0: für mehr Sicherheit. So laufen an Bahnhöfen und auch in Zügen tausende Kameras. Die Bilder sollen künftig in Echtzeit ausgewertet werden. Eine künstliche Intelligenz schlägt dann bei Konflikten Alarm. Außerdem wird in einigen Zügen eine Doppelbesetzung getestet. Die Zugbegleiter sind dann entweder zu zweit an Bord oder werden von Security-Leuten begleitet. Ab Juli sollen bei der Schutzausrüstung auch stichfeste Westen getestet werden. Freiwillig können die Mitarbeiter mit Kundenkontakt auch Bodycams tragen. Sie sollen sogar zum Standard werden. Ursula Winkler, Nachrichtenredaktion.
1: Nach dem Brand in einem Umspannwerk in Reutlingen vergangene Nacht haben Staatsschutz und Antiterrorzentrum beim Landeskriminalamt in Stuttgart die Ermittlungen übernommen. Das teilte Innenminister Hagel mit. Es geht demnach um den Verdacht der vorsätzlichen Brandlegung und der Störung öffentlicher Betriebe. Bundesinnenminister Dobrindt geht von einem Anschlag aus. Es werde in alle Richtungen ermittelt, sagte er. Der Brand hatte zu einem großflächigen Stromausfall geführt. Die Mineralölkonzerne geben den von der Bundesregierung eingeführten Tankrabatt nach Berechnung des IFO-Instituts zum großen Teil an die Autofahrer weiter. Ein Teil der vom Bund eingesetzten rund 1,6 Milliarden Euro Steuermittel verbleibt aber bei den Konzernen. Der Tankrabatt soll noch bis Ende Juni gelten. Die Koalition hatte die Spritsteuer um knapp 17 Cent pro Liter gesenkt. Die deutsche Fußballnationalmannschaft ist in ihr WM-Quartier in Winston-Salem eingezogen. Nach dem Flug von Chicago landete die Mannschaft in North Carolina.
2: Das deutsche WM-Hotel Graylin Estate erinnert so ein bisschen an eine mittelalterliche Burg, in dem sich allerdings eine Luxusherberge befindet, idyllisch und ruhig zwischen grünen Hügeln gelegen und nur wenige Minuten entfernt vom Trainingsgelände der Wake Forest Universität. Dort auf dem riesigen Areal mit drei Plätzen und einer Turnhalle hat sich der Bundestrainer schon bei der ersten Besichtigung vergangenes Jahr richtig wohlgefühlt. Und in dieser Umgebung will er Wirtz, Musiala und Co. jetzt den passenden WM-Feinschliff verpassen. Thomas Thonfeld, Sportredaktion.
1: Am Sonntag startet das DFB-Team dann gegen Curaçao ins Turnier.
3: Das Wetter.
4: Ja, die Nacht jetzt zum Dienstag hin, die wird bewölkt. Es wird immer wieder Regen geben, Temperaturen so 8 bis 12 Grad. Nachher dann auch tagsüber bewölkt, immer wieder Regenschauer, vor allen Dingen Richtung Nachmittag. Da sind auch mal Gewitter möglich und ein bisschen windiger ist es auch und ein paar Grad kühler auch, 16 bis 19 Grad nachher.
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6: A43 Recklinghausen-Wuppertal zwischen Kreuz Recklinghausen und Recklinghausen Hochlamark, 1 Kilometer Stau. Und A560 Hennef St. Augustin zwischen St. Augustin und Siegburg, dichter Verkehr, 5 Minuten Verzögerung. Wir wünschen allen unterwegs gute Fahrt.
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4: Jetzt ein Song, ich finde, da kann man richtig gut zu abtanzen, ja? Etwas älter schon, aber eigentlich ist es jetzt erst ein Hit geworden. Kato und Turn the Lights Off gibt's jetzt für euch, damit er euch gut durch die Nacht bringt und ihr nicht einschlaft, wenn ihr wach bleiben müsst.

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0: Digger, nice, cool. Sachen, die wir heutzutage ständig hören und sagen, ist auch voll okay so. Ich will das gar nicht bewerten. Aber vielleicht lohnt es sich auch mal zu schauen, welche Wörter wir noch so haben. Wörter, die wir nicht mehr auf dem Schirm haben. Sachen wie Heidewitzka oder Potzblitz. So schöne alte Wörter. Warum benutzen wir die eigentlich nicht? Ja, die sind uncool geworden. Oder wissen wir einfach nicht, was sie bedeuten? Bei letzterem kann Kollegin Nele Kernchen nämlich helfen jetzt.
1: Ihr sitzt im Restaurant. Vor euch eine richtig schöne, dampfende, käsige Pizza. Ihr beißt rein und sagt, was? Boah, voll lecker. Schmeckt mega geil. Ja, kannst du machen. Aber wie wär's mal mit etwas weniger 0815? Wie wär's mit, was ein Schmackofatz? Checkt jeder sofort, passt auch in die Situation, denn Schmackofatz kommt vom polnischen Verb smakowacz, was schmecken bedeutet. Eignet sich auch super fürs nächste Grillfest bei euch im Garten. Und falls euch dann einer am Grill kein Würstchen brät, sondern Kotelett ans Ohr labert, habe ich auch noch einen Tipp. Klar, ihr könntet sagen, lass mich mit dem Scheiß in Ruhe. Oder ihr sagt, Gillefit. Heißt so viel wie Unsinn, unnötiges Zeug. Es kommt wahrscheinlich vom französischen qui le fit, was so viel wie wer macht denn sowas meint. So, lange Rede, ganz viel Unsinn. Ich habe noch so viele Wörter, aber dann sitzen wir ja noch hier, wenn es schon stockdunkel ist. Oder besser noch, Zappenduster. Zappen, die Kurzform für Zapfenstreich in der Soldatensprache. Dieser bedeutete für die Soldaten den Beginn der Nachtruhe. Also Augen zu und Licht aus. Wobei ich sie am liebsten verwende, um liebevolle Drohungen auszusprechen. Schatz, wenn du dieses Kuddelmuddel nicht ratzfatz aufräumst, dann ist hier aber Zappenduster. Klingt gleich viel eloquenter. Ach übrigens, beleidigen in eloquent geht auch, ne? Du Pissnelke. Ich sag doch, alte Wörter machen voll Bock. Entschuldigung, ich meine, sind voll Knorke.

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0: das Wetter.
1: Ja, das ist eine stark bewölkte Nacht und immer wieder kommt es da zu Regenschauer, teilweise auch Gewitter, die sich da durchsetzen immer wieder. 8 bis 12 Grad sind es in dieser Nacht. Nachher bleibt es dann bewölkt bei uns. Die Sonne hat es richtig schwer. Ab dem späten Nachmittag, da kommen dann auch Schauer herein und teilweise auch Gewitter. Temperaturen nur so 16 bis 19 Grad an diesem Dienstag.
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2: Zurzeit liegen uns keine Meldungen vor. Wir wünschen allen unterwegs gute Fahrt.
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1: Für alle, die in dieser Nacht gerade den Laden am Laufen halten, sei es in der 24-Stunden-Tankstelle, im Altenheim, im Krankenhaus, bei der Polizei. Ihr seid die Helden der Nacht und für euch spiele ich diesen Song, Chad Krüger.

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0: Alex Warren und Ordinary hier bei uns. 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
1: Ich bin Thomas Brockt. Nach dem Brand in einem Umspannwerk in Reutlingen vergangene Nacht haben Staatsschutz und Antiterrorzentrum beim Landeskriminalamt in Stuttgart die Ermittlungen übernommen. Das teilte Innenminister Hagel mit. Es geht demnach um den Verdacht der vorsätzlichen Brandlegung und der Störung öffentlicher Betriebe. Bundesinnenminister Dobrindt geht von einem Anschlag aus, das sagte er im ZDF.
2: Wir gehen davon aus, dass es sich hier aller Wahrscheinlichkeit nach um einen Brandanschlag handelt. Notwendige Spuren wurden ermittelt. Jetzt geht es darum, dass man in alle Richtungen weiter ermittelt, um die Grundlage dieses Brandanschlags und die Täter entsprechend auch zu ermitteln.
1: Innenminister Dobrindt. Der Brand hatte zu einem großflächigen Stromausfall geführt. Die Deutsche Bahn stattet ihre Kundenbetreuer an Bahnhöfen und in Zügen seit einigen Wochen mit Bodycams aus. Rund ein Drittel haben das freiwillige Angebot bislang in Anspruch genommen. Bis Jahresmitte wolle man eine Quote von 50% erreichen, heißt es bei der Bahn. Außerdem sollen alle Beschäftigten mit Kundenkontakt eine verpflichtende Schulung besucht haben. Umfragen der Gewerkschaft EVG zeigen immer wieder, dass sich viele Zugbegleiter bei ihrer Arbeit nicht sicher fühlen. Der Tankrabatt entlastet Autofahrer zwar spürbar. Nach Berechnungen des IFO-Instituts bleibt aber ein Teil der rund 1,6 Milliarden Euro an Steuermitteln bei den Mineralölkonzernen hängen. Die Wirtschaftsforscher sehen die Maßnahme deshalb kritisch.
3: An der Zapfsäule kommt zwar ein Großteil des Rabatts an. Nach Einschätzung des IFO-Instituts profitieren davon aber vor allem Vielfahrer und Menschen mit größeren Autos. Wer nur selten tankt oder mit wenig Geld auskommen muss, habe deutlich weniger von dieser Entlastung. Die Forscher aus München sagen deshalb, wenn der Rabatt Ende des Monats ausläuft, sollte Schluss sein. Statt günstigeren Sprit für alle zu finanzieren, könnte der Staat Menschen mit geringem Einkommen gezielter unterstützen. Zoe Tassovali, Redaktion.
1: Nach jahrelangen Vorbereitungen ist das milliardenschwere Rüstungsprojekt eines deutsch-französischen Kampfjets gescheitert. Bundeskanzler Merz und der französische Präsident Macron seien zu der Einschätzung gekommen, dass die Unternehmen Dassault und Airbus beim Bau eines gemeinsamen Kampfflugzeugs nicht zusammenfinden, hieß es aus deutschen Regierungskreisen. Merz habe Macron daher nahegelegt, den Bau des Jets nicht weiter zu verfolgen.
4: Das Wetter.
5: Wir starten wirklich schön in den Tag mit einem Mix aus Sonne und Wolken und maximal 19 Grad. Ab dem Mittag gibt's aber eben auch wieder stellenweise Schauer. Morgen am Mittwoch wird's dann wechselnd bewölkt und teilweise schon zu Tagesbeginn nass mit weiter höchstens 19 Grad.
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6: A43 Recklinghausen-Wuppertal zwischen Kreuz Recklinghausen und Recklinghausen-Hochlamark. 1 Kilometer Stau. Und A560 Hennef-St. Augustin zwischen St. Augustin und Siegburg, dichter Verkehr, 9 Minuten Verzögerung. Wir wünschen allen unterwegs gute Fahrt.
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5: Ich bin Sascha Fassbender und das hier ist schon Wahnsinn. Der Papst Leo lernt Deutsch. Was? Da hat er Zeit für? Nein, da nimmt er sich Zeit für. Er macht das nachts. Ja, wenn andere im Vatikan Haja machen, setzt er sich hin und lernt Präsens bis Präteritum. Warum? Naja, damit wir mit ihm nicht mehr Englisch sprechen müssen.
7: On the one hand, the crisis revealed that there is a need for more governmental regulation.
8: My English is not very good.

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0: Atze Schröder. Oder wie ich ihn nenne, der letzte deutsche Rock'n'Roller. Ja, Atze hätte auch einen prima Rockmusiker abgegeben. Ja, den könnte ich mir bei den Rolling Stones irgendwie vorstellen. Wobei dafür ist er vielleicht ein bisschen zu jung, wenn du Atze so reden hörst.
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3: Ja, nee, ist klar.
4: Familienzuwachs im Hause Richards. Ja, Keith Richards ist Uropa geworden. Und für alle, die sich jetzt fragen, wer ist denn Keith Richards? Ja, das ist der Gitarrist von den Beatles. Ach nee, von den Stones. Ja, sicher. So, alle wach jetzt? Ja, wann Spaß. Ich weiß natürlich, dass Keith Richards der Gitarrist der Stones war. Ist. Ja, aber dass der auch mal ein Jahr bei den Backstreet Boys gespielt hat, wisst ihr nicht, ne? Ja, müsst ihr mal googeln. So, und dieser alte Sack ist mit seinen 82 Jahren nochmal Uropa geworden, weil seine Enkelin Ella eine kleine Luna bekommen hat. So, und was machst du jetzt als Uropa mit dem kleinen Köttel? Ja, Wasserrutsche mit Sicherheit nicht mehr. Ruckzuck sind die Dritten weg. Fahrradtour? Ne? Mit 82? Naja, wenn der Rest der Stones auf dem Bierbike mitradelt, warum nicht? Stimmt auf jeden Fall der Flüssigkeitshaushalt, ne? Am wahrscheinlichsten ist doch, dass Uropa Keith die kleine Luna irgendwann mit auf Tour nimmt. Ja, sicher. Irgendwer muss die Stones doch in die nächste Generation führen. Ja, Gitarren hat Opa genug im Schrank. Der, fast 3000 soll er haben, ne? Dann holt er sich noch Bill und Tom von Tokyo Hotel dazu und schon rollen die Steine und der Rubel weiter. Merkt doch kein Mensch.
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0: Das Wetter.
1: Sonne und Wolken wechseln sich am Himmel über uns ab. Erstmal ab dem späten Vormittag ziehen nämlich auch Regenwolken durch bei höchstens 19 Grad, maximal 19 Grad an

0: Auch morgen wieder mit einem insgesamt ungemütlicheren Tag. Immer wieder bewölkt und nass, auch schon morgens.
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2: A43 Recklinghausen-Wuppertal zwischen Kreuz Recklinghausen und Recklinghausen-Hochlamark. 1 Kilometer Stau. Wir wünschen allen unterwegs gute Fahrt.
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0: Warum gibt's denn da jetzt so eine Aufregung? Hi, Sascha Wassmann da hier. Und an einer Bushaltestelle in einer Thüringer Kleinstadt liefen auf einem Infomonitor einer Bushaltestelle jetzt eben keine Infos und auch keine Werbung, sondern Videos. Ja, okay, es waren Pornos und schuld daran waren Hacker. Aber ich glaube, es waren jetzt nicht alle vor Ort sauer darüber.

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1: Ich bin Thomas Brock. Nach dem Brand in einem Umspannwerk in Reutlingen vergangene Nacht haben Staatsschutz und Antiterrorzentrum beim Landeskriminalamt in Stuttgart die Ermittlungen übernommen. Das teilte Innenminister Hagel in Reutlingen mit. Es geht demnach um den Verdacht der vorsätzlichen Brandlegung und der Störung öffentlicher Betriebe.
2: Selbst viele Stunden nach dem Feuer waren noch Haushalte in Reutlingen ohne Strom. Für die Nacht soll es zur Sicherheit einen Notfalltreffpunkt geben. Dort können die Menschen etwa Handys aufladen oder Babynahrung erwärmen. Der Netzbetreiber spricht von insgesamt 3 entdeckten Brandstellen und einem beschädigten Zaun. Ermittler fanden Spuren eines möglichen Brandbeschleunigers. Sicherheitskreisen zufolge deutet das Vorgehen auf Linksextremisten hin. Landesinnenminister Hagel sagte aber, man ermittle in alle Richtungen. Ursula Winkler, Nachrichtenredaktion.
1: Die 9 Atommächte haben im vergangenen Jahr 19% mehr in Atomwaffenarsenale investiert als im Jahr davor. Das geht aus einem Bericht der internationalen Kampagne zur Abschaffung von Atomwaffen hervor. Sie beziffert den Gesamtbetrag auf 119 Milliarden Dollar. Nach den Angaben der Organisation hat Russland mit 5.420 die meisten Atomwaffen. Dahinter kommen die USA, China und Frankreich. Schnelleres Internet, mehr Mobilfunk und weniger Bürokratie. Bund, Länder, Kommunen und die Telekommunikationsbranche haben einen gemeinsamen Ausbaupakt beschlossen. Allein im kommenden Jahr wollen die Unternehmen fast 11 Milliarden Euro in Glasfaser- und Mobilfunknetze investieren.
3: Damit neue Leitungen und Mobilfunkmasten schneller gebaut werden können, sollen Genehmigungen künftig deutlich einfacher und digitaler ablaufen. Außerdem wollen die Anbieter ihre Netze stärker gemeinsam nutzen. Das bedeutet mehr Wettbewerb, ohne dass überall doppelt gebaut werden muss. Ob die Ziele tatsächlich erreicht werden, soll regelmäßig überprüft werden. Dafür bekommt auch die Bundesnetzagentur zusätzliche Kontrollaufgaben. Zoe Tassovali, Redaktion.
1: Nach jahrelangen Vorbereitungen ist das milliardenschwere Rüstungsprojekt eines deutsch-französischen Kampfjets gescheitert. Bundeskanzler Merz und der französische Präsident Macron seien zu der Einschätzung gekommen, dass die Unternehmen Dassault und Airbus beim Bau eines gemeinsamen Kampfflugzeugs nicht zusammenfinden, hieß es aus deutschen Regierungskreisen. Merz habe Macron daher nahegelegt, den Bau des Jets nicht weiter zu verfolgen.
4: Das Wetter ist nicht wirklich so sommerlich. Klar, erstmal gibt's heute Sonne und Wolken im Wechsel, auch erstmal trocken bei höchstens 19 Grad. Ab dem Mittag gibt's heute dann aber auch immer wieder Regenschauer und die bleiben auch morgen am Mittwoch tatsächlich immer wieder grau und nass, weiter mit höchstens 19 Grad.
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5: A43 Recklinghausen-Wuppertal zwischen Kreuz Recklinghausen und Recklinghausen-Hochlamark. 1 Kilometer Stau. Wir wünschen allen unterwegs gute Fahrt.
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4: Mit Sascha Fassbender und ja, er hat es wirklich getan. Bundeskanzler Merz hat bei einem Landesparteitag jetzt das hier gesagt.
6: Wir schaffen das.
4: Ja, richtig. Kennen wir von Ex-Kanzlerin Merkel.
7: Wir schaffen das.
4: Ich weiß nicht, wen zitiert Friedrich Merz als nächstes?
8: Sag mal, hol mir mal eine Flasche Bier, sonst streike ich hier und schreibe nicht weiter.

0: Jetzt kommen wir zu dem Ende einer Ära. Trink aus, wir müssen gehen. So heißt das neue Album der Toten Hosen und es wird das letzte reguläre Hosenalbum sein. So haben es die Hosen selbst angekündigt und auch Campino höchstpersönlich hat nämlich hier bei uns vorbeigeschaut und uns erzählt, wie das war, dieser Moment, wo das Album dann auch wirklich und wahrhaftig fertig war.
1: Ich war dermaßen sentimental am Schluss. Mir hat das gar nicht gut getan. Das war dann schon irgendwo, ja, war irgendwie ein trauriger Moment, aber sehr intensiv und ich werde den auch nie vergessen. Irgendwann muss ja die letzte Scheibe kommen und mit dem Gefühl, dass das richtig ist, stehen wir, glaube ich, auch ganz gut da und das hat der Scheibe auch geholfen. Das bedeutet ja auch, dass man nach vorne hin nochmal Kapazitäten hat, Dinge vielleicht umzusetzen, die vorher keinen Platz hatten. Also ich finde, da kann man auch immer das Positive dran sehen.
0: Ja, und ihr müsst jetzt nicht nur nach Taschentüchern greifen, denn er hat auch gesagt, es wird zwar jetzt kein Studioalbum mehr geben, aber so ganz vorbei ist es dann vielleicht doch nicht. Erst kommt jetzt noch eine große Tour und dann?
1: Es kann ja immer noch sein, dass uns irgendein Thema so auf den Fingern brennt, dass wir dann trotzdem nochmal eine Single droppen oder dass ein Regisseur uns anspricht und sagt, er braucht einen Soundtrack und er kann sich da nur die Toten Hosen vorstellen, wie auch immer. Wir lassen uns das offen, aber andererseits kann ich mir zum jetzigen Zeitpunkt nicht vorstellen, dass wir so als Tote Hosen das Bühnenleben noch sehr lange zelebrieren werden miteinander.
0: Also ich würde dafür ab jetzt sofort Regisseur werden. Ich weiß nicht, wo muss man das machen? Kann ich studieren oder so? Ein Song auf dem neuen Album ist auf jeden Fall Nur nach vorn. Klingt erstmal wenig nach Abschied, soll auch eher ein hoffnungsvoller Song sein, sagt Campino.
1: Es ist vielleicht schon eine Botschaft an uns selber, dieses muss in Bewegung bleiben, ja, kommt sonst aus dem Gleichgewicht, dass man nicht zu viel nachdenken sollte, wenn die Tour zu Ende ist, sondern einfach machen. Ja. Nimm dir was Neues vor und lass das Denken über die Zukunft mal sein.
0: Und genau diesen Song hören wir jetzt. Ich lasse es den Meister höchstpersönlich ansagen.
1: Liebe Hörerinnen, liebe Hörer, hier ist der Campino von den Toten Hosen. Hier ist unsere neue Single, Nur nach vorn. Habt viel Spaß.

0: Das Wetter.
1: Wir starten wirklich schön in den Tag mit einem Mix aus Sonne und Wolken und maximal 19 Grad. Ab dem Mittag gibt's aber eben auch wieder stellenweise Schauer. Morgen am Mittwoch wird's dann wechselnd bewölkt und teilweise schon zu Tagesbeginn nass mit weiter höchstens 19 Grad.
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2: A43 Recklinghausen-Wuppertal zwischen Kreuz Recklinghausen und Recklinghausen-Hochlarmark. 1 Kilometer Stau. Wir wünschen allen unterwegs gute Fahrt.
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1: Am Wochenende in der Kneipe wieder schön Vollgas gegeben. Ihr kennt das, wenn ihr besonders gut in Darts oder Kickers spielen seid, erste Runde um 10 Euro spielen, mit Absicht schlecht, klar. Dann zweite Runde um den Fuffi und dann Vollgas. Bei uns könnt ihr mit Kickern einen ganzen Urlaub gewinnen. Nicht 10er oder Fuffi, nein, einen ganzen Urlaub. Wie das geht, hört ihr nach rund 10 Minuten hier.

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1: 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Wie gut bist du so beim Kickern?
2: Ja, also so ungefähr genauso gut, wie ich richtigen Fußball spielen kann.
1: Also gut.
2: Nee, Katastrophe.
1: Schade.
2: Aber ich muss ja auch nicht mitmachen, sondern es geht ja um euch.
1: So sieht es aus. 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
1: 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Ich würde sehr gerne dahin. 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
2: 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Mist. 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
1: Ach krass. 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
1: Ich bin Thomas Brockt. Nach dem Brand in einem Umspannwerk in Reutlingen verdichten sich die Hinweise auf eine mögliche Brandstiftung. Ermittler konnten einen möglichen Brandbeschleuniger sichern. Alle Spuren würden nun ausgewertet, teilte das Landeskriminalamt mit. Bisher gibt es weder Hinweise auf Tatverdächtige noch auf ein Motiv. Zeitweise waren zehntausende Menschen ohne Strom. Inzwischen sind die meisten wieder am Netz. Wann die Stromversorgung vollständig wiederhergestellt sein wird, ist aber noch unklar. Die neuen Atomwaffenländer haben im vergangenen Jahr 19% mehr in Atomwaffenarsenale investiert als im Jahr davor. Das geht aus einem Bericht der internationalen Kampagne zur Abschaffung von Atomwaffen hervor. Die Organisation beziffert den Gesamtbetrag auf umgerechnet 102 Milliarden Euro.
2: Mit Abstand am meisten Geld steckten die USA in ihr Atomwaffenarsenal. Sogar mehr als alle anderen Atommächte zusammen. Dahinter folgen China, Großbritannien und Russland. Die Friedensorganisation hält die Summen für völlig unverhältnismäßig. Sie verweist darauf, dass schon die Ausgaben eines einzigen Tages ausreichen würden, um Millionen Menschen vor Hunger zu schützen. Zoe Tassovali, Nachrichtenredaktion.
1: Kameras, Bodycams und Schutzhelme. Die Deutsche Bahn setzt auf neue Technik und Ausrüstung, um das Sicherheitsgefühl ihrer Beschäftigten und der Fahrgäste zu stärken. Denn immer wieder kommt es etwa zu Konflikten bei der Ticketkontrolle. Für bundesweites Entsetzen sorgte Anfang Februar ein tödlicher Angriff auf einen Zugbegleiter in der Westpfalz.
3: Die Bahn will kräftig aufrüsten für mehr Sicherheit. So laufen an Bahnhöfen und auch in Zügen tausende Kameras. Die Bilder sollen künftig in Echtzeit ausgewertet werden. Eine künstliche Intelligenz schlägt dann bei Konflikten Alarm. Außerdem wird in einigen Zügen eine Doppelbesetzung getestet. Die Zugbegleiter sind dann entweder zu zweit an Bord oder werden von Security-Leuten begleitet. Ursula Winkler, Nachrichtenredaktion.
1: Die deutsche Fußballnationalmannschaft ist in ihrem WM-Quartier in Winston-Salem im US-Bundesstaat North Carolina angekommen. Kurz darauf gab es gleich ein öffentliches Training vor 3000 Fans. Die wichtigste sportliche Nachricht dabei, Torwart Manuel Neuer war nach seinen Wadenproblemen mit vollem Einsatz dabei und konnte alle Übungen mitmachen. Bundestrainer Julian Nagelsmann plant mit Neuer in der Startelf am kommenden Sonntag im ersten Gruppenspiel gegen WM-Neuling Curaçao.
4: Das Wetter.
5: Sonne und Wolken wechseln sich am Himmel über uns ab. Erstmal ab dem späten Vormittag ziehen nämlich auch Regenwolken durch bei höchstens 19 Grad, maximal 19 Grad dann auch morgen wieder mit einem insgesamt ungemütlicheren Tag. Immer wieder bewölkt und nass, auch schon morgens.
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7: A43 Recklinghausen-Wuppertal zwischen Kreuz Recklinghausen und Recklinghausen-Hochlamark. 1 Kilometer Stau. Wir wünschen allen unterwegs gute Fahrt.
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5: Hä? Warum gibt's denn da jetzt so eine Aufregung? Hi, Sascha Wassmann da hier. Und an einer Bushaltestelle in einer Thüringer Kleinstadt liefen auf einem Infomonitor einer Bushaltestelle jetzt eben keine Infos und auch keine Werbung, sondern Videos. Ja, okay, es waren Pornos und schuld daran waren Hacker. Aber ich glaube, es waren jetzt nicht alle vor Ort.

0: Mark Atlas an diesem sehr, sehr frühen Dienstag, wirklich sehr früh. Wir sind aber schon wach und mit mir meine ich, mit wir meine ich, wir sind doch noch nicht so wach.
1: Ich wollte gerade sagen, wach ist auch ein dehnbarer Begriff. Also unsere Augen sind offen.
0: So, also physisch sind wir wach, psychisch noch nicht. So. Und du hast ganz viele Themen mitgebracht, liebe Laura. Wir schauen, was heute alles so geht.
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0: Laura, erstmal startet heute die Mitgliederversammlung des Städtetags NRW 2026.
1: Genau, und zwar unter dem Motto handlungsfähige Städte jetzt für ein starkes NRW. Rund 800 Delegierte und Gäste aus NRW kommen heute und morgen zusammen und tauschen sich echt über wichtige Themen aus. Es wird darum gehen, was zukunftsfähige Städte brauchen, welche Themen und Herausforderungen sie stemmen müssen und welche Rahmenbedingungen Bund und Land setzen müssen.
0: Klingt wichtig.
1: Absolut. Und der Städtetag Nordrhein-Westfalen ist ja so ein bisschen die Stimme der Städte bei uns im Land. In ihm haben sich 39 Städte mit rund 9 Millionen Einwohnern zusammengeschlossen.
0: Ah, guck mal. Dann noch ein Event, das eher was für die breite Masse ist. Das Seriencamp-Festival in Köln geht los.
1: Ja, das ist quasi ein riesengroßer öffentlicher Serienmarathon. Ich liebe alles daran.
0: Sehr gut.
1: Da werden deutsche und internationale Serien gezeigt. Von Drama über Thriller bis hin zu Comedy. Und das bis Donnerstag. Serienfans haben hier die Möglichkeit, Serien in exklusiven Screenings kostenlos auf der großen Leinwand sich anzugucken.
0: Boah. So, und wir bleiben auf der großen Leinwand, auf der ganz, ganz großen Leinwand. Ein ganz großer hat heute nämlich Geburtstag.
1: Michael J. Fox wird heute 65.
3: Du feige Sau.
4: Niemand nennt mich eine feige Sau.
1: Ach, großartig. Weltberühmt wurde er natürlich als Marty McFly in Zurück in die Zukunft. Er hat übrigens eigentlich gar keinen J im Namen. Ja? Sein zweiter Name ist nämlich Andrew.
0: Ach,
1: er hat sich Michael J. Fox genannt, weil es in der Schauspielgewerkschaft damals schon ein Mitglied namens Michael Fox gab. So. Anfang der 90er Jahre bekam Michael J. Fox ja dann die Diagnose Parkinson. Lässt sich aber, muss man wirklich sagen, davon überhaupt nicht unterkriegen. Gerade erst stand er mit Kollege Harrison Ford für die Serie Shrinking vor der Kamera.
0: Bester Mann. Und wir sagen Happy Birthday und wünschen euch allen jetzt einen hervorragenden Tag.
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0: Ziemlich wechselhaftes Wetter heute an diesem Dienstag bei uns im Kreis Unna. Heute Morgen 12 Grad, dazu sind viele Wolken unterwegs. Vereinzelt kann es immer mal wieder kleinere Schauer geben. Bis zum Nachmittag zeigt sich die Sonne eher selten. Nachmittags kann es dann auch mal gewittern. Bis zu 17 Grad sind drin und die Sonne kommt dann Richtung Abend wieder raus. Auf den Straßen ist es noch relativ entspannt. Ich habe hier keine Staus, Störung oder Blitzer für euch. Wenn ihr was seht, gebt es uns gerne durch. 0800 53 mal die 7988 ist die Antenne Unna Verkehrshotline. Eine gute Fahrt.
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2: Ich bin Sascha Fassbender und das hier ist schon Wahnsinn. Der Papst Leo lernt Deutsch. Was? Da hat er Zeit für? Nein, da nimmt er sich Zeit für. Er macht das nachts. Ja, wenn andere im Vatikan Haja machen, setzt er sich hin und lernt Präsens bis Präteritum. Warum? Naja, damit wir mit ihm nicht mehr Englisch sprechen müssen. On the one hand, the crisis

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0: Einen schönen guten Morgen. Rag & Bone Man und Human für den ganz, ganz frühen Dienstag. Ja, wunderschön und sehr bedroht. Hendrik Meisel erzählt heute Morgen im Augenblick mal von einem Projekt, bei dem Korallenriffe aufgezogen und ausgewildert werden. Denn was ein bisschen nach buntem Stein im Wasser aussieht, ist ein lebendes Wesen.
1: Augenblick mal. Schon mal von Titoan Bernicourt gehört? Er ist nicht prominent, aber das, was er tut, hat Gewicht für die Welt und unsere Ozeane. Titoan Bernicourt lebt in Französisch-Polynesien. Und als er 16 Jahre alt ist, stellt er bei Tauchgängen fest, wie dramatisch sich die Korallenriffe hier in seiner Heimat verändern. Korallenbleiche nennen Experten das. Die Korallenriffe sterben. Langsam, Stück für Stück. Titoan wollte das nicht hinnehmen und gründete 2017 die Coral Gardeners, die Korallengärtner. Innerhalb von Jahren konnten die Korallengärtner zehntausende Korallen vermehren, wachsen lassen und dann wieder neu in den Riffen ansiedeln. Mit Unterwasserzement werden die kleinen Korallen dann festgeklebt und wachsen weiter. Das Engagement von Titoan und seinen Mitstreiterinnen und Mitstreitern hat Erfolg. Seine Idee wurde nach Thailand exportiert und inzwischen von Wissenschaftlern begleitet. Mich macht es froh, wenn ich solche Projekte wie die Coral Gardeners sehe. Für mich ist das eine wichtige Form des Engagements für Gottes Schöpfung. Nach der biblischen Erzählung ist uns Menschen alles auf dieser Erde anvertraut. Und damit eben auch Tiere und Pflanzen. Angesichts der Folgen des Klimawandels bin ich dankbar für Menschen wie Titoan Bernicourt. Menschen, die nicht aufgeben, weil sie denken, zu klein zu sein, sondern Wege finden, einen Unterschied zu machen und die Schöpfung so gut es geht zu bewahren. Hendrik Meisel von der Evangelischen Kirche für Augenblick mal.

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1: Mit Maite Halbricht, guten Morgen. Ob von links, von rechts oder aus dem islamistischen Milieu, die Zahl der politisch motivierten Straftaten hat in Deutschland zuletzt immer mehr zugenommen. 2024 gab es mehr als 84.000 Fälle, so viele wie noch nie. Heute Vormittag stellt Bundesinnenminister Dobrindt die Zahlen für das vergangene Jahr vor. Danny Hoppe aus dem News-Team, es könnte wieder ein neuer Höchstwert erreicht worden sein.
2: Ja, das hat zumindest die Welt am Sonntag im Vorfeld berichtet. Sie schreibt, dass mindestens 85.000 politisch motivierte Straftaten erfasst wurden. Dafür wurden die Daten aus 15 Bundesländern ausgewertet. Bis auf Rheinland-Pfalz wegen der Landtagswahl hatte sich die Auswertung dort verzögert. Was die Sicherheitsbehörden laut Bericht vor allem alarmieren soll, ist, dass die Gewaltbereitschaft offenbar zugenommen hat. Unter politische Gewalttaten fallen zum Beispiel Körperverletzung, Brand- und Sprengstoffanschläge oder Landfriedensbruch. Hiervon seien mehr als 4.100 Delikte erfasst worden. Die meisten davon gingen auf Rechtsextremisten zurück, aber auch linksextremistische Gewalt habe zugenommen, heißt es. Gründe für den Anstieg gibt es mehrere. Da wäre zum einen der Bundestagswahlkampf, der 2025 polarisiert hatte. Zum anderen sind da internationale Krisen wie der Nahostkonflikt, die sich auch in den Zahlen widerspiegeln. Und was wohl auch noch hinzukommt, ein verändertes Anzeigeverhalten. Hasskommentare im Netz oder Beleidigungen von Politikern werden inzwischen häufiger gemeldet als früher.
1: Danke, Danny. Und jetzt weitere Nachrichten im Überblick. Die Ausgaben für Atomwaffen haben weltweit einen neuen Rekordwert erreicht. Laut der internationalen Kampagne zur Abschaffung von Atomwaffen gaben die 9 Atommächte im letzten Jahr rund 102 Milliarden Euro für ihre nuklearen Waffen aus. Das seien 19% mehr als im Jahr davor. Bundesfinanzminister Klingbeil unterstützt den Vorschlag des Deutschen Gewerkschaftsbundes für verpflichtende Betriebsrenten. Auch das würde helfen, das Rentensystem zukunftsfähig zu machen, sagte er am Abend in der ARD. Die gesetzliche Rente müsse aber weiter die Grundlage für alles sein. Die Weltmeere erwärmen sich immer schneller, so steht es im Ozeanbericht der Vereinten Nationen. Das Ganze beschleunigt sich demnach durch Klimawandel, Umweltverschmutzung und Überfischung. Die Vereinten Nationen fordern deshalb von den Regierungen weltweit ein schnelles und entschlossenes Gegensteuern. Die Mission Weltmeister 2026 kann beginnen. Die deutsche Fußballnationalmannschaft hat am Abend ihr WM-Quartier im US-Bundesstaat North Carolina bezogen. Das Team reiste von Chicago aus nach Winston-Salem. Jetzt wohnt die ganze Mannschaft in einem schlossähnlichen Anwesen. Trainiert wird in der Nähe auf dem Gelände einer Uni. Bei der ersten Einheit war auch endlich Torwart Michael Neuer mit dabei. Am Sonntag steht das erste WM-Spiel an. Gegner ist Curaçao. Anschluss ist um 19 Uhr unserer Zeit. Und das waren die Nachrichten mit Maite Albrecht.
3: Danke dir, Malte. Wir schauen aufs Wetter für den Dienstag. Da sind heute Morgen einige Wolken unterwegs. Vereinzelt kann es auch mal etwas regnen. Die Sonne kommt jetzt erstmal selten durch Richtung Nachmittag. Wir können auch ein paar Gewitter durch den Kreis ziehen. Gegen Abend soll es dann aber wieder richtig schön und sonnig werden. Später bis zu 17 Grad in der Spitze. Aktuell noch 12 Grad bei euch in Holzwickede. 13 Grad sind es in Bergkamen. Wir schauen auf die Straßen, da ist aktuell noch nichts los. Ich wünsche euch eine gute Fahrt.
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3: Tja, wir waren hier gestern schon ganz hibbelig, denn wir dürfen jetzt seit knapp 3 Minuten, seit 6 Uhr mit einer Info raus. Und zwar, wer am 11. Juli beim Brinkhoffs Brunnenfestival bei uns auf der Bühne stehen wird. Wir holen Sängerin Leonie nach Lünen. Mehr Infos dazu bekommt ihr gleich hier bei mir. Ich bin Arvid Karschuk. Einen schönen guten Morgen.

0: Trommelwirbel, jetzt ist mal Zeit für einen Tusch. Ja, wir dürfen ab jetzt ganz offiziell sagen, wer als Top-Act auf die Antenne-Unna-Bühne nach Lünen zum Brinkhoffs-Brunnen-Festival kommt. Und das ist Leonie. Eigentlich müssen wir die hier gar nicht mehr vorstellen. Als Antenne-Unna-Hörer kennt man die Songs natürlich. Aber da wir uns so sehr freuen, macht Babette Horschler aus dem Antenne-Unna-Team das jetzt trotzdem.
1: Ja genau, Leonie in Lünen, das müssen wir noch feiern, auch wenn es erst so früh am Morgen ist. Leonie ist eine Tigerin auf der Bühne. Ein Schatz beim Interview und ein Riesenherz für ihre Fans.
2: Will ich ganz laut mitsingen hören. Bei allen Songs, ne?
3: Ja. Ich kann nur nicht so gut den Text.
2: Das ist nicht schlimm. Ich suche dich auf jeden Fall von der Bühne aus und guck mal gucken, wo du stehst dann.
4: Ich liebe, dass ich so viele junge Fans auch habe. Für mich ist das was ganz Besonderes, dass ich von ganz vielen, vor allem Mädels, das erste Vorbild bin. Und da freue ich mich riesig drüber.
1: Das ist doch sweet, oder?
0: Tja, auf jeden Fall. Leonie hat 2014, damals mit 17, mit der Band Unknown Passenger in der RTL-Casting-Show Rising Star gewonnen. 2022 kam dann ihr großer Durchbruch mit Remedy, dann kam Somewhere in Between, also alles wirklich Hits und dabei ist sie trotzdem total bodenständig geblieben. Sie hat allerdings einen kleinen Makel.
1: Ich weiß, worauf du anspielst. Ja, sie ist Bayerin, aber nicht aus dem Schickeria München, sondern aus einem ganz kleinen Ort namens Kammünster. Aber Vorsicht, spiel bloß nicht Volleyball mit ihr.
4: Ich habe also nur beim Volleyball mal jemand anderen die Nase gebrochen.
1: Nein! Doch, aber ansonsten ist sie nicht gefährlich, nur gefährlich gut. Sie hat schon etliche Preise eingeheimst, war für einen Bambi nominiert und hat einfach ein Näschen für Ohrwürmer.

0: Was ich also versprechen kann, Leonie ist live auf der Bühne echt klasse.
1: Tja, wir von Antenne Una müssen auch sagen, wir freuen uns schon. Also tragt euch den Termin im Kalender ein. Leonie am 11. Juli auf der Hauptbühne beim Brunnenfestival in Lünen. Da könnt ihr sie ganz hautnah und kostenlos erleben. Und ihr habt jetzt den ersten Ohrwurm für den Tag. Das ist Leonie mit Holding On hier bei Antenne Una. 12 Minuten nach 6 haben wir sie jetzt. Schönen Dienstagmorgen euch.

Mix. Kings and Queens hier bei Antenne Una. Ich glaube, Donald Trump hat sich das so ein bisschen anders vorgestellt. Der US-Präsident hat sich das wahrscheinlich teuerste Basketballspiel aller Zeiten angeschaut und dann eine Reaktion bekommen, die ihm wahrscheinlich nicht so gefallen hat. Bei den NBA Finals war Trump als Ehrengast eingeladen worden, saß da in der Loge des Madison Square Garden in New York und während der Nationalhymne wurde der Präsident dann auf den Videoleinwänden eingeblendet und lautstark ausgebuht in der Arena. Es gab zwar auch Applaus, aber die Pfiffe, die waren dann doch deutlich lauter. Das Spiel selber war wirklich das wahrscheinlich teuerste Basketballspiel aller Zeiten. Ein Ticket hat mehr als $9,000 gekostet. Plätze direkt am Spielfeldrand wurden bis zu einer halben Million Dollar angeboten. Ja, und die Szene zeigt so ein bisschen, wie gespalten die USA da weiterhin sind. Ne? Selbst bei einem Basketballspiel schaffen es die Zuschauer innerhalb von Sekunden, so eine Sportveranstaltung zur politischen Debatte zu machen. Wobei ich ja sagen muss, also wenn ich jetzt $500,000 für einen Sitzplatz bezahle, dann darf ich auch lautstark meine Meinung äußern. 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

0: Timers, I'm gonna be 6.25 Uhr. Antenne Unna hier an dem Dienstag. Moin, moin.
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0: Es ist jetzt 6:30.
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2: Mit Christopher Langer, guten Morgen. Er soll einen Mann in Lünen mit 9 Schüssen getötet haben. Ein 35-Jähriger muss sich ab heute wegen Mordes vor dem Landgericht Dortmund verantworten. Die Tat geschah im Dezember an der Gamener Straße. Laut Staatsanwaltschaft hatte er das 34-jährige Opfer zuvor unter einem Vorwand aus einem nahegelegenen Kiosk gelockt. Der Mann starb später im Krankenhaus. Laut Anklage könnte der mutmaßliche Täter aus Lünen an einer schweren psychischen Krankheit leiden. Im Verfahren geht es deshalb auch um mögliche Schuldunfähigkeit und eine dauerhafte Unterbringung in einer Psychiatrie. Ein Urteil wird Ende Juli erwartet. Auf der B236 in Dortmund wird es ab heute eng. Im Bereich Dortmund-Scharnhorst verkleinert Straßen-NRW ab heute die Fahrspuren Richtung Schwerte. Grund dafür ist eine beschädigte Brücke über die Bahngleise. Seit Monaten gilt hier schon Tempo 50. Lkw dürfen diese Brücke in Richtung Schwerte eigentlich gar nicht mehr befahren. Das Verbot werde aber immer wieder missachtet. Deswegen gibt es jetzt die zusätzliche Verengung. Ziel ist es, weitere Schäden an der Brücke zu verhindern, bis sie repariert werden kann. Richtung Lünen bleibt die Strecke für Lkw befahrbar. Unbekannte haben mit einem Telefonbetrug bei einer Schwerter Seniorin mindestens 10.000 Euro erbeutet. Laut Kreispolizei rief der Täter die 87-Jährige am Freitag an und gab sich als ihr Sohn aus. Er behauptete, nach einem schweren Verkehrsunfall im Krankenhaus zu liegen und dringend Geld für eine Behandlung zu brauchen. Die Seniorin fiel auf den Trick herein. Am Abend übergab sie an ihrer Haustür an der Felixer Straße Bargeld in 5-stelliger Höhe an einen Unbekannten. Die Polizei sucht Zeugen und bittet um Hinweise.
3: Danke dir, Christopher. 12 Grad aktuell bei euch in Schwerte, 13 Grad messen wir in Werne. Dazu sind heute Morgen einige Wolken unterwegs. Vereinzelt kann es auch mal ein wenig regnen. Richtung Nachmittag sind dann auch noch kleinere Gewitter möglich. Danach soll es dann aber etwas sonniger werden, bei bis zu 17 Grad in der Spitze. Der Tag morgen bringt wieder einen Mix aus Sonne und Wolken. Gegen Abend sind da Gewitter drin, auch da bis zu 17 Grad. Wir schauen auf die Straßen, da ist aktuell noch alles ziemlich entspannt. Allerdings hat uns die Pia einen Blitzer gemeldet und zwar steht die Hildegard in Holzwickede auf der Kleistraße. Gute Fahrt euch!
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3: Mit Arvid Karschuk. Ich wünsche euch einen schönen Start in den Dienstag. Jetzt mit Musik von Maroon 5. Das hier ist Girls Like You. Schönen guten Morgen.

0: Also ich müsste mich mittlerweile eigentlich so ein bisschen auskennen. Also ich habe einen Tanzkurs gemacht. Diese Woche startet übrigens Stufe 3.
1: Oh, dann also bist du ja schon richtig weit, ne?
0: Ich glaube, bis Stufe 4 geht's, glaube ich. Aber ich habe jetzt trotzdem ein bisschen Schiss. Lina Englands im Antenne Unna-Team, wir machen jetzt einen kleinen Test.
1: Ja, Samstag ist nämlich Tanzparty in Unna, so schön Open Air auf dem Markt. Und ich habe gedacht, wir bereiten uns schon mal ein bisschen vor. Deshalb habe ich so ein kleines Tanzmusik-Quiz für dich.
0: Ja, super. Das kann das werden. Fang ruhig an.
1: Also, ich spiele die Musik vor und du müsstest mir sagen, was man dazu tanzt. Also, du hast ja wahrscheinlich so ein paar Tänze schon durchgenommen, so verschiedene, ne? Vielleicht erkennst du es ja. Wir fangen mal an mit dem hier.
0: Okay.
1: Hast du eine Idee?
0: Da kannst du, glaube ich, zwei zu tanzen. Entweder ein Cha-Cha-Cha oder ein Quickstep.
1: Da hat Google mir was anderes gesagt. Also.
0: Jetzt tanzt du ja schon hier.
1: Laut meiner Google-Recherche ist es Disco Fox, was du dazu tanzen kannst.
0: Disco Fox, ja klar, du hast dann das in vier Viertel, das geht auch.
1: Also wäre jetzt auch der einzige Tanz, den ich hinkriegen würde. Mhm. Einfach nur, also links, rechts, nicht. Ich weiß gar nicht, mit welchem Fuß ich anfangen müsste.
0: Nee, doch, ja. das müsste auch passen. Vielleicht lag ich auch falsch.
1: Wir machen mal mit dem nächsten weiter. Vielleicht, also wie gesagt, ich bin komplett Laie, ne? Ich habe mich auf das verlassen, was da stand.
0: Okay. Das klingt nach Salsa, vielleicht auch Samba. Rumba?
1: Habt ihr Samba getanzt im Kurs?
0: Ja, fängt gerade an. Ist schrecklich, kann ich dir sagen.
1: Aber auch so mit schicken Outfits und so?
0: Nee, aber da muss man so rumhüpfen. Das ist ganz schlimm. Ist das, ja.
1: kann, was, ich wäre bei Cha-Cha-Cha, habe ich dir gedacht.
0: Das wäre jetzt ein Cha-Cha-Cha?
1: Ja, das wäre ein Cha-Cha-Cha gewesen. Cha-Cha-Cha. Du wirst auch nicht, auf welchen Takt man jetzt anfangen müsste.
0: Guck mal, also, dass ich schon zweimal einen Tanzkurs gemacht habe, hört man bisher noch nicht so raus.
1: Nee, komm, einen Versuch hast du noch. Einer weniger für dich.
0: Ja, da bin ich mir jetzt aber zum ersten Mal wirklich sicher. Oh. Das ist ein Jive.
1: Das ist richtig. Ja, guck mal. Aber das ist, glaube ich, auch schwierig, oder? Das geht so schnell, ne?
0: Ja, der ist sehr schnell. Der ist auch anstrengend. Da kommt man ordentlich ins Schwitzen, das kann ich sagen.
1: Okay, also den hast du schon gelernt.
0: Ja,
1: und die anderen Tänze auch schon?
0: Die anderen habe ich auch schon gelernt, ja. Also wir haben wirklich einige. Disco Fox, Cha-Cha-Cha, Rumba, Jive, Quickstep, langsamer Walzer, Wiener Walzer, Salsa und jetzt gerade Samba.
1: Ich bin bereit für Let's Dance.
0: Ich
1: merke schon. Auf jeden Fall gibt es Samstag mehr von der Musik. Da ist eben den ganzen Abend große Tanzparty auf dem Markt in Unna. Eine komplette Tanzfläche wird verlegt. Nachmittags geht's los mit Kinder- und Mitbrachprogramm. Zumba zum Beispiel. Paartanz könnt ihr auch da lernen. Und 20 Uhr ist dann eben die Tanzparty.
0: Tja, und ihr könnt dann mittanzen. Ihr könnt aber auch einfach nur zuschauen.
1: Ja, das wäre dann mein Part. Also dafür gibt es auch feste Sitzplätze. Da sind nur noch Restkarten für da. Da solltet ihr schnell sein mit dem Buchen. Die kosten 16 Euro. Ansonsten kann man sich auch rundherum so hinstellen und zugucken. Mhm. Bis Mitternacht kann getanzt werden. Ihr braucht auch keinen Partner. Auch so Solotänzer können einfach in der Mitte tanzen.
0: Tja, und vielleicht findet sich dann ja auch ein spontaner Tanzpartner.
1: Ich bräuchte einen, der führen kann.
0: Mehrere Solo-Tänzer unterwegs sind. Die Tanzparty in Unna. Mehr Infos und Tickets bekommt ihr auf der Homepage vom Kochtokrax.

6:49 Uhr, Antenne Unna ist hier an eurem Dienstagmorgen. Immer wenn wir da sind, dann schlafen die nur. Die Aussage gibt es im Zoo bei einigen Tieren immer mal wieder, weil ja, viele Tiere einfach nachtaktiv sind. Die bekommen wir dann nicht so wirklich in Action zu sehen. Im Tierpark in Hamm könnt ihr euch die aber am Freitag anschauen. Da gibt es noch ein paar freie Plätze für die Nachtführung. Um 21 Uhr geht's da los. Da bekommt ihr dann eine Führung in einer kleinen Gruppe. Ein Imbiss gibt es auch noch oben drauf und ihr bekommt 2,5 Stunden lang Einblicke in den Tierpark, die sonst keiner kriegt. Kostet 30 Euro für Erwachsene, 25 Euro für Kinder. Ihr solltet euch nur schnell Tickets sichern auf der Homepage vom Tierpark Hamm. Gehört habt ihr es hier bei Antenne Unna. Schönen Start in den Dienstag wünsche ich euch jetzt mit den Hooters und Johnny B.

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1: Mit Malte Albrecht, guten Morgen. Es ist ein Thema, das früher oder später so ziemlich jeden von uns betrifft, die Rente. Die Bundesregierung will sie mit Reformen stabil halten und gleichzeitig zukunftsfähig machen. Darüber wollen morgen auch Arbeitgeber und Gewerkschaften mit den Spitzen von Union und SPD im Koalitionsausschuss beraten. Vor dem Treffen hat sich Arbeitgeberpräsident Dulger zu Wort gemeldet. Christian Böder aus dem News-Team. Dulger sagt, tretet mal bei den Rentenerhöhungen ein bisschen auf die Bremse.
2: Ganz genau. Für die Arbeitgeber steigen die Renten zu schnell. Man könne Beitragszahlern nicht vermitteln, dass die Renten in diesem und auch im nächsten Jahr deutlich stärker steigen sollen als Löhne und Preise, sagte Dulger der deutschen Presseagentur. Schon Anfang Juli bekommen über 21 Millionen Rentner in Deutschland über 4,2% mehr Geld. Und fürs kommende Jahr sind schon über 4,7% höhere Renten vorausgesagt. Dulger hofft nun auf die Rentenkommission, die in etwa 3 Wochen ihre Reformvorschläge vorlegen will. Die Reform müsse die Kosten senken und für mehr Wachstum und neue Arbeitsplätze mitsorgen, sagte Dulger. Es dürfe nicht zu Beitragssätzen für die Rente von 20% kommen. Die liegen aktuell bei 18,6%.
1: Und auch Bundesfinanzminister Klingbeil hat sich in Sachen Rente zu Wort gemeldet. Er schlug am Abend in der ARD vor, die Betriebsrente zur Pflicht zu machen.
2: Stimmt, der Vorschlag kommt allerdings nicht von Klingbeil selbst, sondern vom Deutschen Gewerkschaftsbund. Für Klingbeil ist eine verpflichtende Betriebsrente einer der 3 großen Bausteine der Altersvorsorge neben der gesetzlichen, die gestärkt werden soll, und der privaten, die ausgebaut werden soll. Darüber hinaus sollten die Bundesbürger selbst stärker in die Rente investieren, etwa mit der Frühstartrente, bei der der Staat Kindern und Jugendlichen monatlich 10 Euro in ein individuelles Altersvorsorgedepot einzahlt, sagte Klingbeil. Aber auch er wartet erstmal auf die Vorschläge der Rentenkommission. Letztlich steht und fällt bei ihm auch alles mit dem Geld.
1: Dankeschön, Christian. Und das sind weitere Schlagzeilen heute Morgen. Nach dem Brand in einem Umspannwerk mit großflächigem Stromausfall in Reutlingen verdichten sich die Hinweise auf Brandstiftung. Laut dem LKA Baden-Württemberg wurde ein möglicher Brandbeschleuniger sichergestellt. Staatsschutz und Antiterrorzentrum ermitteln. Nach der neuen Eskalation im Nahostkonflikt haben der Iran und Israel ihre gegenseitigen Angriffe wieder eingestellt. Beide Seiten drohten aber im Fall von Verstößen mit noch härteren Kämpfen. Die israelische Luftwaffe fing unterdessen in der Nacht eine Drohne aus dem Jemen ab. Handy am Steuer bleibt, wie es aussieht, weiter ein Problem. Der ADAC hat das jetzt wieder gecheckt. Bei einer Beobachtung in 5 Großstädten hatten 2,7% der Autofahrer verbotenerweise ihr Smartphone am Ohr. Hochgerechnet auf die komplette Bevölkerung entspricht das rund 1 Milliarde Verstöße im Jahr. Mehr als jeder 2. Autofahrer gibt auch zu, dass er schon mal beim Fahren telefoniert hat, ohne eine Freisprechanlage zu haben. Und das waren die Nachrichten mit Malte Albrecht.
3: Danke dir, Malte. Heute Morgen sind einige Wolken unterwegs bei uns im Kreis Unna. Vereinzelt kann es dann auch mal regnen bei aktuell 12 Grad in Selm. 13 Grad messen wir bei euch in Kamen. Richtung Nachmittag kommt hier und da vielleicht mal die Sonne raus. Allerdings sind dann auch Gewitter möglich. Schön wird es dann erst am Abend wieder. Die Höchsttemperaturen liegen heute bei bis zu 18 Grad. Morgen bis zu 17 Grad in der Spitze. Es gibt einen Mix aus Sonne und Wolken. Da soll es dann aber abends mal gewittern. Wir schauen auf die Straßen. Die A1 Münster Richtung Dortmund zwischen Kamener Kreuz und dem Kreuz Dortmund-Unna. 6 Kilometer Stop and Go, 9 Minuten plus. Die A44 Kassel Richtung Dortmund zwischen Unna Ost und dem Kreuz Dortmund-Unna. 2 Kilometer Stop and Go, da seid ihr in 3 Minuten durch. Die A45 Hagen Richtung Dortmund zwischen dem Kreuz Hagen und dem Westhofener Kreuz. Ebenfalls 2 Kilometer Stop and Go, 4 Minuten braucht ihr dort länger. Etwas voller ist es aktuell in Fröndenberg auf der Unna Straße. Fahrt Richtung Strickherdecke, kommen 5 Minuten obendrauf. Dann noch auf der alten B1 zwischen Unna und Werl. Fahrtrichtung Unna braucht ihr ungefähr auf Höhe von Stockholm 5 Minuten länger. Und es ist etwas voller auf der B1 und zwar für der Dortmunder Gartenstadt ebenfalls 5 Minuten plus. Dann habe ich noch einen Blitzer für euch. Die Hildegard steht in Holzwickede auf der Kleistraße. Solltet ihr noch was sehen? Staus, Störung, Blitzer, sagt uns gerne Bescheid. 0800 53 die 7988 ist die Antenne Unna Verkehrshotline. Gute Fahrt euch!
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3: Tja, an diesem wolkigen Dienstag mit sehr, sehr guten Nachrichten. Wir dürfen heute endlich raushauen, wer bei Brinkhoffs Brunnenfestival in Lünen auf der Antenne Unna Bühne stehen wird. Und es ist Sängerin Leonie. Mehr Infos dazu bekommt ihr gleich hier bei mir. Ich bin Arvid Karschuk. Schönen guten Morgen.

0: Die Acts für das Brunnenfestival in Lünen, die stehen fest. Und es wird eine wilde Ausgabe dieses Jahr. Top-Act ist Leonie. Die hat uns ja schon einige Sommerhits geschenkt. Und jetzt könnt ihr sie live in Lünen sehen, also quasi vor der Haustür. Und das natürlich kostenlos, so wie immer. Babette Horschler aus dem Antenne-Unna-Team macht uns mal ein wenig Appetit auf Leonie.
1: Leonie ist nicht nur eine sehr schöne Frau, sie hat auch ganz früh mit Musik angefangen. Schon als Kind hat sie Klavier und Gitarre gelernt, damals noch in ihrer Heimat in Kammünster. Ein kleiner bayerischer Ort, wie wir an ihrem R erkennen können.
2: Einem rollenden R, kaum zu überhören.
1: Behütet aufgewachsen, aber damals wollte sie auch schon nur eins, Musik machen. Mit 17 dann ihr erster Durchbruch bei der Castingshow Rising Star. Da hat sie gewonnen, damals noch mit ihrer Band. Dann ein erster Plattenvertrag in Australien und erste Aufnahmen in Schweden. Der Rest ist Radiogeschichte. Eine Hitsingle nach der anderen und eine goldene und Platinplatte jagt die nächste.
3: Das Schöne an Popmusik ist, dass sie so breit gefächert ist und dass so viele Genres da irgendwie angrenzen. Und ich komme ja sowieso aus einem Kontext, wo ich sehr viel Dance-Musik auch gemacht habe, beziehungsweise sehr viele Dance-Features natürlich auch.
1: Viel Inspiration holt sich Leonie bei ihren Eltern, denn Liebe spielt in ihren Songs immer eine große Rolle.
3: Meine Eltern haben so eine schöne Beziehung, die sind immer noch wie ein frisch verliebtes Pärchen, auch nach 34 Jahren. Die haben so viel Liebe und Respekt füreinander.
1: Sie selbst ist noch überzeugter Single, aber ihre Karriere war und ist für sie erstmal das Wichtigste. Sie hasst Playback und liebt es, auf der Bühne zu stehen. Und das jetzt bei uns in Lünen.
2: Ich hoffe, die Leute bringen gute Laune mit und dann freue ich mich einfach auf den Abend.
0: Tja, und wir freuen uns auch. Leonie in Lünen am Brunnenfestival am 11. Juli. Unser Antenne Unna Top Act für euch. Und jetzt auch hier mit Remedy. 13 Minuten nach 7 haben wir es.

Von der einen Ikone zur nächsten hier bei Antenne Unna. Das war Cher mit If I Could Turn Back Time. Und jetzt habe ich Taylor Swift für euch. Die löst ja weiterhin einen Hype aus, ganz egal, was sie macht. Das ZDF hat sich das Ganze jetzt angeschaut. Wie es dazu gekommen ist, in einer neuen Doku wird der Weg gezeigt, wie aus der Country-Sängerin aus Nashville ein wirklicher Weltstar geworden ist. Dabei kommen auch viele frühere Freunde, Journalisten und Fans zu Wort. Becoming Taylor Swift heißt die Doku, gibt seit gestern in der ZDF Mediathek. Ich spiele sie jetzt hier für euch mit einer ihrer neuesten Hits. Opalite ist es für euch hier bei Antenne Unna.

0: 7.24 Uhr haben wir es jetzt. Ihr hört Antenne Unna an eurem Dienstagmorgen. Hallo zusammen.
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0: Mord.
1: Es ist jetzt 7.30 Uhr, halb acht.
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3: Mit Christopher Langer, guten Morgen. Er soll einen Mann in Lünen mit 9 Schüssen getötet haben. Ein 35-Jähriger muss sich ab heute wegen Mordes vor dem Landgericht Dortmund verantworten. Die Tat geschah im Dezember an der Garmener Straße. Laut Staatsanwaltschaft hatte er das 34-jährige Opfer zuvor unter einem Vorwand aus einem Kiosk nach draußen gelockt. Der Mann starb später im Krankenhaus. Laut Anklage könnte der mutmaßliche Täter aus Lünen an einer schweren psychischen Krankheit leiden. Im Verfahren geht es deshalb auch um mögliche Schuldunfähigkeit und seine dauerhafte Unterbringung in einer Psychiatrie. Ein Urteil wird Ende Juli erwartet. Das Brunnenfestival in Lünen bekommt diesen Sommer wieder einen prominenten Hauptakt. Popsängerin Leonie kommt.

0: Leonie steht am 11. Juli auf der Antenne Unna Bühne. Sie gehört aktuell zu den erfolgreichsten Popsängerinnen in Deutschland. Unter anderem ist sie für ihre Hits Remedy, Holding On oder Faded Love bekannt. Das Brunnenfestival in Lünen startet am 10. Juli und geht dann über 2 Tage. Der Eintritt ist wie immer frei. Neben Leonie sind weitere Programmpunkte auf mehreren Bühnen geplant. Auf der B236 wird es eng in Höhe Dortmund-Scharnhorst. Dort verkleinert Straßen-NRW in Fahrtrichtung Schwerte die Spuren. Grund dafür ist die beschädigte Brücke über die Bahngleise. Seit Monaten gilt hier schon Tempo 50. Lkw dürfen diese Brücke in Richtung Schwerte eigentlich gar nicht mehr befahren. Das Verbot werde aber immer wieder missachtet, heißt es. Deswegen gibt es ab heute die zusätzliche Verengung. Ziel sei es, weitere Schäden an der Brücke zu verhindern, bis sie repariert werden kann. Halten sich Lkw-Fahrer nicht daran, will Straßen-NRW, Zitat, massive bauliche Maßnahmen ergreifen.
1: Wir schauen aufs Wetter an diesem Dienstagmorgen bei uns im Kreis Unna. Da sind einige Wolken unterwegs. Vereinzelt kann es auch mal ein bisschen regnen. Bei aktuell 13 Grad in Bönen, 12 Grad messen wir bei euch in Fröndenberg. Die Wolken begleiten uns erstmal noch ein wenig. Die Sonne kommt bis zum Nachmittag eher selten raus. Nachmittags sind auch Gewitter möglich. Aber Richtung Abend soll es schick werden und dann kommt die Sonne auch nochmal raus bei bis zu 18 Grad in der Spitze. Der Tag morgen bleibt wechselhaft. Vormittags und nachmittags ein paar Wolken. Da bleibt die Sonne aber doch hat die Oberhand, sagen wir so. Richtung Abend soll es dann etwas ungemütlicher werden und auch nass. Bis zu 17 Grad sind morgen drin. Wir schauen auf die Straßen. Die A1 Münster Richtung Dortmund zwischen Kamener Kreuz und Unna. 7 Kilometer Stop and Go, 10 Minuten plus. Die A45 Hagen Richtung Dortmund zwischen dem Kreuz Hagen und Dortmund Süd. 6 Kilometer stockender Verkehr. Dort braucht ihr 12 Minuten länger. Voll ist es aktuell auch in Schwerte und zwar auf der Lettmater Straße Richtung Ärgste. 5 Minuten plus und auf der Bethüne Straße hoch Richtung Autobahn. Da kommen 5 Minuten oben drauf. Es staut sich außerdem weiter in den Fröndenberg und zwar einmal auf der Provinzialstraße, Fahrt Richtung Langschede. Dort braucht ihr 5 Minuten länger. Und dann von Langschede Richtung Strick-Herdecke über die Unna-Straße. Da kommen 10 Minuten oben drauf. 5 Minuten plus weiterhin auf der Werlerstraße, Fahrt Richtung Unna. Auf der B1 auf Höhe der Dortmunder Gartenstadt in Fahrtrichtung Dortmund staut es sich ebenfalls. Dort kommen 10 Minuten oben drauf. Außerdem wird geblitzt und zwar in Holzwickede auf der Kleistraße. Da steht die Hildegard. Gute Fahrt euch.
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1: Mit David Karczuk. Ich wünsche euch einen schönen Start in den Dienstag.

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0: Tja, ich muss ja sagen, ich freue mich schon so langsam wirklich auf die Fußball-Weltmeisterschaft. Hab Lust, mal wieder so ein bisschen Fußball zu sehen. Was mich aber ein bisschen stört, sind diese ganzen WM-Hits, die jetzt rauskommen. Also, wir werden ja quasi wieder überflutet.
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2: Noch nie zuvor gab es so viele WM-Songs für ein Turnier. Das liegt auch daran, dass sich mit KI eigentlich jeder Depp einbasteln kann. Es gibt ja inzwischen für jeden Spieler im Kader mehrere Songs. Wichtig ist immer nur einfacher Text mit Na Na Na.

0: Zum Glück gibt's ja auch zu dieser WM noch ein paar gute, handgemachte Songs, die dann hoffentlich alle so richtig motivieren. Und dann holen wir am Ende auch den Popo-Po-Pokal.
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0: Ich finde, sowas klingt immer heftig. Der Staatsschutz und das Antiterrorzentrum haben die Ermittlungen übernommen. Genau das ist jetzt nach dem Brand in einem Umspannwerk in Reutlingen passiert. Das LKA ist dabei, das Ganze aufzuklären. Es geht um den Verdacht der Brandstiftung. Das hat Innenminister Manuel Hagel gesagt.
1: Das Ermittlungsverfahren wird mit Hochdruck verfolgt, vor allen Dingen wegen dem Verdacht der vorsätzlichen Brandlegung und der Störung öffentlicher Betriebe. Ich möchte Ihnen sagen, dass wir ergebnisoffen in alle Richtungen ermitteln. Das heißt ausdrücklich, also auch die Frage, ob ein Brandanschlag hier vorliegt oder gar ein terroristischer Akt vorliegt.
0: Tja, die Folge war ja ein riesiger Stromausfall und jetzt steht die Aufklärung an oberster Stelle.
1: Wir werden in aller Härte gegen die Täter vorgehen und unsere Ermittlungsgruppe wird jeden einzelnen Stein umdrehen und wir werden die Täter auch mit aller Härte zur Rechenschaft ziehen.
0: Tja, Teile in Reutlingen haben weiterhin keinen Strom. Gerade in den Industriegebieten und gewerblichen Gebieten geht da gerade noch gar nichts. Der Schaden wird bisher auf mehrere Millionen Euro geschätzt. Mehr Nachrichten bekommt ihr gleich um 8 Uhr hier bei Antenne Unna. Ich bin Arvid Karschuk und wünsche euch einen schönen Start in den Dienstag. 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
1: Mit Ralf Bosse. Die Generalproben für die Weltmeisterschaft sind geglückt. Frankreich feierte einen 3:1-Sieg gegen Nordirland. Mann des Abends war Michael Olise von Bayern München, der alle drei Treffer für die Franzosen erzielte. Die Niederlande besiegten Usbekistan knapp mit 2:1, suchen aber weiter nach der Bestform. Unterdessen fällt Jürgen Timber bei Oranje aus, der wegen einer Leistenverletzung die Weltmeisterschaft verpassen wird.
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2: Mit Malte Albrecht. Guten Morgen. Smartphones. Die meisten von uns können nicht mehr ohne. Viele merken gar nicht mehr, wie oft sie aufs Display schauen oder Nachrichten checken. Bei einigen geht diese Angewohnheit sogar so weit, dass sie ihr Handy auch beim Autofahren nutzen. Das zeigt eine aktuelle Beobachtung des ADAC in 5 deutschen Großstädten. Der Automobilclub warnt, Handy am Steuer sei nicht nur gefährlich, sondern auch ein wachsendes Problem. Weitere Infos hat Christian Böder.
3: Rund 2,7% aller Laster und Autofahrer fummeln während der Fahrt am Handy rum. Etwa halb so viele sind es bei Rad- und E-Scooterfahrern. Dabei berücksichtigen die Zahlen noch nicht mal, was passiert, wenn Menschen mit ihren Fahrzeugen erstmal an der Ampel stehen bleiben müssen. Untermauert wird die ADAC-Beobachtung von einer Studie der Bundesanstalt für Straßen- und Verkehrswesen. Auch hier wird bescheinigt, die Ablenkung durch Smartphones im Straßenverkehr ist weit verbreitet. Auf allen Straßen und ganz besonders auf Autobahnen. Interessant ist eine Beobachtung, dass gerade Autofahrer oft ihr Handy in der Hand halten, ohne es in irgendeiner Weise zu nutzen. Der ADAC schlägt wegen der Entwicklung Alarm. Schon ein kurzer Blick aufs Display mache eine Autofahrt für Sekunden zum Blindflug mit hohem Unfallrisiko. Besonders Unfälle durch Ablenkung haben oft verheerende Folgen. Neben der Aufklärung fordert der ADAC auch mehr Handykontrollen im Straßenverkehr.
2: Und jetzt weitere Meldungen in unserer Zusammenfassung. Die Ausgaben für Atomwaffen sind auf einen Rekordwert gestiegen. Das zeigt ein Bericht der internationalen Kampagne zur Abschaffung von Atomwaffen. Demnach gaben die 9 Atommächte im letzten Jahr rund 102 Milliarden Euro für nukleare Waffen aus. Das sind rund 19% mehr als im Jahr davor. Das deutsche Bäckerhandwerk verzeichnet so viele Neugründungen wie noch nie. Nach Angaben des Branchenverbandes haben sich letztes Jahr knapp 450 Bäckermeisterinnen und Bäckermeister selbstständig gemacht. Trotzdem ging die Zahl der Betriebe weiter zurück. In Beckum läuft seit dem frühen Morgen ein Polizeieinsatz mit Spezialeinsatzkräften. Das hat ein Polizeisprecher bestätigt, erhielt sich zu den Hintergründen aber noch bedeckt. Nach unseren Informationen sprengten die Einsatzkräfte die Eingangstür einer Doppelhaushälfte und drangen dann in das Gebäude ein. Die Fußball-Weltmeisterschaft rückt immer näher und die deutsche Fußballnationalmannschaft hat jetzt ihr WM-Quartier bezogen. Das Team reiste am Abend von Chicago nach Winston-Salem im US-Bundesstaat North Carolina. Spieler, Trainer und Betreuer sind in einem schlossähnlichen Anwesen untergekommen. Trainiert wird auf dem Gelände einer Uni in der Nähe. Noch am Abend gab es die erste Einheit, da war auch Torwart Manuel Neuer mit dabei. Das erste WM-Spiel ist am Sonntag gegen Curaçao, los geht es dann um 19 Uhr unserer Zeit. Und das waren die Nachrichten mit Malte Albrecht.
4: Danke dir, Malte. Wir schauen aufs Wetter für den Dienstagmorgen. Da messen wir aktuell 13 Grad bei euch im Bergkamen, 12 Grad in Holzwickede. Es sind noch einige Wolken unterwegs. Die Sonne kommt hier und da mal durch. Es kann aber auch immer mal wieder schauern. Richtung Nachmittag gehen die Temperaturen hoch. Bis zu 17, 18 Grad sind drin. Allerdings bleibt es erstmal ziemlich wolkig. Im Nachmittagsbereich kann es auch mal gewittern. Der Abend soll dann aber wieder schön und sonnig werden. Der Tag morgen bringt zum Vormittag und zum Nachmittag ziemlich viel Sonne, da sind nur ein paar Wolken unterwegs. Der Abend wird dann etwas ungemütlicher und bringt vielleicht auch Gewitter bei bis zu 17 Grad. Wir schauen auf die Straßen. Die A1 Münster Richtung Dortmund zwischen Kamener Kreuz und Unna. 7 Kilometer Stop and Go, 12 Minuten plus. Die A45 Hagen Richtung Dortmund zwischen dem Kreuz Hagen und Dortmund Süd. 6 Kilometer Stau. Dort braucht ihr 21 Minuten länger. Die A45 Dortmund Richtung Hagen zwischen dem Kreuz Dortmund Nordwest und dem Kreuz Dortmund West. 5 Kilometer stockender Verkehr. 10 Minuten braucht ihr dort länger. Voll bleibt es aktuell auch in Fröndenberg auf der Unna Straße. Fahrt Richtung Strick-Herdecke. braucht ihr 10 Minuten länger. Es staut sich auf der Lettmatter Straße, fahrt Richtung Ärgste, dort braucht ihr eine Viertelstunde länger. Auf der Bethüne Straße von Felix, fahrt Richtung Schwerte, kommen 5 Minuten obendrauf. Die B1 fahrt Richtung Dortmund, da staut es sich auf Höhe der Dortmunder Gartenstadt, da müsst ihr eine Viertelstunde mehr einplanen. Die Werler Straße, fahrt Richtung Unna, bleibt voll, da kommen 10 Minuten obendrauf. Dann staut es sich auf der die Lünener Straße ist es nicht, die Kreuzstraße. Vor der Kreuzung zur Kamener Straße, dort kommen 10 Minuten obendrauf. Die Kamener Straße fahrt Richtung Lünen, da staut es sich. 10 Minuten braucht ihr dort länger. Und was ist das hier? Die Brunnenstraße. Die Brunnenstraße fahrt Richtung Brambauer. Dort kommt eine Viertelstunde obendrauf. Ist wirklich jede Menge los. Da kommt sogar noch mehr drauf. Die Brunnenstraße, da staut es sich zurück durch Lippoldhausen. Insgesamt müsst ihr da gut 40 Minuten mehr einplanen. So, dann habe ich noch einen Blitzer für euch. In Holzwicke, da auf der Gleisstraße steht die Hildegard. Gute Fahrt euch.
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4: So, auf den Autobahnen scheint es ziemlich frei, aber auf den Straßen bei uns im Kreis jede Menge los. Kommt gut durch heute Morgen. Arvid Karschuk ist mein Name. Schönen Dienstag.
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0: Ein Graffiti, zwei Graffiti. So würden wir jetzt ja normalerweise denken. Jetzt steht Sina Engler aus dem Antenne-Unter-Team hier bei mir und will mir erzählen, dass die Einzahl von Graffiti, Graffito.
1: Das klingt voll falsch, ne?
0: Ja, voll.
1: Ich muss es auch nochmal nachgucken, aber ist das tatsächlich so? Also wenn wir von einem Graffiti reden, so wie wir sagen würden, ist es ein Graffito. Erst ab mehreren werden Graffiti draus.
0: Klingt aber irgendwie falsch. Also egal ob Graffito, Graffiti, die machen momentan so ein bisschen Ärger hier bei uns in der Region.
1: Ja, wobei das jetzt, ja, jetzt keine richtigen Spielereien sind, würde ich sagen, aber irgendwelche BVB-Fans wollen anscheinend ihre Liebe zum Verein nochmal besonders ausdrücken. Mhm. Das ging vor ein paar Wochen los, erinnert ihr euch vielleicht noch dran, da wurde ja diese große Katharinentreppe in Dortmund schwarz-gelb angesprüht, also diese Treppe, wenn man vom Bahnhof Richtung Stadt geht. Mhm. Das wurde auch direkt gereinigt, aber das war erst der Anfang.
0: Ja, seitdem sind wirklich noch mehr solcher schwarz-gelben Graffiti aufgetaucht, auch jetzt mittlerweile bei uns im Kreis Unna.
1: Ja, zum Beispiel an der Fußgängerbrücke über der B236 am Freischütz in Schwerte. Auch da war überall schwarz-gelb zu sehen. Dann hat es die Igerbrücke in Lünen über der Kamener Straße getroffen. Erst die Außenseite, dann die Treppe. Mhm. Die Bahnhofstreppen in Nordkirchen sind auch schwarz-gelb geworden. Und da gibt es ja so ein richtiges Battle, gab es da teilweise, mit Fans von Preußen Münster. Also die Treppe wurde abwechselnd grün-weiß und dann wieder schwarz-gelb bemalt. Und jetzt das Neueste, ich nenne es mal Kunstwerk, Graffito. Eine Treppe in Applerbeck wurde auch angemalt.
0: Also irgendwelche BVB-Fans scheinen da irgendwie ihr Unwesen zu treiben. Bisher ist aber nicht klar, wer diese BVB-Fans sind.
1: Nee, also erwischt wurde jetzt noch niemand, außer an der Katharinentreppe in Dortmund. Da hat die Polizei damals einen Mann aus Schwerte festhalten können, der das Ganze mit einer Drohne gefilmt hat. Mhm. Die anderen Graffitis, die müssen in einer Nacht- und Nebelaktion entstanden sein. Teilweise sparen sich die Städte auch bisher noch das Übermalen, weil es eben teuer und wird vermutlich eh wieder übersprayt.
0: Ich finde das krass, weil das dauert doch bestimmt auch eine Zeit, oder?
1: Ich glaube, aber eher Katharinentreppe waren ja zum Beispiel mit 20, 30 Leuten. Ich glaube, dann geht das schnell. Aber
0: viele Hände, schnelles Ende.
1: Ja.
0: Krass. Ja, bis zu Iga in Lünen ist ja noch ein bisschen Zeit. Bis dahin wird die Brücke wohl wieder sauber gemacht werden. Aber mal schauen, ob dann noch mehr schwarz-gelbe Graffitis in den nächsten Wochen irgendwo auftauchen. Falls ja, hört es dann auf jeden Fall hier bei Antenne Unna. 14 Minuten nach 8. Einen schönen Dienstagmorgen wünsche ich euch.

Wart ihr schon mal in Erfurt? Falls nicht, dann wird es dringend Zeit, da mal vorbeizuschauen. Ihr solltet sehr, sehr glücklich wieder zurückkommen. Erfurt ist die glücklichste Großstadt Deutschlands. Der Glücksatlas, der ist gerade rausgekommen. Letztes Jahr war Erfurt da noch auf Platz 6 und jetzt hat die Stadt einen schönen Sprung an die Spitze gemacht. Der bisherige Spitzenreiter Kassel ist zurückgefallen auf Rang Nummer 13. Erfurt punktet wohl durch günstige Mieten, hohe Umweltqualität und eine gute wirtschaftliche Lage. Dortmund schneidet in dem Ranking nicht ganz so gut ab. Also die haben schon einen kleinen Sprung gemacht. Letztes Jahr waren sie auf dem letzten Platz. Jetzt immerhin Platz 30. Generell sind die Menschen in Großstädten aber wohl immer zufriedener. Ansonsten sollten sie vielleicht einfach mal zu uns in den Kreis Unna kommen. Hier ist es klein, gemütlich. Das kann auch sehr, sehr glücklich machen. Antenne Unna ist hier. Jetzt mit Musik aus den 80ern. Hall & Oates mit Maneater für euch. Mein Name ist Arvid Karschuk. Ich wünsche euch einen schönen Start in den Dienstag.

0: 8.26 Uhr haben wir es jetzt. Kommt gut in den Tag mit uns.
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0: Es ist jetzt 8:30.
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2: Mit Christopher Langer. Guten Morgen. Vor dem Landgericht Dortmund beginnt heute der Mordprozess gegen einen 35-Jährigen aus Lünen. Er soll im vergangenen Dezember an der Gamener Straße einen etwa gleichaltrigen Mann mit 9 Schüssen getötet haben. Laut Staatsanwaltschaft lockte er ihn unter einem Vorwand aus einem Kiosk in einen Park. Dort habe der Lüner 9-mal gefeuert auf Rücken, Bauch, Genitalbereich und Oberarme des Opfers. Der 34-Jährige starb später im Krankenhaus. Laut Anklage könnte der mutmaßliche Täter an einer schweren psychischen Krankheit leiden. Im Verfahren geht es daher auch um eine mögliche Schuldunfähigkeit und seine dauerhafte Unterbringung in einer Psychiatrie. Ein Urteil wird Ende Juli erwartet. Das Brunnenfestival in Lünen bekommt diesen Sommer wieder einen prominenten Hauptakt. Popsängerin Leonie kommt.

0: Sie steht am 11. Juli auf der Antenne Unna Bühne. Leonie gehört aktuell zu den erfolgreichsten Popsängerinnen Deutschlands. Unter anderem ist sie für ihre Hits Remedy, Holding On oder Faded Love bekannt. Das Brunnenfestival in Lünen startet dieses Jahr am 10. Juli und geht dann über 2 Tage. Der Eintritt ist wie immer frei. Neben Leonie sind weitere Programmpunkte auf mehreren Bühnen geplant. Unbekannte haben mit einem Telefonbetrug bei einer Schwerter Seniorin mindestens 10.000 Euro erbeutet. Laut Kreispolizei rief der Täter die 87-Jährige vergangenen Freitag an und gab sich als ihr Sohn aus. Er behauptete, nach einem schweren Verkehrsunfall im Krankenhaus zu liegen. Er brauche dringend Geld für eine Behandlung. Die Seniorin fiel auf den Trick herein. Am Abend übergab sie an ihrer Haustür an der Felixter Straße Bargeld in 5-stelliger Höhe an einen Unbekannten. Eine Beschreibung ist auf antenneunna.de. Die Polizei sucht Zeugen und bittet um Hinweise.
1: Danke dir, Christopher. Wir schauen aufs Wetter für den Dienstag morgen. Da sind heute früh doch einige Wolken unterwegs. Vereinzelt kann es auch immer mal wieder regnen, bei aktuell 13 Grad in Lünen. Bis zum Nachmittag zeigt sich die Sonne eher selten. Es bleibt überwiegend grau und hin und wieder mal nass. Nachmittags können auch mal Gewitter durch den Kreis ziehen. Richtung Abend soll es aber etwas schöner werden und dann kommt die Sonne auch mal wieder raus. Bis zu 18 Grad sind heute noch drin. Der Tag morgen bringt dann auch erstmal so einen Mix aus Sonne und Wolken. Gegen Abend wird es dann ungemütlicher mit stellenweise kleineren Gewittern und wieder bis zu 18 Grad in der Spitze. Wir schauen auf die Straßen. Die A1 Münster Richtung Köln zwischen Kamener Kreuz und Westhofener Kreuz. 7 Kilometer Stop and Go, 9 Minuten plus. Die A44 Kassel Richtung Dortmund zwischen Unna Ost und dem Kreuz Dortmund Unna. 2 Kilometer Stop and Go, da seid ihr in knapp 3 Minuten durch. Die A45 Hagen Richtung Dortmund zwischen dem Kreuz Hagen und Dortmund Süd. 7 Kilometer Stau, dort braucht ihr knapp 25 Minuten länger. Voll bleibt es auch auf der Bethünestraße in Schwerte von Felix. Fahrtrichtung Schwerte braucht ihr 5 Minuten länger. Auf der B1 Fahrtrichtung Dortmund staut es sich auf Höhe der Dortmunder Gartenstadt 10 Minuten plus. Die Unnerstraße in Fröndenberg, Fahrtrichtung Strick-Herdecke, 5 Minuten plus. Die Werlerstraße, Fahrtrichtung Unna, da staut es sich, 5 Minuten braucht ihr dort länger. Und es bleibt etwas voller auf der Kamener Straße, Fahrtrichtung Lünen, 5 Minuten plus sind da. Außerdem wird geblitzt und zwar in Holzwickede auf der Kleistraße, da steht die Hildegard. Gute Fahrt euch!
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1: Mit David Karschuk einen schönen Start in den Dienstag wünsche ich euch.

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0: Tja, ich weiß ja nicht, wie das bei euch ist, aber wenn ich Fußball gucke und richtig mitfiebe, dann kann ich auch mal so ein bisschen lauter werden. Wegen der Zeitverschiebung starten viele WM-Spiele erst am späten Abend, teilweise sogar in der Nacht unserer Zeit. Die Nachtruhe gilt ja eigentlich von 22 bis 6 Uhr, hat auch bei zwei Gruppenspielen der deutschen Mannschaft schon begonnen. Antenne Unna-Reporter Julian Degler, viele Fans gucken ja sicher in Kneipen, im Biergarten, beim Public Viewing, andere lieber zu Hause. Welche Regeln gelten denn jetzt?
1: Die Bundesregierung hat die Lärmschutzregeln für alle WM-Spiele gelockert und so den Weg für Public Viewing auch nach 22 Uhr freigemacht. Über die Umsetzung entscheiden aber die Behörden vor Ort. Vielerorts gelten auch Ausnahmen für Kneipen und Restaurants, aber aufgepasst, die genannte Ausnahmeregelung bezieht sich nur auf öffentliche Veranstaltungen. Wer privat bei sich zu Hause im Garten oder auf dem Balkon die Spiele schauen möchte, muss sich an die gesetzlichen Ruhezeiten halten.
0: Okay, das heißt, großartig rumschreien ist da nicht drin. Was sind denn da jetzt die genauen Regeln für zu Hause?
1: Ja, lautes Fernsehen oder Jubeln kann eine Lärmbelästigung sein und das gilt in Deutschland als Ordnungswidrigkeit. Die Spiele sollte man daher auf Zimmerlautstärke schauen. Für nachts gilt da ein Richtwert von ca. 30 Dezibel. Wer sich nicht daran hält, dem kann ein Bußgeld von bis zu 5.000 Euro drohen. Wenn ich als Mieter gegen die im Mietvertrag oder der Hausordnung festgelegten Ruhezeiten verstoße, kann ich auch abgemahnt werden. Im schlimmsten Fall droht die Kündigung.
0: So, jetzt muss ich sagen, wenn ich selber Fußball gucke und mitfieber, dann werde ich vielleicht mal ein bisschen lauter. Auf der anderen Seite, wenn ich Frühschicht habe, möchte ich ja auch früh ins Bett. Also für Kolumbien gegen Usbekistan werde ich jetzt vielleicht nicht großartig hier lange wach bleiben. Was mache ich denn, wenn der Nachbar so laut Fußball guckt, dass ich dann nicht mehr schlafen kann?
1: Also erstmal Ruhe bewahren. Es ist ratsam, freundlich mit der entsprechenden Person zu sprechen und um Rücksicht zu bitten. Ist die Person aber uneinsichtig und ist immer noch laut, kann man das Ordnungsamt oder die Polizei rufen. Wenn das auch nicht hilft, kann man genau aufschreiben, wie lange der Lärm nebenan dauert. Dieses Protokoll kann man dann an den Vermieter weitergeben oder vor Gericht gebrauchen, wenn es soweit kommen sollte. Vorlagen dafür gibt's im Internet.
0: Okay, das ist mir ehrlicherweise viel zu spießig. Das werde ich auf gar keinen Fall machen. Am Ende sind es ja auch nur ein paar Wochen. Eine WM ist nur alle 4 Jahre. Da kommen wir wohl auch mal mit ein bisschen weniger Schlaf aus. Mein Name ist Arvid Karschuk. Schönen Dienstagmorgen wünsche ich euch.

wollen wir eine Bezeichnung finden. Ride-in, Ritt-in, Pony and Snack and Ride. Bei Facebook, da ist ein sehr kurioses Video aus Selm aufgetaucht. Darauf zu sehen, ein Drive-in bei Burger King und am Schalter steht ein Pferd. Also ein Mann ist da mit seinem Pferd reingeritten, hat sich was zu trinken bestellt und ist dann wieder weggeritten. So kann man den Drive-in natürlich auch nutzen. Für das Pferd gab es wohl nichts. Der Reiter hat selbst kommentiert, Tierfutter hatten die leider nicht vor Ort. 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
1: Mit Malte Albrecht, guten Morgen. Ob von links, von rechts oder aus dem islamistischen Milieu, die Zahl der politisch motivierten Straftaten hat in Deutschland zuletzt immer mehr zugenommen. 2024 gab es mehr als 84.000 Fälle, so viele wie noch nie. Gleich stellt Bundesinnenminister Dobrindt die Zahlen für das vergangene Jahr vor. Danny Hoppe aus dem News-Team, es könnte wieder ein neuer Höchstwert erreicht worden sein.
2: Ja, das hat zumindest die Welt am Sonntag im Vorfeld berichtet. Sie schreibt, dass mindestens 85.000 politisch motivierte Straftaten erfasst wurden. Dafür wurden die Daten aus 15 Bundesländern ausgewertet. Bis auf Rheinland-Pfalz wegen der Landtagswahl hatte sich die Auswertung dort verzögert. Was die Sicherheitsbehörden laut Bericht vor allem alarmieren soll, ist, dass die Gewaltbereitschaft offenbar zugenommen hat. Unter politische Gewalttaten fallen zum Beispiel Körperverletzungen, Brand- und Sprengstoffanschläge oder Landfriedensbruch. Hiervon seien mehr als 4.100 Delikte erfasst worden. Die meisten davon gingen auf Rechtsextremisten zurück, aber auch linksextremistische Gewalt habe zugenommen, heißt es. Gründe für den Anstieg gibt es mehrere. Da wäre zum einen der Bundestagswahlkampf, der 2025 polarisiert hatte. Zum anderen sind da internationale Krisen wie der Nahostkonflikt, die sich auch in den Zahlen widerspiegeln. Und was wohl auch noch hinzukommt, ein verändertes Anzeigeverhalten. Hasskommentare im Netz oder Beleidigungen von Politikern werden inzwischen häufiger gemeldet als früher.
1: Danke, Danny. Und jetzt weitere Nachrichten, kurz und kompakt. Bundesfinanzminister Klingbeil ist für den Vorschlag des Deutschen Gewerkschaftsbundes, Betriebsrenten zur Pflicht zu machen. Auch das würde helfen, das Rentensystem zukunftsfähig zu machen, sagte er am Abend in der ARD. Die gesetzliche Rente müsse aber Grundlage für alles bleiben. Die Weltmeere sind in einer zunehmenden Krise, so steht es im neuen Ozeanbericht der Vereinten Nationen. Durch Klimawandel, Umweltverschmutzung und Überfischung erwärmten sich die Meere immer schneller, heißt es. Die UN fordern deshalb dringend zum Handeln auf. Der Schaden durch Korruption hat in NRW drastisch zugenommen. Das zeigt das aktuelle Lagebild des LKA für 2024. Wegen mehrerer Großverfahren stieg die Schadenssumme von rund 1 Million Euro im Vorjahr auf 31 Millionen Euro. Glück hat ab sofort eine neue Postleitzahl. Und zwar die von Erfurt. In der Landeshauptstadt von Thüringen wohnen die glücklichsten Menschen in ganz Deutschland. Das zeigt der sogenannte SKL-Glücksatlas. Erfurt punktet unter anderem mit günstigen Mieten, hoher Umweltqualität und einer relativ guten wirtschaftlichen Lage. Der bisherige Spitzenreiter Kassel fiel auf Platz 13 ab. Gleich 6 NRW-Städte sind unter den Top 10, zum Beispiel Düsseldorf, Krefeld und Aachen. Schlusslicht bleibt weiter Rostock. Für den Glücksatlas wurden mehr als 23.000 Menschen in den 40 größten deutschen Städten zu ihrer Lebenszufriedenheit befragt. Und das waren die Nachrichten mit Malte Albrecht.
3: Dankeschön, Malte. Der Start in den Dienstag ist heute doch eher ungemütlich da draußen. Es sind viele Wolken unterwegs und es kann immer mal wieder regnen. Die Sonne kommt eher selten durch, bei aktuell 13 Grad in Unna. Bis zum Nachmittag bleibt das erstmal so wechselhaft. Vereinzelt kann es auch mal gewittern. Die Temperaturen gehen hoch auf bis zu 18 Grad. Aber Richtung Abend soll es dann doch wieder schöner und vor allem auch sonniger werden. Der Tag morgen bringt wieder einen Mix aus Sonne und Wolken. Abends können Gewitter durchziehen bei bis zu 17 Grad in der Spitze. Wir schauen auf die Straßen. Die A1 Dortmund Richtung Münster zwischen dem Kreuz Dortmund-Unna und Kamenzentrum. 4 Kilometer Stop and Go, 8 Minuten plus. Die A1 Münster Richtung Dortmund zwischen Kamener Kreuz und dem Kreuz Dortmund-Unna. 5 Kilometer stockender Verkehr, 7 Minuten braucht ihr dort länger. Die A45 Hagen Richtung Dortmund zwischen dem Kreuz Hagen und Dortmund Süd. 6 Kilometer Stau, plant da mal eine Viertelstunde mehr ein. Dann staut es sich weiterhin auf der B1 und zwar in Fahrtrichtung Dortmund auf Höhe der Dortmunder Gartenstadt. Braucht ihr gerade 5 Minuten länger und es wird weiterhin geblitzt und zwar in Holzwickede auf der Kleistraße. Eine gute Fahrt euch.
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0: Tja, heute Morgen durften wir mit der Meldung endlich raus. Wir haben Leonie aufs Brinkhoffsbrunnen-Festival eingeladen und tata, sie kommt. Also, save the date. Am 11. Juli wird sie die Mainstage zum Kochen bringen. Wir haben sie ja schon mal zu einem Exklusivkonzert eingeladen, wo ihr nur hingehen konntet, wenn ihr Karten gewinnt. Das ist diesmal nicht nötig. Das Konzert in Lünen ist wie immer Open Air und gratis. Babette Horschel aus dem Antenne Unna Team. Jetzt werden wahrscheinlich ganz viele Leonie-Fans sich schon freuen. Was hat die Sängerin denn, was sie so besonders macht?
1: Ja, ich würde sagen, sie hat dieses Charisma der echten Künstler. Ich weiß, ich lehne mich jetzt ein bisschen weit aus dem Fenster, aber sie ist so ein bisschen die deutsche Taylor Swift.
0: Das ist auf jeden Fall was, wo Taylor Swift-Fans jetzt vielleicht steil gehen sollten.
1: Ja, okay, ist vielleicht eine steile These, aber erstmal hat sie genauso lange Beine. Aber vor allen Dingen schreibt Leonie auch ihre meisten Songs selbst, wobei sie ja auch gute Cover kann. Sie ist einfach eine Vollblutkünstlerin und sie singt ja auch super ungern Playback.
2: Ich freue mich immer, auf der Bühne zu stehen und zu singen. Ich hoffe, die Leute bringen gute Laune mit und dann freue ich mich einfach auf den Abend.
1: Wir auch. Und ich glaube, es wird sehr voll.
0: Das glaube ich auch. Aber neben Leonie gibt es ja auch noch andere Acts auf der Alternative Stage. Da geht es ja schon am Freitag los.
1: Genau, auf der Alternative Stage werden an beiden Tagen 15 Bands auftreten. Und da ist wirklich alles gemischt. Alternative, Rock, Indie, Punk, Reggae, Heavy Metal, Ska und noch mehr. Und mit dabei ist unter anderem Sir Hannes aus Dortmund. Und die Bands, die haben so Namen wie Uwe Against the Machine und Task Force Toxinator. Oder mein Lieblingsbandname Bärte mit Mädchen. Also entweder ihr lasst euch überraschen oder ihr schaut vorher ins Programm, weil 15 Bands, also die kann ich hier wirklich nicht alle aufzählen.
0: Ja, das stimmt. Und auf der Mainstage ist am Freitag auch noch die große 90er-Party. Auf jeden Fall wird das Brunnenfestival in Lünen das größte Highlight diesen Sommer mit Leonie am 11. Juli auf der Mainstage. Und klar kommt jetzt noch ein Song von ihr. Das ist Friendships für euch bei Antenne Unna.

0: Tja, in Dortmund, da war er lange Zeit der absolute Held und auch in Liverpool, da wird er verehrt.
1: So I'm a totally normal guy. I'm the normal one, maybe, if you want this.
0: Yeah. Jürgen Klopp, der ist in England so beliebt, dass er jetzt nochmal ganz besonders geehrt wurde mit einem Orden des britischen Königshauses für außerordentliche Dienste am Fußball und seinem andauernden Beitrag für die Menschen in Liverpool hat er den bekommen. Dieser Orden ist auch einiges wert, also der liegt knapp unter dem Ritterschlag. Sir Jürgen Klopp dürfen wir ihn nicht nennen, den Titel gibt es nur für Briten, aber der Orden wird dem Normal One wahrscheinlich auch schon reichen. 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

0: Klassiker hier bei Antenne Una. Metallica mit Nothing Else Matters. Es ist 9.25 Uhr. Ich wünsche euch einen schönen Dienstagmorgen.
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vergangenen Dezember an der Garmener Straße einen etwa gleichaltrigen Mann mit 9 Schüssen getötet haben. Laut Staatsanwaltschaft lockte er ihn unter einem Vorwand aus einem Kiosk in einen Park. Dort habe der Lühner dann 9-mal gefeuert, auf Rücken, Bauch, in den Genitalbereich und auf die Oberarme des Opfers. Der 34-Jährige starb später im Krankenhaus. Laut Anklage könnte der mutmaßliche Täter an einer schweren psychischen Krankheit leiden. Im Verfahren geht es auch um eine mögliche Schuldunfähigkeit und eine dauerhafte Unterbringung in einer Psychiatrie. Das Urteil soll Ende Juli fallen. Radfahrer in Unna-Uelzen müssen in den nächsten 2 Wochen Umwege machen. Der Radweg an der Twiete ist gesperrt. Das teilt die Stadt Unna mit. Er verläuft parallel zur Bahnstrecke. Fachleute suchen dort nach Blindgängern aus dem Zweiten Weltkrieg. Eine Umleitung führt über die Uelzener und die Mühlhausener Dorfstraße sowie die Heerener Straße. Der Verdacht auf Blindgänger hatte sich bei der Planung von Bauarbeiten ergeben. Die Stadt Unna saniert und erweitert an der Werler Straße das Regenrückhaltebecken. Das Brunnenfestival in Lünen bekommt diesen Sommer wieder einen prominenten Hauptakt. Popsängerin Leonie kommt.

0: Sie steht am 11. Juli auf der Antenne Unna Bühne. Leonie gehört aktuell zu den erfolgreichsten Popsängerinnen Deutschlands. Unter anderem ist sie für ihre Hits Remedy, Holding On oder Faded Love bekannt. Das Brunnenfestival in Lünen startet am 10. Juli und geht dann über 2 Tage. Der Eintritt ist wie immer frei. Neben Leonie sind noch weitere Programmpunkte auf mehreren Bühnen geplant.
1: Danke dir, Christopher. Wir schauen aufs Wetter am Dienstagmorgen. 13 Grad messen wir da aktuell bei euch in Werne und auch in Schwerte. Und es ist erstmal wolkig. Vereinzelt wird es auch ein bisschen nass. Die Sonne kommt jetzt eher selten durch. Richtung Nachmittag zeigt sich die Sonne häufiger. Es kann dann aber auch das ein oder andere Gewitter mal durch den Kreis ziehen. Heute Abend soll es dann aber deutlich schöner werden. Bis zu 18 Grad sind noch drin. Morgen sieht es ganz ähnlich aus. Ein Mix aus Sonne und Wolken bis zum Nachmittag bei bis zu 18 Grad. Gegen Abend soll es dann ungemütlicher werden. Das heißt, Wolkenregen, vielleicht auch mal ein kleineres Gewitter. Wir schauen auf die Straßen. Die A1 Dortmund Richtung Münster zwischen dem Kreuz Dortmund-Unna und Kamen-Zentrum. 5 Kilometer Stau, 13 Minuten plus. Die A1 Münster Richtung Köln zwischen Kamener Kreuz und Schwerte. 5 Kilometer stockender Verkehr, 5 Minuten plus. Die A45 Hagen Richtung Dortmund zwischen dem Kreuz Hagen und Dortmund Süd. 5 Kilometer Stop and Go, 9 Minuten braucht ihr dort länger und es wird weiterhin geblitzt. In Holzwickede auf der Kleistraße. So, gute Fahrt euch.
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1: Mit David Karschuk, ich wünsche euch einen schönen Start in den

0: geht mittlerweile sehr schnell und ich glaube, wir haben es auch alle schon mal gemacht. Während der Autofahrt mal kurz aufs Handy geschaut. Sina Engler aus dem Antenne-Unna-Team, da kannst du dich auch nicht so ganz von freisprechen.
1: Nee, da geht es jetzt auch noch nicht mal um dieses aktive dann rumspielen, ne? Sondern einfach mal so einen Blick drauf werfen. Wenn das Handy in dieser Halterung steckt, so eh fürs Navi vielleicht auch anders, dann kommt eine WhatsApp rein, die oben schön aufläuft. Ich glaube, da schaut dann jeder mal schnell eben drauf.
0: Ja,
1: ne?
0: Ich bin tatsächlich mal erwischt worden. Da habe ich aber wirklich nur aufs Navi geguckt. Dann hat mich ein Polizist rausgewunken. Nachdem ich dem erklärt habe, dass ich da irgendwo hin muss und das nicht finde und deshalb kurz geguckt habe, hat er auch gesagt, so dann guck jetzt.
1: Hat er dir geglaubt.
0: Hat das Handy weg und hat mich durchkommen lassen. War das wirklich sehr, sehr nett. Aber ja, es reicht auch einmal, der gesagt, kurzer Blick und wir sind abgelenkt. Der ADAC, der hat jetzt auch schon festgestellt, das ist bei vielen mittlerweile schon fast zur Gewohnheit geworden.
1: Ja, dazu haben die mal in 5 Großstädten die Autofahrer beobachtet. Ergebnis, rund 2,7% der Kfz-Fahrer nutzen während der Fahrt das Handy. Mhm. In dem Fall geht es allerdings nicht um dieses kurze Draufgucken, sondern darum, dass man es wirklich auch in die Hand nimmt. Mhm. 50 Stunden lang hat der ADAC das Ganze beobachtet und auch diese 3%, die klingen ja jetzt nicht so viel. Ja. Hochgerechnet auf ganz Deutschland sind das aber etwa 1 Milliarde Kfz-Handyverstöße pro Jahr. Gott. Und die Dunkelziffer ist natürlich nochmal wahrscheinlich größer.
0: Ja, und dabei kann das eben echt gefährlich sein, wenn wir da irgendwie im Blindflug unterwegs sind, ne?
1: Ja, selbst wenn wir jetzt nur Tempo 50 so in der Innenstadt fahren und gerade mal 2 Sekunden aufs Handy gucken, also dieses Mal eben schon, wer geschrieben hat, dann sind wir schon 30 Meter im Blindflug unterwegs. Das ist ja schon eine weite Strecke.
0: Also 30 Meter ist ein Stück, ja.
1: Ja, und außerdem kostet es, also wem das jetzt als Argument nicht reicht, wer erwischt wird, zahlt mindestens 100 Euro, bekommt einen Punkt. Wenn es zum Unfall kommt, dann gibt es noch ein Fahrverbot und die anderen Folgen, da brauchen wir gar nicht vorsprechen, glaube
0: ich. Da habe ich ja wieder richtig Glück gehabt, muss man sagen.
1: Ja, auf jeden Fall.
0: Mein Gott, also das ist der Blick aufs Navi dann vielleicht auch nicht wert und die WhatsApp erst recht nicht. Gehört habt ihr das hier bei Antenne Unna. Macht euch einen schönen Dienstagmorgen mit uns.

Also für einen Verband, der nicht profitorientiert arbeitet, also eigentlich am Ende des Jahres keinen Gewinn rausholen darf, holt sich die FIFA wirklich die Kohle raus, wo sie nur kann. Neben wirklich teuren Tickets zur Weltmeisterschaft können wir jetzt noch Grußbotschaften kaufen. Kostet um die 70 Euro umgerechnet. Dafür gibt's extra eine Internetseite. Da können wir unsere Grüße eintragen. Dürfen jetzt natürlich keine politischen Sachen sein oder irgendwas Beleidigendes. Wir dürfen jetzt auch keine Antenne ohne Werbung schalten. Aber 30 Zeichen hättet ihr zur Verfügung. Also sowas Kurzes wie, willst du mich heiraten? Das würde schon passen. Die Frage ist dann nur, ob das der oder die Richtige überhaupt mitbekommt, denn die Grüße werden irgendwann vor dem Spiel angezeigt. Wann vorher steht jetzt nicht fest. Wie zum Beispiel in Dortmund im Stadion, wenn jemand Geburtstag hat, da kann man ja auch so Geburtstagsgrüße hinschicken. Da muss man eben auch im richtigen Moment hingucken. Das für 70 Euro ist schon eine schöne Nummer. Arvid Kaschuk ist mein Name. Ich verabschiede mich jetzt in den Feierabend. Wir hören uns morgen früh ab 6 wieder hier. Macht's gut. Ciao, tschüss.

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3: Mit Malte Heilbricht, guten Morgen. 31 Millionen Euro, so hoch ist der Schaden, der zuletzt in NRW durch Bestechlichkeit verursacht wurde. Das zeigt das aktuelle Lagebild des Landeskriminalamtes zur Korruption im Jahr 2024. Und die Entwicklung ist alarmierend, denn im Jahr davor lag die Schadenssumme noch bei 1 Million Euro. Der drastische Anstieg auf 31 Millionen liegt laut LKA vor allem an mehreren größeren Verfahren mit Millionenschäden. Weitere Infos hat Christian Böder.
4: Insgesamt stieg die Zahl der Verfahren wegen Bestechlichkeit oder Vorteilsnahme nur wenig an und lag zuletzt bei 207. Allerdings wuchs die Zahl jener, die die Hand aufhielten, um mehr als die Hälfte an. Der Großteil waren Amtsträger. Betrachtet man diese Gruppe allein, dann stieg ihre Zahl sogar um 80% an, heißt es in dem LKA-Bericht. In dem nennen die Ermittler auch einige Beispiele für Korruptionsfälle. So soll ein Versicherungsunternehmen für Brandschutzmaßnahmen 5 Millionen Euro mehr als ursprünglich kalkuliert bezahlt haben. Der Grund, die Preisabsprachen waren manipuliert. Die in die Machenschaften Verwickelten nutzten die extra Millionen, um ihre Eigenheime zu sanieren. Verdächtigt wird auch ein Feuerwehrchef, der für mehr als 1 Million Euro Notstromaggregate angeschafft hat, ohne auf die Vergaberichtlinien zu achten. Ob er dafür Geld kassierte, ist noch nicht klar. Unterm Strich sieht es bei der Korruption laut LKA aber so aus. Trotz aller aufgeflogener Fälle mache das Dunkelfeld bei Korruption über 95% aus, mit Schäden in Milliardenhöhe in NRW.
3: Und jetzt weitere Meldungen kurz zusammengefasst. NRW-Innenminister Reul ist gegen ein Ende der Grenzkontrollen zu Belgien und den Niederlanden. Die Kontrollen seien ein Baustein, um Ordnung in die Migrationspolitik zu bringen, sagte Reul dem Kölner Stadtanzeiger. Hintergrund sind die neuen europäischen Asylregeln, die ab Freitag gelten. EU-Migrationskommissar Brunner fordert deshalb, die Kontrollen an den Binnengrenzen schrittweise abzuschaffen. Die Exporte aus Deutschland haben im April weiter zugelegt. Laut dem Statistischen Bundesamt stiegen die Ausfuhren im Vergleich zum Vormonat um fast 1% auf mehr als 136 Milliarden Euro. Deutlich mehr als die Hälfte der deutschen Exporte ging in andere EU-Staaten, aber auch die Nachfrage aus den USA zog wieder leicht an. Der ChatGPT-Entwickler OpenAI will an die Börse. Das US-Unternehmen hat nach eigenen Angaben die nötigen Unterlagen bei der amerikanischen Börsenaufsicht eingereicht. Angaben zum Volumen, zu den Bedingungen oder zum genauen Zeitplan machte OpenAI bisher nicht. Erst vor einer Woche hatte auch Konkurrent Anthropic seinen Börsengang angemeldet. Der Markt für vegetarische und vegane Alternativprodukte in Deutschland wächst weiter. Der Gesamtumsatz ist im vergangenen Jahr um gut 3% auf rund 1,7 Milliarden Euro gestiegen. Das hat das Good Food Institute Europe mitgeteilt. Besonders gefragt waren demnach pflanzliche Milchalternativen. Hier legten Umsatz und Verkaufsmenge deutlich zu, obwohl pflanzliche Milch im Schnitt 10% teurer war als tierische Milch. Bei Fleischersatzprodukten hingegen blieb der Umsatz konstant und der Absatz ging sogar leicht zurück. Nach Einschätzung des Instituts können vor allem günstige Eigenmarken die Erwartungen vieler Menschen beim Geschmack und bei der Konsistenz noch nicht erfüllen. Und das waren die Nachrichten mit Malte Heilbricht.
5: Das Wetter.
6: Das Wetter ist nicht so richtig pralle. Heute ist es meistens wolkig. Immer wieder gibt es kleinere Regenschauer. Örtlich sind auch mal ein paar Gewitter nicht ausgeschlossen, besonders zum Abend hin. Mehr als 19 Grad bekommen wir heute nicht. Morgen bekommen wir nochmal so ein graues Wetter. Auch da sind Schauer immer wieder dabei. Und so wie es aussieht, bleibt das Wetter auch die ganze Woche so.
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6: Und jetzt alle Staus ab 12 Minuten Wartezeit. A1 Dortmund-Münster zwischen Kreuz Dortmund-Unna und Kamen-Zentrum 4 Kilometer 12 Minuten. Die A1 Dortmund-Euskirchen zwischen Burscheid und Köln-Bocklemünz 7 Kilometer, hier seid ihr nach 18 Minuten durch. A2 Dortmund-Oberhausen zwischen Bottrop und Kreuz-Oberhausen 5 Kilometer, 16 Minuten on top. Die A4 Olpe-Aachen zwischen Kreuz-Köln-Ost und Kreuz-Köln-Süd 7 Kilometer, kostet euch 27 Minuten. Die 45 Hagen-Dortmund zwischen Kreuz-Hagen und Westhofener Kreuz 6 Kilometer plus 12. Die 59 Bonn-Köln zwischen Spich und Flughafen Köln-Bonn 5 Kilometer, 16 Minuten on top. Und die 555 Bonn-Köln zwischen Köln-Godorf und Kreuz-Köln-Süd 3 Kilometer, hier seid ihr nach 13 Minuten durch.
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6: Ha! Hallo, Kevin Zimmer hier. In den USA sind die ja gerade nicht so im Soccer, also wie Fußball da heißt, Fieber. Derzeit laufen die Basketball-Finalspiele. Ist da viel wichtiger als Fußball, so ehrlich muss man sein. Und beim Finalspiel New York Knicks gegen San Antonio im New Yorker Madison Square Garden war auch Donald Trump zu Gast. Und als der Präsident auf dem großen Videowürfel zu sehen war, war die Reaktion des Publikums... Uiuiui. Er wurde ausgebuht. Vielleicht war er auch einfach nur eingeschlafen und das Publikum wollte ihn wieder wach bekommen. Jetzt, ihr seid wach, ich so, naja. Aber nach dem Song, der jetzt kommt, sind wir bestimmt alle gleich wach.
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6: Hier ist Alle Farben mit Baby.

0: Matt Simons und Open Up. Seid ihr schon so ein bisschen aufgeregt? Ich meine, übermorgen geht's ja los mit der Fußball-Weltmeisterschaft und das heißt, tschüss Schlafrhythmus, ja? Wegen der Zeitverschiebung starten viele Spiele erst am späten Abend oder nachts. Kollege Robert Jans, da wird beim Ordnungsamt hier und da das Telefon wahrscheinlich mal heiß laufen, oder?
1: Ja, ich sag mal so, es würde mich nicht wundern. Ne? Lärmschutz ist ja bei uns heilig. Ich glaube, jeder hat schon mal diesen einen Nachbarn in seinem Leben gehabt, der es da mit den Ruhezeiten ganz genau genommen hat. Eine gute Nachricht habe ich da aber. Die Bundesregierung hat die Lärmschutzregeln für alle WM-Spiele gelockert. Das ermöglicht den Kommunen, ein Auge zuzudrücken. Und viele Städte und Gemeinden in NRW machen das auch.
0: Das heißt, ich kann richtig Gas geben nach 22 Uhr auch.
1: Ja, fast.
0: Ich wusste, der kommt wieder ein Haken.
1: Also, für die Gastro sollte es kein Problem sein, mindestens bis Mitternacht die Spiele auch draußen zu zeigen. Also vielerorts gibt es da Ausnahmen, für Kneipen und Restaurants zum Beispiel. Aber jetzt kommt der Haken, diese Sonderregeln, die gelten nur für öffentliche Veranstaltungen. Also bei privaten Veranstaltungen, da gelten dann die ganz normalen Ruhezeiten. Also im Wohnzimmer, auf dem Balkon oder die Grill-Fußballparty im Garten. Da muss man dann trotzdem Rücksicht nehmen, aber das bekommen wir hin. Gerade wir beide.
0: Ja, Rücksicht ist mein zweiter
1: Absolut.
0: Vorname. Gleich gibt's dann bei uns noch mal ein paar Tipps, wie das klappt mit dem leise Jubeln.
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1: Mit Christopher Langer, guten Tag. Ursprünglich sollten auf dem alten Victoria-Areal in Unna über 250 neue Wohnungen entstehen. Die Pläne legen Kreis und Stadt jetzt endgültig auf Eis. Stattdessen entsteht dort ein neues Gefahrenabwehrzentrum. Alle Fäden bei Großeinsätzen sollen hier dann zusammenlaufen. Auf 45.000 Quadratmetern sollen die Leitstellen von Feuerwehr, Rettungsdienst und Polizei gebündelt werden. Dass die Fläche

0: auf Rücken, Bauch, Genitalbereich und Oberarme des Opfers. Dann wählte er selbst den Notruf. Das Opfer starb später im Krankenhaus. Im Prozess geht es auch um eine mögliche Schuldunfähigkeit, denn der mutmaßliche Täter aus Lünen soll unter einer paranoiden Schizophrenie leiden. Er könnte also dauerhaft in einer Psychiatrie untergebracht werden. Ein Urteil soll Ende Juli fallen. Wegen eines Blindgängerverdachts müssen Radfahrer in Unna-Uelzen 2 Wochen Umwege machen. Der Radweg an der Tweete ist gesperrt, tat die Stadt Unna mit. Er verläuft parallel zur Bahnstrecke. Fachleute suchen dort nach Bomben aus dem Zweiten Weltkrieg. Eine Umleitung führt über die Uelzener und die Mühlhausener Dorfstraße sowie die Herener Straße. Der Verdacht hatte sich bei der Planung von Bauarbeiten ergeben. Die Stadt saniert und erweitert an der Werler Straße das Regenrückhaltebecken. Jetzt das Wetter. Frische 13 Grad sind es aktuell bei uns in Bergkam und Holzwickede. 17 sind heute maximal drin. Aktuell ist noch ein bisschen Regen dabei. Der wird zum Nachmittag erst weniger. Aber heute Abend können dann Gewitter durch den Kreis ziehen. Morgen startet der Tag sonnig, wird am Nachmittag aber auch nass mit vereinzelten Gewittern. Wieder nur 17 Grad in der Spitze. Und der Blick auf die Straßen. A1 Richtung Münster zwischen Kreuz Dortmund Unna und Kamen Zentrum. 4 Kilometer Stau, 10 Minuten dauert's länger. Die A45 Hagen Dortmund zwischen dem Kreuz Hagen und dem Westhofener Kreuz. 6 Kilometer Stau, 15 Minuten plus. Und geblitzt wird in Holzwickede auf der Kleistraße.
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2: Und das Ganze mit Kevin Zimmer. Schön, dass ihr da seid. Ab heute ist Bundespräsident Frank-Walter Steinmeier ganz in der Nähe von uns. Er ist nämlich auf Staatsbesuch bei unseren direkten Nachbarn, den Niederlanden. Es geht um die deutsch-niederländische Freundschaft. Ich meine dann jetzt noch mal schnell vor der WM dahin, ja? Währenddessen ist ja mit unserer Freundschaft, naja, da läuft es dann meistens nicht so gut. Erstes mögliches Aufeinandertreffen zwischen Deutschland und den Niederlanden bei der WM. Bei gewissen Konstellationen sogar schon im 16. Finale gibt es diesmal wirklich. Ja, es ist eine große WM.

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0: Ich muss mir schon mal einen Wecker stellen, so 2 Uhr nachts, 4 Uhr nachts.
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0: Ja, das sind die Anstoßzeiten und an die muss man sich bei dieser Fußballweltmeisterschaft erstmal gewöhnen. 2 Uhr nachts wird ein Spiel angepfiffen, also 2 Uhr nachts unserer Zeit, ja? 4 Uhr nachts unserer Zeit. So, wir haben gerade schon darüber gesprochen, wie das mit dem Lärm nachts ist bei dieser WM und der Ruhestörung. Man kann aber auch ganz einfach leise jubeln und Fußball gucken. Unser Reporter Stefan Rijek hilft euch mit ein paar leisen Tipps.
2: Ja, Freunde, unser letztes Gruppenspiel, Deutschland gegen Ecuador, das läuft auf den Donnerstag um 22 Uhr. Gut, ist jetzt nicht mitten in der Nacht, aber auch schon zu spät für so die richtig fette Feier im Wohnzimmer. Wir müssen also alle ein bisschen leiser jubeln.
3: Jubel!
2: Nee, eben nicht. Diesmal wird das leider nichts mit.
3: Ah!
2: Oder mit dem Teil hier. Ja, sogar die Vuvuzela muss dieses Jahr leider im Schrank bleiben. Aber keine Sorge, Leute, ich habe mich mal informiert. Online gibt's wirklich die wildesten Tipps für den leisen Fußballrausch. Tipp 1, Thema Jubeln. Atmen Sie tief durch die Nase ein und pressen Sie die Freude in ein kurzes, kontrolliertes Ja! Beziehungsweise ein leises Flüstern, das im eigenen Hals stecken bleibt. Ja, ist ja quasi wie richtiges Jubeln. Gut, jetzt Tipp 2, Thema Klatschen. Klatschen Sie nicht in die Hände, sondern ballen Sie die Fäuste und reiben Sie sie aneinander, um die Energie physisch abzubauen. Ja, funktioniert doch auch top. Sieht doch einfach nach purer Torfreude aus. Dann hier lecker Bierchen. Dazu ein Spezialtipp von mir. Diesmal einfach nicht so gierig trinken. Dann gibt's auch kein lautes Rülpsen, sondern nur ein leises Bäuerchen. Ja, kann ja jetzt nichts mehr schief gehen. Ich wünsche uns allen eine geniale WM und ich sag mal, völlig losgelöst von der Erde. Freunde, gut Kick von mir.
0: Und schön leise jubeln, ne, wenn wir 2 Uhr nachts Ecuador gegen Curaçao gucken. Topspiel. Ja, stell ich mir einen Wecker.
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2: Mit Malte Albrecht, guten Tag. Moral, Respekt, Fairness oder Mitgefühl, das sind Werte, die eigentlich Eltern an ihre Kinder weitergeben. Aber viele Mütter und Väter machen das mittlerweile nicht mehr selber. Sie legen diese elterliche Kernaufgabe viel lieber in die digitalen Hände von künstlicher Intelligenz. Das zeigt die aktuelle Studie KI-Nutzung im privaten Alltag der Krankenkasse Pronova BKK. Christian Böder aus dem News-Team. In der Studie haben rund 4 von 10 Befragten gesagt, KI könne Werte besser vermitteln als Eltern oder Freunde.
3: Das ist richtig. Der Anteil schrumpft aber etwas, wenn keine minderjährigen Kinder mehr im Spiel sind. Dann sind es knapp weniger als 3 von 10 Befragten. Die Studie zeigt auch, KI kommt weniger bei den großen Problemen zum Einsatz, sondern vor allem im Erziehungsalter. Knapp 6 von 10 Befragten sagten, dass sie sich Rat bei KI-Chatbots holen. Besonders hoch ist dabei der Anteil der Eltern, die Kinder im Kindergarten oder Vorschulalter haben. Dabei verlassen sich die meisten blind auf die digitale Expertise. Nur etwa ein Drittel checkt auch nach, was ihnen als Lösung oder Antwort geboten wird. In der Studie heißt es weiter, ausgerechnet die, die in ihrem Alltag viel mit Kindern zu tun haben, erwarten moralische Erziehungsarbeit von der Technologie.
2: Der Trend hat aber weniger damit zu tun, dass KI immer besser wird.
3: Richtig, es hat vielmehr damit zu tun, dass viele Eltern ein schlechtes Selbstbild von sich haben und in ihrer Rolle verunsichert oder überkritisch sind, sagen die Studienmacher. Immer weniger Väter und Mütter treten selbstsicher oder souverän auf. Was machen sie also? Sie geben die Verantwortung der Erziehung ab. Das führt aber zu neuen Problemen, denn die Experten sagen, soziale Kompetenzen kann man nur im menschlichen Miteinander lernen. KI kann Werte zwar erklären, aber nicht vorleben oder empfinden. Das eigentliche Potenzial liege aber auch darin, dass Eltern Fehler machen und emotional sind, und daran könnten alle Beteiligten wachsen und lernen.
2: Dankeschön für die Infos, Christian Böder. Und jetzt weitere Nachrichten im Überblick. Die Polizei hat im letzten Jahr so viele politisch motivierte Straftaten registriert wie noch nie. Fast 86.000 waren es, knapp 2% mehr als im Jahr davor. Das teilten Bundesinnenminister Dobrindt und BKA-Chef Münch in Berlin mit. Vor allem die linksextremistische Kriminalität nahm deutlich zu. Rechtsextremistische Straftaten bleiben aber mit Abstand der größte Bereich. Die Stromerzeugung aus erneuerbaren Energien ist in Deutschland deutlich gestiegen. Nach Zahlen des Statistischen Bundesamtes wurde im ersten Quartal knapp 14% mehr Ökostrom produziert als ein Jahr vorher. Erneuerbare Energien deckten demnach rund 53% der inländischen Stromerzeugung ab. Die Akzeptanz für queere Menschen nimmt weltweit ab. Das zeigt eine internationale Studie des Meinungsforschungsinstituts Ipsos. Demnach findet nur noch knapp jeder Zweite, dass queere Menschen offen zu ihrer sexuellen Orientierung oder Geschlechtsidentität stehen sollten. Und auch in Deutschland bröckelt die Zustimmung. Zwar sagen mehr als 3/4 der Befragten, dass zum Beispiel Schwule, Lesben und Transmenschen bei der Arbeit oder Wohnungssuche nicht benachteiligt werden sollten. Konkrete Gesetze gegen Diskriminierung unterstützen aber nur 45%. Die Ehe für alle stößt in Deutschland weiterhin auf breite Zustimmung. Sie liegt bei 70%. Der Wert ist aber leicht gesunken. Und das waren die Nachrichten mit Malte Albrecht.
4: Das Wetter.
5: So richtig toll ist das Wetter gerade nicht. Heute ist es überwiegend wolkig. Dazu gibt es immer mal wieder kleinere Regenschauer. Lokal können sogar ein paar Gewitter dabei sein, vor allen Dingen Richtung Abend. Wärmer als 19 Grad wird es wohl heute nicht. Morgen geht es mit dem grauen Wetter direkt weiter. Auch da sind zwischendurch immer wieder Regenschauer möglich. Und im Moment deutet alles darauf hin, dass das die ganze Woche so bleibt.
4: NRW Verkehr.
5: Und jetzt alle Staus ab 9 Minuten Wartezeit. A1 Dortmund-Münster zwischen Kreuz Dortmund-Unna und Kamm-Zentrum 4 Kilometer. Da sind es 9 Minuten. Die A2 Hannover-Dortmund zwischen Feldheim und Kreuzbad Oeynhausen 6 Kilometer 19 Minuten. Die A3 Köln-Oberhausen zwischen Köln-Mülheim und Kreuz-Leverkusen 3 Kilometer 15 Minuten on top. Die A4 Olpe-Aachen zwischen Köln-Meerheim und Köln-Eiffeltor 7 Kilometer, kostet euch 26 Minuten. Plant auch 9 Minuten auf der A40 Duisburg-Venlo zwischen Kerken und Wachtendonk ein, da gibt es 4 Kilometer Stau. A44 Mönchengladbach-Aachen zwischen Jülich-West und Bruch-Weiden 6 Kilometer 9 Minuten. Und die 57 Köln-Nimwegen zwischen Kreuz-Meerbusch und Krefeld-Gartenstadt 5 Kilometer, 14 Minuten on top. Allen unterwegs, gute Fahrt mit uns.
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7: Hallo, Kevin Zimmer hier. Es gibt ja Bundesländer, die haben einen Slogan. Niedersachsen hat jetzt einen neuen Slogan. Könnt ihr dann bald sehen, wenn ihr von NRW, dem Bundesland ohne Slogan, auf der Autobahn nach Niedersachsen fahrt. Achtung, der Slogan der Niedersachsen ist: Niedersachsen, das ist groß. Ja, das war schon. Den muss man so ein bisschen auf sich wirken lassen. Das ist groß. Sätze, mit denen du kleinen Kindern erklärst, was man alles auf dem Klo machen kann. Du.
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7: Das ist groß. Der Song übrigens auch.

0: to Love Somebody von Holly Humberstone. Die heißt Holly Humberstone. Mit dem Namen kannst du auch in Harry Potter Filmen mitspielen.
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0: Ist eine Lehrerin bei Hogwarts. Holly Humberstone. Na gut. Schlafen die lieben Kleinen noch von Rock am Ring? Ich weiß nicht. Ja, so ein bisschen Erholung gönnen wir ihnen noch, aber bis zum 27. Juni bitte wieder fit sein. Dann geht's nämlich weiter mit dem nächsten Festival. Es wird die bunteste Party des Jahres. Unser Rainbow Festival präsentiert von uns, den NRW-Lokalradios, direkt am Fühlinger See in Köln mit dabei. Alphaville, Boney M, die No Angels, kölsche Musik mit Kassalle, also wirklich eine richtig bunte Mischung. Und heute Morgen unter der Dusche habe ich einen Song gehört, habe ich gedacht, ach hier, der Kollege ist doch auch am Start beim Rainbow Festival. Ja, ich dusche nur kurz. Wegen der Kosten natürlich, da bin ich geizig. Konntet ihr ihn erkennen? Wenn ja, ruft an 0800 50 80 550. Wen habe ich da unter der Dusche gehört? Ich habe hier die besten Karten für euch liegen, die es überhaupt gibt, nämlich Freikarten. Bekommt ihr mit ein bisschen Glück, wenn ihr wisst, welchen Rainbow-Künstler ich mir heute Morgen über mein Duschradio noch angehört habe. 0800 50 80 550. Wir bringen uns schon mal ein bisschen in Festivalstimmung, jetzt mit Cascada und Evacuate the Dance Room.

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1: Mit Christopher Langer, guten Tag. Ursprünglich sollten auf dem alten Victoria-Areal in Unna über 250 neue Wohnungen entstehen. Die Pläne legen Kreis und Stadt jetzt endgültig aus.

0: über Nacht nutzen. Das sogenannte Feierabendparken gilt zwischen 18 Uhr abends und 8 Uhr morgens. Wer einen Stellplatz braucht, scannt vor Ort einen QR-Code und bucht über eine App. Zur Wahl stehen dabei Tages-, Wochen- oder Monatstarife. Tagsüber bleibt das Parken für Kunden bis zu 90 Minuten kostenlos. Dadurch könne die Parkplatznot in den Städten gelindert werden, ohne neue Flächen zuzubetonieren. Und netto verdient sich noch was dazu. Wegen eines Blindgängerverdachts müssen Radfahrer in Unna-Uelzen 2 Wochen Umwege machen. Der Radweg an der Tweete ist gesperrt, das teilt die Stadt mit. Er verläuft parallel zur Bahnstrecke. Fachleute suchen dort nach Bomben aus dem Zweiten Weltkrieg. Eine Umleitung führt über die Uelzener und die Mühlhausener Dorfstraße sowie die Herener Straße. Der Verdacht hatte sich bei der Planung von Bauarbeiten ergeben. Die Stadt saniert und erweitert an der Werler Straße das Regenrückhaltebecken. Das Wetter aktuell 14 Grad in Holzwickede und Werne. Bisschen wärmer wird zumindest heute noch. 17 sind drin, mehr aber auch nicht. Dazu kommt noch ein bisschen Regen. Zum Nachmittag hin wird es etwas weniger. Aber heute Abend können dann Gewitter durch den Kreis ziehen, die ersten so ab 17, 18 Uhr. Morgen startet der Tag sonnig, wird am Nachmittag aber auch nass. Dann sind auch wieder vereinzelt Gewitter unterwegs und wieder gibt es höchstens 17 Grad. Und wir gucken auf die Straßen. Vorsicht bitte auf der A1 Richtung Dortmund zwischen dem Kreuz Dortmund-Unna und Schwerte. Da gibt es eine ungesicherte Unfallstelle. Dauert auch ein bisschen länger zwischen dem Kamener Kreuz und dem Kreuz Dortmund-Unna. 4 Kilometer stockender Verkehr, 6 Minuten plus. Noch länger dauert es in der Gegenrichtung. A1 Richtung Münster zwischen Schwerte und Kamenzentrum. 7 Kilometer Stau, 20 Minuten. Und es wird geblitzt in Holzwickede auf der Kleistraße.
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3: Hallo und ich bin Kevin Zimmer. Freue mich, dass ihr dabei seid an diesem Dienstagvormittag. Ihr seid ja auch alles irgendwie, so wie ich, Kind der 90er, oder? Oder wenn nicht, dann liebt ihr zumindest die 90er. Habe ich so das Gefühl, die 90er, voll hip, ja? Die 90er, sie waren auch toll, weil man sich ja um nichts Sorgen machen musste, ja? Da haben wir Blut, aber die, aber da gesungen, ja? Weil wir wussten gar nicht, worüber wir singen sollten, also haben wir Blut, aber die gesungen. So sind wir durch die Straßen gelaufen. Ach Mensch, das machen wir gleich auch wieder mit Eiffel 65 Blue. Gleich hier. Vorher noch ein aktueller Hit von Loy. Hier ist sie mit Red Eyes.

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1: Leonie und Don't Worry hier bei uns.
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1: Wir feiern mit euch eine bunte Party am Fühlinger See in Köln. Also, schönste Sommeratmosphäre beim Rainbow Festival. Dazu gute Laune und Live-Musik. Agnes an der 0800 50 80 550. Du hast Bock auf das Festival, oder?
5: Ja, auf jeden Fall.
1: Dann hören wir nochmal. Ja, du musst mal wieder raus. Ist es so schlimm schon, Agnes?
5: Ja, ich war schon lange nicht mehr weg, ne?
1: So, Agnes muss mal wieder vor die Tür, aber ich sag mal, du musst noch ein bisschen was lösen dafür, ja? Ich habe heute Morgen geduscht, das mache ich alle zwei Wochen mal. Und ich habe dazu diesen Song gehört. Ich dusche nie lange, wie du merkst. So, Agnes, gut, ne? Wer ist es oder wie heißt der Song? Eins von beiden reicht mir.
5: Das ist Kamrat, I Believe.
1: Das ist richtig, herzlichen Glückwunsch.
5: Oh, geil, danke.
1: Agnes, kommt mal vor die Tür.
5: Danke. Da freue ich mich.
1: Du bist beim Rainbow Festival dabei. Das ist ja ein Festival, da wird so Vielfalt auch gefeiert. Ja? Kannst du mit dem Motto was anfangen oder gehst du hauptsächlich für die Musik jetzt dahin?
5: Ich gehe für die Musik, aber auch denkst du so, ne? Ich sag mal so, man muss ja auch ein bisschen wieder die 90er und alles, ne? Das ist ja alles mit dabei und ja, ich freue mich einfach.
1: Ich spüre, wenn die Wenger Boys auf die Bühne kommen, dann flippt Agnes aus.
5: Ja, das ist ja so meine Zeit, ne?
1: Ja. Dann viel Spaß dort. Und jetzt der Act, der dich dahin gebracht hat. Hier ist für Agnes.
5: Kamrat mit I Believe.
1: Richtig. Agnes, viel Spaß beim Rainbow Festival.
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2: Mit Malte Heilbricht, guten Tag.
3: Die politisch motivierte Kriminalität ist erneut auf einen Höchststand gestiegen.
2: Bundesinnenminister Dobrindt war das. Er hat am Vormittag in Berlin die aktuelle Statistik zu Straftaten mit politischem Hintergrund vorgestellt. Die Polizei verzeichnete demnach im vergangenen Jahr einen Anstieg auf knapp 86.000 Fälle. Mehr als 4.100 davon waren tatsächliche Gewalttaten. Weitere Infos hat Christian Böder.
4: Der Großteil der Gewalttaten geht auf das Konto der rechten Szene und rechter Täter. Damit geht laut Dobrindt vom Rechtsextremismus auch weiter die aktuell größte Gefahr in Deutschland aus. Aber die linke Szene holt auf. Und das rasant mit einem Plus von über 40% an politischen Gewalttaten im Vergleich zum Vorjahr. Angefeuert wird die Radikalisierung in beiden Lagern, vor allem durch das, was in sozialen Medien über Hass, Hetz und Propagandapostings verbreitet wird. Das sagt BKA-Chef Münch. Der sogenannten Hasskriminalität werden demnach über 22.000 Fälle zugeordnet. Jeder dritte davon passierte im Internet. Die meisten waren fremdenfeindlich. Ziele politischer Gewalt waren im vergangenen Jahr auch immer wieder Amts- und Mandatsträger. Mit fast 5.800 Fällen gab es zwar einen leichten Rückgang, aber das Niveau bleibe hoch, hieß es.
2: Und das sind weitere Nachrichten im Überblick. Der Verfassungsschutz warnt Unternehmen in Deutschland vor einer wachsenden Gefahr durch Spionage- und Sabotagedrohnen. Die Geräte würden immer kleiner, unauffälliger und technisch leistungsfähiger, heißt es. Besonders gefährdet seien Industrieanlagen, das Militär und die Energie- und Wasserversorgung. Im vergangenen Jahr zählte das BKA fast 1.300 verdächtige Drohnenüberflüge. In vielen NRW-Städten gibt es laut einer Untersuchung der Deutschen Umwelthilfe zu wenig Schutz gegen Hitze. 8 Städte mit mehr als 50.000 Einwohnern kamen beim sogenannten Hitzecheck in die schlechteste Kategorie. Am besten schnitt nur Wuppertal ab. Die Umwelthilfe kritisiert aber, dass auch dort die Flächenversiegelung weiter zunimmt. Die USA haben einem Fußball-WM-Schiedsrichter aus Somalia die Einreise verweigert. Die Grenzschutzbehörde begründete das mit Bedenken im Rahmen der Sicherheitsüberprüfung. Der Somalier war einer von insgesamt 52 Schiedsrichtern, die von der FIFA für das XXL-Turnier nominiert wurden. Er wäre als erster Schiedsrichter seines Landes bei einer WM zum Einsatz gekommen. Zum Schluss schauen wir noch in die Kreisseele und besonders auf die Namenskettchen der Neugeborenen. Da steht bei den Mädchen nämlich noch immer besonders oft Sophia drauf und bei den Jungs Noah. Das sind in Deutschland weiterhin die beliebtesten Vornamen, zeigt eine Auswertung der Gesellschaft für deutsche Sprache für das vergangene Jahr. Damit steht das Namensduo schon zum dritten Mal in Folge an der Spitze. Die Experten sagen, Sophia und Noah hätten sich inzwischen als moderne Klassiker etabliert. Außerdem seien kurze und leicht einprägsame Namen derzeit bei vielen Eltern ohnehin besonders gefragt, denn bei den Mädchen folgen hinter Sophia die Namen Mia, Lina und Ella, bei den Jungen liegen hinter Noah die Namen Matteo, Theo und Leo. Und das waren die Nachrichten mit Malte Heilbricht.
5: Das Wetter.
6: Ja, ist ein bisschen mau das Wetter, ne? Es ist meistens bewölkt und zwischendurch gibt's immer mal wieder kleinere Regenschauer. Hier und da kann's auch mal gewittern, Richtung Abend und auch nur örtlich logischerweise. Mehr als 19 Grad werden heute nicht erreicht. Morgen bleibt's dann nochmal grau in grau. Auch da ziehen immer wieder Regenschauer durch. Und nach aktuellem Stand bleibt uns das Wetter dann auch die ganze Woche treu.
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6: Und das sind die längsten Staus, alles ab 11 Minuten Zeitverlust. Wir starten auf der 1, Köln-Münster zwischen Hagen-Nord und Unna. Aktuell 7 Kilometer Stau. Da hat es einen Unfall gegeben. Derzeit ist ein Rettungshubschrauber im Einsatz. Das Kreuz Dortmund-Unna ist derzeit gesperrt. Ihr steht dort aktuell eine Stunde. Die A2 Dortmund-Hannover zwischen Feldheim und Bad Alsen 4 Kilometer, 12 Minuten. Die A3 Köln-Arnheim zwischen Kreuz-Oberhausen-West und Kreuz-Oberhausen 4 Kilometer, 12 Minuten on top. Die A4 Olpe-Aachen zwischen Kreuz-Köln-Ost und Köln-Eifeltor 6 Kilometer plus 19. Die 40 Dortmund-Duisburg zwischen Bochum-Wattenscheid und Essen-Frillendorf 4 Kilometer 14 Minuten und die A57 Köln-Nimwegen zwischen Kreuz-Meerbusch und Krefeld-Gartenstadt 3 Kilometer, seid ihr nach 11 Minuten durch. Kommt gut an euer Ziel.
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6: Hallo Kevin Zimmer, ich komme einfach nicht darüber hinweg, dass das Bundesland Niedersachsen jetzt ernsthaft einen Slogan hat, der heißt Niedersachsen, das ist groß. Steht bald überall an den Autobahnschildern, könnt ihr euch angucken. Niedersachsen, das ist groß. Ich denke, es werden jetzt schnell andere Bundesländer nachziehen von diesem Marketing-Coup der Niedersachsen und werden sich davon inspirieren lassen. Das Saarland zum Beispiel. Saarland, das ist aber klein.

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1: Er ist wahrscheinlich nicht nur mein Held, sondern wahrscheinlich auch euer. Ich meine, ey, das ist Kindheitserinnerung. Doc Hollywood, Teen Wolf oder natürlich die ganzen Zurück in die Zukunft-Filme. Legendär. Michael J. Fox wird heute 65 Jahre. Wir müssen gratulieren.
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3: Ey, wer will heute noch in die Zukunft reisen, ne? Als Kind fand ich die Vorstellung auch toll. Wie lange habe ich von einem Hoverboard geträumt? Selbstbindende Schuhe, hier diese Air Jordans wie ein Zurück in die Zukunft. Das ist eine Erfindung. Was haben wir heute? Skechers Slip-Ins. Die Zukunft ist kein Sehnsuchtsort mehr. Wenn heute so ein Terminator in unsere Zeit reisen würde. Ich komme aus der Zukunft. Ja, vor dem jetzt auch keinen Schiss, dem würdest du erstmal in den Arm nehmen, dem eine Schüssel Milchreis kochen und ihm erklären, warum wir das mit dem Klimawandel, der Rente und dem Videobeweis beim Fußball so verkackt haben. Ich will mich doch auch lieber in die 90er kuscheln, den ganzen Tag Duckwing Duck gucken und ein Bum-Bum-Eis nach dem anderen lutschen. Ich wette, technisch ist das schon möglich. Wahrscheinlich hat Elon Musk längst eine Zeitmaschine im Keller stehen, aber nicht mal der ist bekloppt genug, um ins Jahr 2100 reisen zu wollen. Trotzdem, für gestern gibt's nichts und immer dran denken, natürlich kümmere ich mich um die Zukunft. Ich habe ja vor, den Rest meines Lebens daran zu verbringen. Das ist jetzt nicht ganz von mir, sondern von Mark Twain, aber ich hätte es genauso gesagt.
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1: Mit Christopher Langer, guten Tag. Ursprünglich sollten auf dem alten Viktoria-Areal in Unna über 250 neue Wohnungen entstehen. Die Pläne legen Kreis und Stadt jetzt endgültig aufs Eis. Stattdessen entsteht dort ein neues Gefahrenabwehrzentrum. Alle Fäden bei Großeinsätzen sollen hier dann zusammenlaufen. Auf 45.000 Quadratmetern sollen die Leitstellen von Feuerwehr, Rettungsdienst und Polizei gebündelt werden. Dass die Fläche sich nicht für den Wohnungsbau eignet, liege an der lauten Bahnstrecke und den angrenzenden Firmen. Die gesetzlichen Vorgaben für den Lärmschutz wären zu hoch und damit zu teuer, heißt es vom Kreis. In Unna startet Netto ein Projekt gegen ewige Parkplatzsuche. Das Unternehmen vermietet Stellplätze zu Randzeiten an Anwohner. Die könnt ihr ab sofort am Parkplatz an der Filiale Viktoriastraße über Nacht nutzen. Das sogenannte Feierabendparken gilt zwischen 18 Uhr abends und 8 Uhr morgens. Wer einen Stellplatz braucht, scannt vor Ort einen QR-Code und bucht über eine

0: Fachleute suchen dort nach Bomben aus dem Zweiten Weltkrieg. Eine Umleitung führt über die Uelzener und die Mühlhausener Dorfstraße sowie die Herener Straße. Der Verdacht hatte sich bei der Planung von Bauarbeiten ergeben. Die Stadt saniert und erweitert an der Werler Straße das Regenrückhaltebecken.
1: Das Wetter. Es gibt viele Wolken. Zwischendurch haben wir immer mal wieder kurz Sonne. Es ziehen zum Teil kräftige Schauer und einzelne Gewitter durch. Besonders im Regen frischt dann auch der Wind auf. Die Höchstwerte erreichen 17 bis 18 Grad. Aktuell sind es 14 Grad in Bergkamen und 16 Grad in Schwerte. 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A1 Köln-Münster. Vorsicht zwischen Westhofener Kreuz und dem Kreuz Dortmund-Unna ist eine ungesicherte Unfallstelle. Fahrt da bitte besonders vorsichtig. Vorübergehend ist dieser Abschnitt vollgesperrt und es ist sogar auch ein Rettungshubschrauber im Einsatz. Deswegen auf der A1 Köln-Münster zwischen Westhofener Kreuz und Unna im Moment 9 Kilometer Stau. Ihr braucht da mindestens eine Stunde. A1 Münster-Dortmund zwischen Kamener Kreuz und Kreuz Dortmund-Unna 5 Kilometer stockend. Da sind es plus 5 Minuten und plus 10 Minuten sind es auf der A45 Hagen-Dortmund. Zwischen Dortmund-Hafen und Kreuz Castrop-Rauxel-Ost 3 Kilometer Stau. Das war's, gute Fahrt.
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3: Hallo, ich war ja am Wochenende bei Robbie Williams in Düsseldorf. Riesenshow, zwei Konzerte hat er bei uns gegeben und da hatte er auch eine Bühne in der Mitte des Publikums, also quasi in der Mitte des Stadions. Und er hat gesagt, wo er sich das abgeschaut hat. Er hat es nämlich bei Coldplay gesehen und dann hat er sein Management angerufen und hat gesagt, ich will auch so eine Bühne in der Mitte vom Publikum haben. Haben die erst gesagt, hey, komm, das ist so teuer und so. Aber hat er gesagt, hey, ich bin Robbie Williams. Also hat er die Bühne wie Coldplay bekommen. Er wollte auch so Leuchtarmbänder haben wie Coldplay immer auf den Konzerten. Hat das Management aber von Robbie Williams gesagt, das wäre jetzt wieder wirklich zu teuer. Lass die Leute ihre Handytaschenlampe anmachen. Ja, das ist viel, viel billiger. Jetzt also die Inspiration für die Bühne in der Mitte vom Robbie Williams Konzert. Coldplay. Das sind die Armbänder bekommen haben. Angeblich 10 Euro pro Stück. Viel zu teuer. We Pray jetzt bei uns. Ich bin Kevin Zimmer.

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0: Robin Schulz, oh my God. Schönen Dienstag, Kevin Zimmer hier. Wie groß ist bei euch die Versuchung, während der Autofahrt das Handy in die Hand zu nehmen? Mal schnell drauf zu gucken, WhatsApp zu schreiben, vielleicht mal anzurufen, E-Mails checken. Ist laut ADAC zu einer gefährlichen Gewohnheit für sehr, sehr viele Menschen geworden. Knapp 3% der Autofahrerinnen und Fahrer nutzen demnach das Handy am Steuer, besonders oft auf der Autobahn. Das ist auch das Ergebnis einer ADAC-Studie in 5 Großstädten. Wer auch nur wenige Sekunden auf das Display schaut, ist im Straßenverkehr praktisch blind unterwegs, sagt ADAC-Verkehrsexperte Roman Sutthold. Die Polizei kontrolliert regelmäßig, ob Handys während der Fahrt benutzt werden. Thorsten Ortmann war bei so einer Kontrolle mal für uns dabei.
1: 2 Polizeibeamte stehen hier auf der Brücke. Der eine beobachtet den Verkehr mit dem Fernglas, der andere mit der Kamera. Und fast im Minutentakt klickt hier bei Hauptkommissar Thomas Marsberg die Kamera. Und was er bei diesen Kontrollen so alles da sieht, das macht ihn selbst fassungslos.
2: Gerade bei Lkw-Fahrern, da wird telefoniert, da wird am Laptop gearbeitet, da wird am Navigationsgerät gearbeitet, da wird gesimst und geappt.
1: Ein Fahrer fällt der Polizei auf, weil er mit dem Ladekabel und Handy gleichzeitig beschäftigt ist. Da wird das Autofahren zur lästigen Nebensache. Was haben Sie gemacht am Handy heute?
3: Weil ich brauchte den Akku, deswegen wollte ich wissen, ob ich es richtig da dran gemacht habe.
1: Der Akku ist voll, das Portemonnaie dagegen leer. Er muss jetzt 100 Euro zahlen. Dazu gibt es einen Punkt. Er zahlt das mit einem Lächeln. Andere sind da weniger gelassen.
2: Wir hatten in den letzten Monaten 2 Beleidigungsanzeigen schreiben müssen, weil die Leute uns aus dem Cockpit heraus den Finger gezeigt haben. Und einmal hat der Beifahrer auch versucht, die Hose runterzuziehen und sich umzudrehen. Ja, ist kein Witz.
1: Ja, und wieder andere Fahrer diskutieren mit den Beamten, denn WhatsApps sind für viele unverzichtbar. Blöd ist da halt nur das nervige Autofahren nebenbei.
4: Wir arbeiten mit einem verdeckten Beobachtungsposten. Er hat das genau gesehen, dass sie ihr Handy in der Hand hatten während der Fahrt.
5: Ich hatte es ganz kurz in der Hand, um draufzuschauen, wer angerufen hat.
1: Wie groß ist denn der Zwang, wenn da plötzlich eine SMS reinkommt, WhatsApp reinkommt?
5: In der Rolle, in der ich beruflich bin, ist es unabdingbar, dass ich erreichbar bleibe.
1: Ja, und immer häufiger führt genau das zu schweren Unfällen, sagt Gunnar Wortmann von der Polizei.
6: Wir sehen es auf jeden Fall auch bei den Schwerstunfällen. Das heißt auch mit getöteten Verkehrsteilnehmern, wo wir dann teilweise auch nicht sicher sind, was überhaupt die Unfallursache war. Wir können das dann meistens nur vermuten, weil es schlecht zu beweisen ist, dass da Ablenkung dann wirklich eine Rolle gespielt hat. Insbesondere zum Beispiel bei den Stauunfällen auf den Autobahnen.
1: Fazit der Kontrolle heute. Kaum einer telefoniert am Steuer. Dafür wird häufiger gelesen und getextet. Die Polizei nennt solche Fahrer übrigens Blindflieger.
0: Leute, also lasst es. Handy weg, wenn ihr Auto fahrt, und Hände an Steuer. Es ist so einfach.
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3: Mit Danny Hoppe. Guten Tag. Auch wenn der Sommer bei uns gerade eine kleine Pause eingelegt hat, generell nehmen Hitzewellen zu und werden auch immer extremer. Davor warnen Forscher und Wetterexperten schon lange. Die Deutsche Umwelthilfe hat sich deshalb angeschaut, wie gut die Städte bei uns auf Hitzewellen vorbereitet sind. Für den Check wurden unter anderem Luftbilder ausgewertet. Thorsten Adolfs aus dem News-Team aus NRW-Sicht hat Wuppertal da besonders gut abgeschnitten.
4: Ja, die Stadt landet im bundesweiten Hitze-Ranking von fast 200 Städten hinter Kiel auf dem zweiten Platz. Laut Umwelthilfe agiert die Stadt vorbildlich. Es gibt laut Ranking dort vergleichsweise wenig Beton und Asphalt und viele schattenspendende Bäume und Grünflächen. Dass es die gibt, ist wichtig, weil Hitzewellen durch den Klimawandel immer heftiger werden und das vor allem für ältere Menschen oder Menschen mit Vorerkrankungen zu einem echten Gesundheitsrisiko werden kann. Die Umwelthilfe sagt aber auch, wirklich perfekt ist der Hitzeschutz in keiner der untersuchten Städte. Die Experten kritisieren besonders die fortschreitende Versiegelung von Flächen und die hat auch in Wuppertal zugenommen. Die Umwelthilfe fordert deshalb von der Politik verbindliche Regeln. Bei jedem Bauprojekt oder Straßenumbau sollte mehr Wert auf die Entsiegelung von Flächen und echtes Stadtgrün gelegt werden, heißt es. Übrigens, am schlechtesten bewertet wurde in NRW die Stadt Euskirchen. Auch Grevenbroich, Kerpen und Düren bekamen schlechte Noten. An der Spitze stehen aus NRW-Sicht hinter Wuppertal die Städte Solingen, Hattingen und Bochum.
3: Danke, Thorsten. Und jetzt weitere Meldungen im Überblick. Rund 70% der Lehrerinnen und Lehrer finden, dass das Niveau in den Klassen 1 bis 10 immer schlechter wird. Das zeigt eine neue Umfrage für den Klett Verlag. Dabei gehe es nicht nur um Lesen, Schreiben und Rechnen, heißt es. Immer häufiger gäbe es auch Probleme in den Bereichen Konzentration, Ausdauer oder Sozialverhalten. Die politisch motivierte Kriminalität in Deutschland hat erneut einen neuen Höchststand erreicht. Im vergangenen Jahr wurden fast 86.000 solcher Straftaten erfasst. Diese Zahl hat Bundesinnenminister Dobrindt jetzt vorgelegt. Einen starken Zuwachs gab es demnach bei linksextremen Gewalttaten. Die meisten Taten werden aber weiter der rechten Szene zugerechnet. Die beliebtesten Babynamen in Deutschland sind weiter Sophia und Noah, wie schon in den beiden Vorjahren. Das hat die Gesellschaft für deutsche Sprache mitgeteilt. Sie hat die Daten der Standesämter ausgewertet. Bei Mädchen waren außerdem Mia, Lina, Ella und Hanna beliebt. Bei den Jungs Matteo, Theo, Leo und Emil. Wochenlang hatte das Schicksal von Buckelwal Timmy Tierfreunde in ganz Deutschland beschäftigt. Ein Happy End gab es nicht. Timmy wurde tot auf der dänischen Insel Anholt angespült. Und jetzt steht auch fest, was mit seinem Kadaver passiert. Einige Knochen kommen ins Naturhistorische Museum in der Hauptstadt Kopenhagen. Der Rest von Timmy wird verwertet. Sein Fett wird in Biodiesel umgewandelt. Alles andere, wie weitere Knochen, Haut oder Sehnen, wird zu einer Art Mehl verarbeitet und kommt dann in eine Zementfabrik. Das hat die Firma Dacca Dänemark bestätigt, die sich um den Kadaver kümmert. Unklar ist noch immer, woran Timmy letztendlich gestorben ist. Die Daten des angebrachten Trackers werden weiter ausgewertet. Und das waren die Nachrichten mit Danny Hoppe.
5: Das Wetter. Vom Wetter her ist heute nicht viel zu holen, würde ich mal sagen. Die meiste Zeit hängen Wolken am Himmel und immer wieder kommen kleinere Regenschauer dazu. Örtlich kann es auch mal ein Gewitter geben. Viel wärmer als 19 Grad wird's nicht. Morgen geht's dann ähnlich weiter mit dem grauen Himmel. Auch da sind immer mal wieder Regenschauer dabei. Und im Moment sieht's so aus, als würde das die ganze Woche so weitergehen.
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5: Kommen wir zu den Staus. Das sind die längsten, alles ab 12 Minuten Wartezeit. A1 Köln-Münster zwischen Westhofener Kreuz und Unna 10 Kilometer. Da hat's einen Unfall gegeben. Mittlerweile ist die Strecke wieder frei. Die war kurzfristig gesperrt, aber ihr steht immer noch 54 Minuten dort. Die A3 Köln-Arnheim zwischen Kreuz Oberhausen West und Kreuz Oberhausen 4 Kilometer, seid ihr nach 12 Minuten durch. Die A4 Olpe-Aachen zwischen Kreuz Köln-Ost und Köln-Eiffeltor 6 Kilometer, 13 Minuten. Die A40 Dortmund-Duisburg zwischen Bochum-Wattenscheid-West und Dreieck-Essen-Ost 5 Kilometer, 20 Minuten on top. Und auf der A46 Düsseldorf-Heinsberg zwischen Neuss-Reuschenberg und Neuss-Holzheim 1 Kilometer Stau, 15 Minuten, dann seid ihr durch. Gute Fahrt euch!
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5: Hallo Kevin Zimmer, hier kurze Frage. Gibt ihr so Haustiertypen? Seid ihr mehr der Hundetyp oder mehr so der Katzentyp? Ed Sheeran ist auf jeden Fall der Katzentyp. Deswegen war sein erstes Tattoo eine Katzenpfote. Ist das süß, Mensch? Ed Sheeran jetzt bei uns mit Castle on the Hill. Lassen sich Meerschweinchentypen Meerschweinchen tätowieren? Meerschweinchenfüllchen? Zu klein, ne? 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

0: Ray, where is my husband? Tja, kann ich auch nicht helfen. Guck doch mal in der Kneipe nebenan. Oder?
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1: Ich bin Stefan Kleiber. Guten Tag. Bei einem Verkehrsunfall auf der A1 Richtung Bremen ist am späten Vormittag im Kreuz Dortmund-Unna ein Wohnwagen auf einen LKW aufgefahren. Dabei wurde der Fahrer des Wohnwagens eingeklemmt und vermutlich schwer verletzt. Rettungskräfte konnten den Mann befreien. Auch ein Hubschrauber war im Einsatz. Aktuell gibt es auf der A1 Richtung Bremen ab dem Westhofener Kreuz einen langen Stau. Die Polizei führt Autofahrer langsam über die Parallelfahrbahn am Unfall vorbei. Ein Polizeisprecher sagte, die Rettungsmaßnahmen dauern an. Ursprünglich sollten auf dem alten Viktoria-Areal in Unna über 250 neue Wohnungen entstehen. Die Pläne legen Kreis und Stadt jetzt endgültig auf Eis. Stattdessen entsteht dort ein neues Gefahrenabwehrzentrum. Alle Fäden bei Großeinsätzen sollen hier dann zusammenlaufen. Auf 45.000 Quadratmetern sollen die Leitstellen von Feuerwehr, Rettungsdienst und Polizei gebündelt werden. Dass die Fläche sich nicht für den Wohnungsbau eignet, liege an der lauten Bahnstrecke und den angrenzenden Firmen. Die gesetzlichen Vorgaben für den Lärmschutz wären zu hoch und damit zu teuer. In Unna startet Netto ein Projekt gegen ewige Parkplatzsuche. Das Unternehmen vermietet Stellplätze zu Randzeiten an Anwohner. Die könnt ihr ab sofort am Parkplatz an der Filiale Viktoriastraße über Nacht nutzen. Das sogenannte Feierabendparken gilt zwischen 18 Uhr abends und 8 Uhr morgens. Wer einen Stellplatz braucht, scannt vor Ort einen QR-Code und bucht über eine App. Zur Wahl stehen dabei Tages-, Wochen- oder Monatstarife. Tagsüber bleibt das Parken für Kunden bis zu 90 Minuten kostenlos. Dadurch könne die Parkplatznot in den Städten gelindert werden, ohne neue Flächen zuzubetonieren. Und Netto verdient sich noch etwas dazu. Das Wetter. Heute wechseln sich die Wolken ab. Mit kurzen sonnigen Phasen von Westen her ziehen Schauer durch. Die können auch mal kräftig sein und sie bringen Wind mit. Ortsweise kann auch mal ein Gewitter dabei sein. Bis in die späten Abendstunden kann der Regen noch unterwegs sein. Alles das bei Höchstwerten um 18 Grad. Aktuell messen wir 14 Grad in Böhnen und 16 Grad in Holzwickede. Antenne Unna Verkehr, A1 Köln-Münster zwischen Westhofener Kreuz und Unna. Das ist der Unfall mit dem Wohnwagen. 11 Kilometer Stau im Moment, hier braucht ihr noch 40 Minuten länger. Und jeweils plus 5 Minuten sind es im stockenden Verkehr hier. A1 Münster-Dortmund zwischen Kamener Kreuz und Unna 6 Kilometer. A45 Hagen-Dortmund zwischen Schwerte-Ärgste und Dortmund-Süd 1 Kilometer. Und im weiteren Verlauf zwischen Kreuz-Dortmund-West und Kreuz-Dortmund-Nordwest noch einmal 4 Kilometer. Geblitzt wird in Lünen an der Gamener Straße. Gute Fahrt.
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Wie wär's? Ich würd's machen, aber ich spekuliere ja noch, dass Taylor Swift bei uns in der Gegend feiert. Die zahlt bestimmt noch ein bisschen mehr, oder? Die ist ja noch reicher. Ich bleib auch 4 Tage zu Hause, wenn sie will. Ja, sie müsste es nur mit meinem Chef abklären und ein paar Dollar rüberwachsen lassen. So, Taylor Swift gleich bei uns. Jetzt eine Band. Vom Image her würde ich sagen, heiraten ist nichts für die. Ich weiß gar nicht, ob die da verheiratet sind oder so. Green Day jetzt mit Boulevard of Broken Dreams. Schönen Dienstag.

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0: War nicht alles Coco Jumbo in den 90ern? Nein, wir hatten auch coole Musik. Soul Asylum, Runaway Train, freue ich mich immer sehr drüber, wenn wir den spielen können. 10 Konzerte hat dieser Mann hier in Amsterdam in den letzten Wochen gespielt. Ja, Harry Styles, das waren wirklich unglaubliche Konzerte. Bei uns konntet ihr auch Tickets für die Auftaktshow in Amsterdam gewinnen. Wir haben Hörer hingeschickt. Mittlerweile ist die Konzertreihe zu Ende. Ruhe wieder in Amsterdam. Fans drehen aber immer noch durch und alles wegen einer niederländischen Tageszeitung. In einer Ausgabe war nämlich eine fette, handgeschriebene Nachricht von Harry Styles abgedruckt. Unter anderem steht da auf Niederländisch: Amsterdam, danke, ich liebe euch. Jetzt gibt es einen krassen Run auf diese Zeitung. Die ist nämlich komplett ausverkauft. Online bieten Fans schon bis zu 200 Euro für eine Ausgabe.
1: Unsere Inbox komt namelijk vol met fans die het Parool als collectors item willen hebben. Maar helaas staat de drukpers hier uit. Dus heb jij of je oma, je moeder, je buren of een totale vreemde nog het Parool in huis? Wil jij er iemand anders blij mee maken? Stuur dan een mail naar harrystyles@parool.nl en dan kan je hem gratis opsturen en zorgen wij voor de perfecte match.
0: Ja, das war ein Zeitungsmitarbeiter, der sagt: Leute, wenn ihr jemanden kennt, der die Zeitung zu Hause rumliegen hat und nicht mehr braucht, schickt eine Mail und dann sucht die Zeitung das Harry Styles Fanmatch sozusagen, weil nachdrucken ist ja nicht. Also, vom Kiosk 4,25 Euro zu 200 Euro, Harry Styles macht's möglich. Und hier ist er jetzt, ganz kostenlos, mit neuer Musik bei uns.
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1: Mit Danny Hoppe, guten Tag. Viele Lehrerinnen und Lehrer in Deutschland schlagen Alarm, denn aus ihrer Sicht wird das Niveau der Schülerinnen und Schüler in den Klassen 1 bis 10 immer schlechter. Das zeigt eine neue Umfrage für den Klettverband. 7 von 10 befragten Lehrern sehen das demnach so. Thorsten Adolfs aus dem News-Team, was läuft aus Ihrer Sicht denn gerade falsch an unseren Schulen?
2: Ja, die Lehrer finden, dass bei den Schülern die ganz wichtigen Grundlagen fehlen. Und dabei geht es nicht mehr nur ums Lesen, Schreiben oder Rechnen. Auch Dinge wie Ausdauer, Konzentration oder wie man im Team miteinander umgeht. Und da, so die Lehrer, seien die Kompetenzen in den letzten 5 Jahren schwächer geworden. Deshalb müssten im Unterricht zuerst die Basics vermittelt werden, weil soziale Kompetenzen oder feinmotorische Fähigkeiten bei vielen Schülern gar nicht richtig ausgeprägt seien. Als Hauptgrund für diese Entwicklung nennen die Pädagogen übrigens den massiven Medienkonsum. Sie sagen, dadurch werde die Aufmerksamkeitsspanne bei den Schülern kürzer und auch das Lernen im Unterricht extrem ausgebremst.
1: Und gibt's denn Lösungen für das Problem?
2: Ja, da ist die Stimmung unter den Lehrerinnen und Lehrern im Moment eher skeptisch, was die nächsten Jahre angeht. Trotzdem sagt der Bildungsforscher Kai Maas, dass wir möglicherweise vor einem Wendepunkt stehen. Wenn alle merken würden, wie ernst die Lage sei, dann könnten Reformen vielleicht schneller kommen. Die Lehrer wurden auch nach ihren Wünschen für die nächsten Jahre befragt. Und da stehen kleinere Klassen und mehr Personal ganz oben auf dem Wunschzettel. Außerdem möchten sie, dass Eltern und andere Partner außerhalb der Schulen stärker mit anpacken.
1: Danke, Thorsten. Und jetzt weitere Meldungen im Überblick. In vielen NRW-Städten gibt es zu wenig Schutz gegen Hitze. So steht es im neuen Hitzecheck der Deutschen Umwelthilfe. Am besten in NRW schnitt demnach Wuppertal ab und auch bundesweit liegt die Stadt nach Kiel auf dem 2. Platz. Untersucht wurde unter anderem, wie viel Bäume und Grünflächen es gibt oder wie viel Fläche versiegelt ist. In Europa kommen immer mehr synthetische Drogen auf den Markt. So steht es im neuen Jahresbericht der Europäischen Drogenagentur. Darin ist von mindestens 7.600 Toten durch Überdosen die Rede. Dazu setze die Drogenmafia immer häufiger Jugendliche aus sozial schwachen Vierteln für Handel und Gewalttaten ein, heißt es. Deutschland bekommt ein KI-Sicherheitsinstitut. Das hat die Bundesregierung mitgeteilt. Das neue Institut soll Chancen und Risiken moderner KI-Modelle besser einschätzen können. Es soll sich außerdem mit vergleichbaren ausländischen Instituten austauschen. Die Kuh muss gemolken werden, bis nichts mehr rauskommt. Das scheint das Motto des Fußballweltverbands FIFA bei dieser WM zu sein. Tickets, Parkplätze oder Bahnfahrten kosten richtig viel und gefühlt wird so ziemlich alles zu Geld gemacht, was geht. Jetzt auch noch Grüße der Fans. Wer bei den WM-Spielen einen kleinen Gruß oder auch einfach seinen Namen auf der Anzeigetafel im Stadion sehen will, kann das tun. $79 kostet dieser Spaß. Die FIFA hat dafür jetzt eine eigene Website eingerichtet. Ein paar Regeln für diese Shoutouts gibt es aber auch. Beleidigungen oder unangemessene Sprache sind nicht erlaubt und auch keine Emojis. Heiratsanträge allerdings schon, die müssen allerdings kurz ausfallen. Mehr als 30 Zeichen erlaubt die FIFA nicht. Und das waren die Nachrichten mit Danny Hoppe.
3: Und wir schauen auf das Wetter bei uns im Kreis und in einer halben Stunde können wir da gefühlt jede Jahreszeit erleben. Sonne, Regen, Wolken, Wind, von allem ist irgendwie was dabei. Auch Gewitter sind heute Nachmittag noch drin. Das Ganze bei bis zu 18 Grad heute, aktuell 16 in Lünen und in Frendenberg. Morgen dann wieder ähnlich. Erst ist es noch trocken und teilweise sonnig. Gegen Abend sind dann aber auch wieder Regen und Gewitter möglich. Das dann wie heute bei bis zu 18 Grad.
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3: Es staut sich bei uns im Kreis auf der A1 Köln Richtung Münster. Zwischen Schwerte und Unna 6 Kilometer Stau, 20 Minuten kommen da oben drauf. A1 Münster Richtung Dortmund, zwischen Hamburg-Hameln und Unna 2 Kilometer Stop and Go, 5 Minuten on top. Und noch schneller geht's auf der A45 Hagen Richtung Dortmund. Zwischen Schwerte, Ärgste und dem Westhofener Kreuz 1 Kilometer Stau, da seid ihr aber in 3 Minuten schon wieder durch. Dann wird noch geblitzt und zwar auf der Gamener Straße in Lünen und in Holzwickede auf der Kleistraße, da steht die Hildegard. Wenn ihr sonst noch was gesehen habt, Staus, Blitzerstörungen, was auch immer. Gebt mir das gerne durch. Die Nummer dafür ist die 0800 5 3x die 7 988.
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3: Und habt jetzt erstmal einen guten Start in den Dienstagnachmittag. Ich bin Viktoria Michelt. Hi.

0: 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Einige Sachen davon sind auch richtig gut, andere wiederum dann eher nicht.
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2: Noch nie zuvor gab es so viele WM-Songs für ein Turnier. Das liegt auch daran, dass sich mit KI eigentlich jeder Depp einbasteln kann. Es gibt ja inzwischen für jeden Spieler im Kader mehrere Songs. Wichtig ist immer nur einfacher Text mit Na, Na, Na.

0: Zum Glück gibt's ja auch zu dieser WM noch ein paar gute, handgemachte Songs, die dann hoffentlich alle so richtig motivieren. Und dann holen wir am Ende auch den Popo-Po-Pokal.
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0: Gleich 20 nach 2. Ihr hört Antenne Una und alle reden gerade wieder über Jennifer Lopez. Und nicht nur, wenn es um ihre Scheidung geht oder ihre neuen Songs, sondern weil ihr 15 Jahre alter Song in der Serie Off Campus auf Amazon Prime vorkommt. Das ist das Lied und die Szene hat sich mittlerweile zu einer der ikonischsten der Serie entwickelt. Und klar, das ist natürlich auch eine gute PR-Aktion für J.Lo, denn sie hat dieses Jahr ja auch neue Songs rausgebracht. Darunter einen mit David Guetta, Save Me Tonight, und den gibt es jetzt auch hier bei Antenne Una.
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0: Habt einen schönen Dienstag. Ich bin Viktoria Michels. Ihr hört Antenne Unna.
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0: Halb drei ist es.
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2: Mit Stefan Kleiber, guten Tag. Wer in Unna am Freitag ins Krankenhaus geht, steht vor verschlossenen Türen. Hintergrund ist eine Protestaktion gegen Kürzungen der Bundesregierung. Denn für Patienten in Unna und Umgebung könnten die Wege zum Arzt in Zukunft länger werden. Davor warnt das Christliche Klinikum. Laut dem Hospitalverbund Hellweg wird zwischen 11 und 13 Uhr symbolisch der Haupteingang geschlossen, ebenso wie an den Partnerstandorten in Werl und Soest. Der Grund ist das neue Spargesetz bei den gesetzlichen Krankenversicherungen. Auch wenn das Krankenhaus in Unna aktuell nicht von Schließungen bedroht ist, will es ein solidarisches Zeichen setzen. Die medizinische Versorgung läuft während der Protestaktion normal weiter. Auf der A1 in Richtung Bremen laufen letzte Aufräumarbeiten nach dem schweren Verkehrsunfall am Vormittag. Noch staut es sich zwischen Schwerte und Unna auf mehreren Kilometern. Im Laufe des Nachmittags sollen alle Spuren aber wieder frei werden. Gegen 11 Uhr war im Autobahnkreuz Dortmund-Unna ein Wohnwagen auf einen LKW aufgefahren. Der Fahrer des Wohnwagens kam mit schweren Verletzungen in ein Krankenhaus, schwebt aber nicht in Lebensgefahr. Bis in den Mittag hinein war die Strecke vollgesperrt. Wer heute Abend von einer Autobahn auf die andere will, bekommt Probleme. Rund um den Kreis Unna gibt es Sperrungen in gleich drei Autobahnkreuzen. Die größte betrifft das Westhofener Kreuz. Die A45 Richtung Dortmund ist da ab 22 Uhr bis morgen früh um 5 Uhr vollgesperrt. Die Verbindungen zur A1 sind ebenfalls dicht. Auch von der A40 Richtung Dortmund kommt ihr nicht auf die A45 Richtung Frankfurt. Grund sind Arbeiten im Kreuz Dortmund-West. Zusätzlich gibt es eine Sperrung im Kreuz Dortmund-Unna. Die Verbindungen zwischen A44 und A1 sind ab 20 Uhr gesperrt. Die Fahrbahn wird saniert. Morgen früh wird alles wieder aufgehoben.
0: Danke dir, Stefan. Das Wetter heute lässt sich mit einem Wort ganz einfach beschreiben. Es ist wechselhaft. Mal Sonne, mal Wolken, mal Regen. Auch Gewitter sind noch drin. So bleibt es auch heute den ganzen Tag noch. Dazu windig und frisch. 17 Grad in Bönen und bei euch in Unna. So 1 Grad mehr ist dann heute nur noch drin. Morgen der Tag auch wieder 18 Grad an der Spitze. Dann erst trocken und sonnig. Gegen Abend ziehen dann aber auch Regenwolken und Gewitter auf. Es staut sich bei uns im Kreis und zwar auf der A1, Köln Richtung Münster. Zwischen Schwerte und Unna 7 Kilometer Stop and Go, 11 Minuten braucht ihr länger. Und A1 Münster Richtung Dortmund, zwischen Kamener Kreuz und Unna 4 Kilometer Stop and Go, da kommen 5 Minuten obendrauf. Und 10 Minuten länger dauert es auf der A45 Hagen Richtung Dortmund. Zwischen dem Kreuz Hagen und dem Westhofener Kreuz, da stockt es auf 4 Kilometern. Dann wird noch geblitzt und zwar in Kamen auf der Westicker Straße, da steht

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1: Na, wie sehr seid ihr schon im WM-Fieber?
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1: Übermorgen beginnt in den USA, Kanada und Mexiko die Fußball-Weltmeisterschaft. Allerdings nicht für jeden, denn Omar Al-Dukadi Atan wird fehlen. Dem Schiedsrichter aus Somalia wurde die Einreise in die USA verweigert. Antenne UNA-Reporter Ralf Bosse, erzähl nochmal, warum durfte Atan da nicht einreisen?
3: US-amerikanische Zoll- und Grenzschutzbehörde CBP hatte Omar Abdulkadir Atan aufgrund von Sicherheitsbedenken die Einreise verweigert. Eine Zusatzkontrolle habe zu diesem Ergebnis geführt. Weitere Einzelheiten nannte die Behörde nicht. Der Fußballweltverband FIFA sei nicht in die Einwanderungsprozesse der USA eingebunden und müsse die Entscheidung akzeptieren. Atan wäre der erste Schiedsrichter aus Somalia bei einer Fußballweltmeisterschaft gewesen.
1: Wirklich krass, dass der nicht dabei sein darf. Der wurde letztes Jahr auch zu Afrikas bestem Schiedsrichter ernannt. Der hat also schon was drauf und für ihn wäre da wahrscheinlich so ein Traum in Erfüllung gegangen. Stattdessen musste er aus Miami wieder zurückfliegen. Und mit diesem Vorfall setzt sich dann ja auch eine ganze Reihe an Einreiseverweigerungen fort.
3: Leider ja, denn einem Fotografen aus dem Irak wurde die Einreise verweigert. Die Visa-Anträge einiger schottischer Fans wurden abgelehnt, obwohl die schon Flüge und Eintrittskarten gekauft und bezahlt hatten. Ayman Hussein von der irakischen Nationalmannschaft wurde rund 7 Stunden verhört, durfte dann aber einreisen. Die iranische Nationalmannschaft hat nur Tagesvisa bekommen, darf am Spieltag anreisen, muss aber nach der Partie sofort wieder zurück in ihr Trainingslager, das aufgrund der Visaprobleme nach Mexiko verlegt wurde. Und der frühere Borussia aus Mönchengladbach, Brel Embolo, hatte als verurteilter Straftäter auch Probleme, mit der Schweiz einreisen zu dürfen, ist aber bei der WM dabei.
1: Übermorgen also beginnt in den USA, Kanada und Mexiko die Fußball-WM. Mexiko gegen Südafrika ist dann am Donnerstag das erste Spiel um 21 Uhr und Deutschland spielt dann am Sonntag das erste Mal.
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vor drei, ihr hört Antenne Una. Und das hat schon so ein bisschen was von Sneak Preview, das, was die da in Lünen veranstalten. Ihr geht in den Film, wisst aber nicht, welcher läuft. So ist es am 24. Juni in Lünen. Da gibt es einen Filmnachmittag in der Stadtbücherei. Statt Popcorn und Nachos einfach Kaffee und Kuchen. Feiere ich auch wirklich sehr. Und dann wird eben ein Überraschungsfilm gezeigt. Selbst das Genre steht noch nicht fest. Es könnte ein Familienfilm sein, Literaturfilm, Drama, Komödie. Alles ist noch offen, kostet auch gerade mal 4 Euro. Ihr müsst euch eben nur dafür anmelden, weil die Plätze sind begrenzt. Das Anmelden geht aber ab heute einfach direkt bei der Stadtbücherei in Lünen.

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3: Mit Danny Hoppe, guten Tag. Mal eben schnell zur Apotheke gehen, um Fiebersaft fürs Kind zu holen, das könnte für einige von uns in Zukunft immer schwieriger werden. Zu diesem Ergebnis kommt eine neue Studie, die der Apothekerverband in Auftrag gegeben hat. Die zeigt allerdings auch, dass das davon abhängt, wo man wohnt. Denn bei der Apothekendichte gibt es große regionale Unterschiede. Yannick Böke aus dem News-Team, vor allem Menschen auf dem Land, müssen immer häufiger lange Wege in Kauf nehmen.
4: Ja, konkret kommen die Studienautoren auf über 4 Millionen Menschen, die mehr als 6 Kilometer bis zur nächsten Apotheke zurücklegen müssen. Klingt viel, bedeutet aber auch, dass für über 95% die Wege kürzer als 6 Kilometer sind. Die Studienautoren sagen deshalb selber, die Apothekenversorgung ist insgesamt gut. Trotzdem geht der Trend in eine aus ihrer Sicht bedenkliche Richtung. In ländlichen Regionen gibt es oft nur noch eine einzige Apotheke. Würde die wegfallen, drohen dort dann deutlich längere Wege.
3: Jetzt ist das Apothekensterben ja keine neue Entwicklung. In den letzten 13 Jahren hat etwa jeder fünfte Standort dicht gemacht. Was muss denn getan werden, um diesen Trend zu stoppen?
4: Also wenn man die Apotheker fragt, dann muss die Vergütung für die Apotheken mit der wirtschaftlichen Gesamtentwicklung gekoppelt werden. Heißt, steigt die Inflation, steigen auch die Honorare. Dazu kommt, dass immer mehr Menschen Medikamente online bestellen, weil es bequemer und in vielen Fällen günstiger ist. Nur haben diese Online-Apotheken zum Beispiel keinen Notdienst, der nachts wichtige Medikamente schnell organisieren könnte. Eine Lösung für dieses Dilemma ist aber weiter nicht in Sicht.
3: Danke, Yannick. Und jetzt weitere Meldungen im Überblick. Viele Städte in NRW tun zu wenig, um die Menschen vernünftig vor Hitze zu schützen. Das zeigt der neue Hitzecheck der Deutschen Umwelthilfe. Sie hat sich angeschaut, wie viele Bäume und Grünflächen es in den Städten zum Beispiel gibt und wie viel Fläche Beton und Asphalt einnehmen. Die beste Bewertung in NRW bekam Wuppertal. Auch bundesweit liegt die Stadt auf Platz 2. Die EU arbeitet am nächsten Sanktionspaket gegen Russland. Geplant ist unter anderem ein Einreiseverbot für russische Soldaten, die in der Ukraine gekämpft haben. Das hat EU-Kommissionschefin von der Leyen angekündigt. Der somalische WM-Schiedsrichter Omar Attan darf nicht in die USA einreisen. Die Grenzschutzbehörde CBP hat ihm die Einreise verweigert. Das hat die FIFA bestätigt. Er werde bei der WM deshalb nicht zum Einsatz kommen. Die SPD im NRW-Landtag macht ernst in der Affäre um Heimatministerin Scharrenbach. Sie will vom Landtag einen Untersuchungsausschuss einsetzen lassen. Es geht um Machtmissbrauch und Mobbing in gleich 2 Ministerien der Landesregierung. Hossein Asyandi berichtet aus Düsseldorf.
5: Hintergrund sind unter anderem die Vorwürfe gegen Heimatministerin Scharrenbach. Mitarbeiter hatten laut Medienberichten unter anderem über einen rauen Führungsstil und Mobbing geklagt. Auch über NRW-Innenminister Reul soll es Beschwerden gegeben haben. Die parlamentarische Geschäftsführerin der SPD-Fraktion Ina Blumenthal sagte uns, man habe auch andere Wege zur Aufklärung versucht.
6: Wir haben mehrfach angeboten, setzt bitte eine Sonderermittlerin, einen Sonderermittler ein. Das alles hat nicht gefruchtet.
5: Der Ausschuss soll nun klären, wann Ministerpräsident Wüst und die Staatskanzlei von den Vorwürfen erfahren haben und wie sie darauf reagiert haben.
3: Und das waren die Nachrichten mit Danny Hoppe.
7: Und wir schauen auf das Wetter bei uns im Kreis. Und so eine Jacke braucht man da heute schon irgendwie. Die 20 Grad knacken wir nämlich nicht. 15 aktuell nur in Selm und 17 bei euch in Schwerte. So 18 Grad sind dann heute noch drin. Und auch für die nächsten Tage ist das die Höchsttemperatur. Dazu heute ein Mix aus allem. Mal Sonne, mal Wolken, mal Regen. Auch Gewitter sind noch möglich heute, ähnlich dann morgen. Da fangen wir erst mit Sonne und Wolken im Wechsel an. Abends gibt es dann Regen und Gewitter.
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7: Es staut sich bei uns im Kreis auf der A1 Dortmund Richtung Münster. Zwischen dem Kamener Kreuz und Hamberg kamen 3 Kilometer Stop and Go. 5 Minuten kommen da oben drauf. A1 Münster Richtung Köln. Zwischen dem Kamener Kreuz und Schwerte 5 Kilometer Stop and Go. 7 Minuten on top. A44 Dortmund Richtung Kassel. Zwischen dem Kreuz Dortmund Unna und Unna Ost 2 Kilometer Stau. Nochmal 5 Minuten extra. Und 10 Minuten länger steht ihr auf der A45 Hagen Richtung Dortmund. Zwischen dem Kreuz Hagen und dem Westhofener Kreuz, da stockt es auf 5 Kilometern. Dann wird noch geblieben. geblitzt und zwar von den Hildegards. Die stehen in Kamen auf der Westeker Straße und in Holzwickede auf der Kleistraße. Da wo es geht, habt eine gute und vor allem sichere Fahrt.
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7: Glücklich seid ihr eigentlich hier so bei uns im Kreis? Das ist unser großes Thema heute Nachmittag, denn der Glücksatlas ist rausgekommen und wir haben uns da bei euch mal umgehört.
8: Auf welcher Skala? 1 bis 10?
9: Sagen wir 1 bis 10.
8: Schon eine 8.
7: Ja, eine 8 ist schon ganz ordentlich. Mehr dazu hört ihr in so 7 Minuten bei mir. Ich bin Viktoria Michelt. Hi!

0: Als sie hier bei Antenne Unna losgefahren ist, da musste sich Alessa noch unter einen Regenschirm stellen. Und kaum ist sie in Schwerte angekommen, scheint da die Sonne. Das ist doch schon irgendwie ein Zeichen für Glück, oder? Der Glücksatlas ist heute rausgekommen. Der Kreis Unna ist da zwar nicht drin, weil nur Großstädte abgefragt wurden. Deswegen haben wir uns aber gedacht, wir fragen einfach mal stichprobenartig bei euch nach. Im Norden, in der Mitte und im Süden des Kreises. Alessa Mischel aus dem Antenne Unna-Team hat im Süden in Schwerte angefangen und die Leute da gefragt, wie glücklich seid ihr eigentlich?
1: Wir haben sehr viel drumherum. Wir haben viel Grünflächen, wo man Aktivitäten machen kann. Und auch Vereine sind hier einige sehr ansässig. Und ja, ich sag mal gut, unsere Fußgängerzone und unsere Innenstadt könnte ein bisschen besser aufgebaut sein, weil wir haben viele Leerstände hier. Es gehen viele weg. Es sind aber auch die Mieten dran schuld. Aber wenn wir die Festivitäten hier nicht hätten, ich glaube, dann wäre Schwerte so ein bisschen tot.
2: Der Glücksatlas ist heute rausgekommen. Da sind nur die Großstädte in Deutschland drin. Deswegen machen wir so Stichproben im Kreis Unna mal unseren eigenen Glücksatlas. Was würdest du denn sagen, wie glücklich bist du hier in Schwerte?
3: Auf welcher Skala? 1 bis 10?
2: Sagen wir 1 bis 10.
3: Schon eine 8.
2: Eine 8? Hui. Und wieso?
3: Wir wohnen im sehr ländlichen Teil, ziemlich nah an der Ruhr. Alles ist grün. Bielstraße, Vorstadtsiedlung, alles sehr ruhig. Kommt schnell in die Stadt, kommt überall hin.
2: Wie sieht es hier so in der Stadt aus? Wir haben gerade gehört, es könnte so ein bisschen lebendiger sein, ein bisschen mehr Geschäfte. Wie siehst du das?
3: Ja, es sind relativ viele Leerstände. Verkehrsanbindung ist manchmal ein bisschen kritisch. Viele Baustellen, man kommt im Auto nicht so gut überall hin. Samstags und mittwochs, wenn man Markt ist, ist die Stadt richtig voll. Aber außerhalb dieser Zeiten könnte schon ein bisschen mehr sein.
2: Jetzt haben wir insgesamt 10 Städte und Gemeinden bei uns im Kreis Unna. Wo würdest du Schwerte hinpacken? Platz 1.
3: Es wäre unfair zu sagen Platz 1. Ich kenne die anderen Städte nicht gut genug, aber auf jeden Fall im oberen Drittel.
2: Was macht dich glücklich im Moment? Meine Tochter. Die da. Die sich jetzt auch gerade zu Wort meldet. Aber was würdest du denn generell sagen, so jetzt auf Schwerte bezogen? Bist du hier zufrieden mit der Stadt?
4: So an sich ist es hier in Schwerte bei uns noch sehr entspannt, würde ich sagen. Und unsere Festivitäten auf unseren Marktplätzen und sowas alles, es kommt immer gut an, es ist schön. Und ich würde auch nicht umziehen wollen.
0: Schwerte hat da wirklich schon ziemlich vorgelegt beim Glücklichsein, würde ich sagen. Später sind wir auch noch in Kamen und Werner unterwegs. Hört ihr dann auch noch hier bei Antenne Unna. Mal gucken, ob die das irgendwie noch toppen können.

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Die kosten dann so 81 Euro für den ganzen Tag. 20 nach 3 jetzt. 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

0: gut durch den Nachmittag. Ich bin Victoria Michelt und vor den Antenne und Nachrichten um halb gibt's noch Malik Harris und danach Weiß und Tom Gregory für euch.
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0: Halb vier ist es jetzt.
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2: Einen schönen guten Nachmittag zusammen. Ich bin Stefan Kleiber. Wer in Unna am Freitag ins Krankenhaus geht, steht vor verschlossenen Türen. Dort läuft dann eine Protestaktion gegen Kürzungen der Bundesregierung. Denn für Patienten in Unna und Umgebung könnten die Wege zum Arzt in Zukunft länger werden. Davor warnt das Christliche Klinikum. Laut dem Hospitalverbund Hellweg wird zwischen 11 und 13 Uhr symbolisch der Haupteingang geschlossen, ebenso wie an den Partnerstandorten in Werl und Soest. Hintergrund ist das neue Spargesetz bei der gesetzlichen Krankenversicherung. Auch wenn das Krankenhaus in Unna aktuell nicht von Schließungen bedroht ist, will es ein solidarisches Zeichen setzen. Die medizinische Versorgung läuft während der Protestaktion normal weiter. Wer heute Abend von einer Autobahn auf die andere will, bekommt Probleme. Rund um den Kreis Unna gibt es Sperrungen in gleich drei Autobahnkreuzen. Die größte betrifft das Westhofener Kreuz. Dort ist ab 22 Uhr die A45 Richtung Dortmund voll gesperrt. Und zwar bis morgen früh um 5 Uhr. Die Verbindungen zur A1 sind ebenfalls dicht. Auch von der A40 Richtung Dortmund kommt ihr nicht auf die A45 Richtung Frankfurt. Grund sind Arbeiten im Kreuz Dortmund West. Zusätzlich gibt es eine Sperrung im Kreuz Dortmund-Unna. Die Verbindungen zwischen A44 und A1 sind ab 20 Uhr gesperrt, weil die Fahrbahn saniert wird. Morgen früh wird alles wieder aufgehoben. Rund um den Weltblutspendetag am Sonntag ruft das Rote Kreuz in Unna zu Blutspenden auf. Denn im Sommer spenden erfahrungsgemäß weniger Menschen. Das liegt an der Hitze und daran, dass viele in den Ferien sind. In den Kliniken bleibt der Bedarf an Spenderblut aber auch im Sommer hoch. In Unna gibt es dafür in den kommenden Tagen zwei Termine. Heute im DRK-Heim an der Krautstraße gleich ab 16 Uhr und kommenden Montag ab 10 Uhr im Rathaus. In Holzwickede gibt es die Möglichkeit, am 26. Juni in der Rausinger Mehrzweckhalle. Blutspenden werden laut DRK täglich für Operationen, Unfallopfer und schwer erkrankte Menschen benötigt. Wer spenden möchte, sollte mindestens 18 Jahre alt und gesund sein. Vor der Spende sollte man außerdem genug gegessen und getrunken haben.
0: Danke dir, Stefan. Wir schauen auf das Wetter und da seid ihr mit einem Regenschirm in der Tasche heute auf jeden Fall immer gut ausgestattet. Es ist mal sonnig, mal wolkig, aber immer wieder kommt eben auch Regen runter. Dazu windig und frisch, 16 Grad nur in Bünnen und in Unna, so 2 Grad mehr sind heute noch drin. Morgen auch 18 Grad an der Spitze und da wird es erst trocken und sonnig, das bleibt aber nicht lange so. Gegen Abend kommt dann Regen und auch Gewitter auf uns zu. Es staut sich auf der A1 Dortmund Richtung Münster zwischen Karmzentrum und Hamburg-Hohenwerne. 4 Kilometer Stop and Go, 5 Minuten kommen da oben drauf. A1 Münster Richtung Dortmund zwischen dem Kamener Kreuz und Unna 3 Kilometer Stop and Go, ebenfalls 5 Minuten on top. Dann A45 Hagen Richtung Dortmund zwischen dem Kreuz Hagen und dem Westhofener Kreuz 4 Kilometer Stau. Nochmal 10 Minuten extra und auf der B2 36 braucht ihr vor der Abfahrt zur A2 auch nochmal 5 Minuten länger. Dann wird noch geblitzt und zwar in Kamen auf der Westicker Straße und in Holzwickede auf der Kleistraße, da stehen die Hildegards. Wenn ihr sonst noch was gesehen habt, Staus, Blitzer, Störungen, meldet mir das gerne. Die Nummer dafür ist die 0800 5 3x die 7 988.
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0: Mal ein sehr emotionaler Song. Der neue Song von Clock Clock habt ihr gehört hier bei Antenne Una. Und da ist der Burger King in Selm gerade mal ein paar Tage auf und schon sorgt ein Mann dafür Schlagzeilen. Es geht um Marc Letzing. Er ist Hufschmied aus Werne und war da einfach mit seinem Pferd. Er ist da mit seinem Pferd durch den Drive-In geritten und das ist natürlich nicht unentdeckt geblieben. Michael Sabas, der Schützenkönig aus Selm-Beifang, hat uns ein Video dazu geschickt und das haben wir hier bei Antenne Una natürlich schon richtig gefeiert. Ihr feiert es auf Facebook und Instagram und deswegen habe ich Marc gerade vor der Sendung mal angerufen und mit ihm darüber gequatscht. Du bist da auf einem Pferd durch den neuen Drive-In bei Burger King in Selm geritten. Sag mal, wie kommt man auf die Idee, das zu machen?
1: Boah, da fragst du mich was. Für mich ist das eigentlich total normal. Also ich mache das ziemlich gerne und ziemlich oft. Wenn ich ausreiten bin und mir kommt was in den Kopf, dann halte ich da eben an und besorge mir irgendwas. Also es muss auch nicht mal der Drive-In bei Burger King sein. Es kann auch McDonald's sein oder der King Kebab in Werne oder der Edeka in Selm oder sonst wo.
0: Also du hast es wirklich schon öfter mal gemacht?
1: Ja.
0: Und was haben denn die Mitarbeiter in Selm gesagt, als du da auf einem Pferd angekommen bist?
1: Waren eigentlich geschockt, aber man muss dazu sagen, dass die sehr professionell geblieben sind. Der eine Mitarbeiter hat gefragt, ob er streicheln darf und ich wusste nicht, ob er mich oder das Pferd meint. Die Stute hat auch einmal geäppelt in den Drive-In und war aber auch überhaupt gar kein Problem für die Mitarbeiter, die haben das sofort weggemacht.
0: Und du hast gerade gesagt, auch dein Pferd hatte da auch so gar keine Probleme mit.
1: Nee, mit der mache ich alles, was mir in den Kopf kommt.
0: Also es wird, so wie ich das höre, jetzt nicht das letzte Mal gewesen sein, dass du vielleicht mit einem Pferd irgendwie in Werne, in Selm, Lünenberg kam, wo auch immer, durch ein Drive-In reitest.
1: Ja, das kann ganz gut hinkommen, genau.
0: Schmecken denn die Pommes und die Burger besser auf einem Pferd als so im Auto?
1: 100%. Man sagt ja nicht umsonst, auf dem Rücken der Pferde liegt die Freiheit der Erde. Und das Gefühl, einfach verbunden zu sein mit einem anderen Lebewesen und diese Verbindung dann zu spüren, dieses gegenseitige Vertrauen, da schmeckt das Essen doppelt so gut.
0: Wenn's einer weiß und dann auf jeden Fall mag. Er ist mit seinem Pferd durch den Drive-In von Burger King in Selm geritten. Und wenn ihr das Video auch sehen wollt, dann schaut mal bei uns auf Antenne Una bei Insta oder Facebook vorbei.

Boys waren das hier bei Antenne Una. Und ihr seid wirklich geradelt, was das Zeug hält. Bei Wind und Wetter, das muss man euch wirklich lassen. Denn in den 3 Wochen vom Stadtradeln hatten wir wirklich keine Sommerstimmung im Kreis Una. Aber wir haben es trotzdem geschafft, mit unseren Kilometern deutschlandweit auf Platz 15 zu landen. Jetzt stehen da noch einige Siegerehrungen aus. Denn Preise bekommen wir zum Beispiel die besten Teams aus einer Stadt oder die besten Einzelfahrer. In Holzwicke, da am Enscher Quellhof, da werden zum Beispiel heute die stärksten Radler gewählt. Da geht es um 17:30 los und in Bergkamen ist die Preisverleihung dann morgen in einer Woche. Da haben zum Beispiel fast 600 Menschen mitgemacht. Also wenn die dann alle zur Preisverleihung in der Marina runterkommen, wird es da auf jeden Fall ordentlich voll werden.

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1: Mit Ralf Bosse. Die FIFA hat den Schiedsrichter für das Eröffnungsspiel der Fußball-Weltmeisterschaft benannt. Die Partie zwischen Mexiko und Südafrika im legendären Aztekenstadion wird vom Brasilianer Wilton Sampaio geleitet. Der 44-Jährige gehört seit Jahren zu den erfahrensten FIFA-Referees und pfiff bereits bei der Weltmeisterschaft 2022 in Katar. Mit der Ansetzung setzt die FIFA zum Auftakt auf einen Schiedsrichter mit großer Turniererfahrung.
0: 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Es ist 16 Uhr. 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
2: Mit Danny Hoppe, guten Tag. Die Europäische Drogenagentur hat heute ihren neuen Jahresbericht vorgestellt. Und da fallen vor allem zwei Sachen auf. Zum einen kommen immer mehr synthetische Drogen auf den Markt. Zum anderen setzen kriminelle Banden bei ihren Geschäften immer häufiger Jugendliche ein. Zum Beispiel für den Handel, aber auch für Gewalttaten. Thorsten Adolfs aus dem News-Team, wie genau werden die Jugendlichen rekrutiert?
3: In dem Bericht steht, dass Kriminelle ihre Helfer gezielt in sozial schwächeren Vierteln suchen. Sie nutzen soziale Medien, um junge Leute für Gewalt oder sogar als Auftragskiller zu gewinnen. Die Hintermänner bleiben dabei meistens im Dunkeln, liefern aber alles, was die Jugendlichen für ihre Taten brauchen, also Geld, Waffen und die nötige Planung. Experten sprechen von einem Modell, bei dem Gewalt als Dienstleistung verkauft wird. Und dabei ist es erschreckend zu sehen, wie die Mafia das Leben junger Menschen bewusst aufs Spiel setzt, um sich selbst die Hände nicht schmutzig machen zu müssen.
2: In dem Bericht wird auch auf die Drogen eingegangen, mit denen gehandelt wird, und da ist die Lage sehr unübersichtlich.
3: Ja, neben bekannten Drogen wie Cannabis oder Kokain kommen ständig neue hochwirksame Substanzen auf den Markt. Mehr als 50 neue Stoffe waren es allein im vergangenen Jahr. Die EU-Drogenagentur sagt, dass Konsumenten oft gar nicht wüssten, was sie da eigentlich einnehmen würden, und dadurch steige das Risiko für tödliche Überdosierungen massiv. Besonders gefährlich sind dabei neue synthetische Opioide. Die Behörden haben zwar den Druck auf Schmuggler in Häfen wie Rotterdam erhöht, die Kriminellen weichen dann aber einfach auf kleinere Häfen aus. Auch Drohnen, Schnellboote und sogar Tauchboote würden eingesetzt, heißt es. Die Vielfalt und Unberechenbarkeit der Stoffe sei so hoch wie nie zuvor.
2: Danke, Thorsten. Und jetzt weitere Meldungen im Überblick. In vielen NRW-Städten gibt es zu wenig Schutz gegen Hitze, so steht es im neuen Hitzecheck der Deutschen Umwelthilfe. Am besten in NRW schnitt demnach Wuppertal ab, und auch bundesweit liegt die Stadt nach Kiel auf dem zweiten Platz. Untersucht wurde unter anderem, wie viel Bäume und Grünflächen es gibt oder wie viel Fläche versiegelt ist. Im Kanzleramt kommen morgen die Koalitionsspitzen mit den Sozialpartnern zusammen. Beraten werden soll über die Reformen in den Bereichen Gesundheit, Rente und Steuern. Unionsfraktionschef Spahn warnte am Nachmittag vor roten Linien. Man brauche stattdessen Kompromissbereitschaft und müsse Verantwortung übernehmen. Die beliebtesten Babynamen in Deutschland sind weiter Sophia und Noah, wie schon in den beiden Vorjahren. Das hat die Gesellschaft für deutsche Sprache mitgeteilt. Sie hat die Daten der Standesämter ausgewertet. Bei Mädchen waren außerdem Mia, Lina, Ella und Hanna beliebt. Bei den Jungs Matteo, Theo, Leo und Emil. Der Hambacher Forst, auch Hambi genannt, gilt ja als Symbol des Widerstands gegen die Braunkohle. Umweltschützer und Aktivisten hatten dort seit 2012 Baumhäuser errichtet, um die Rodung des Waldes zu verhindern. Jetzt soll der Hambacher Forst zum Urwald werden. Das heißt, zu einem Gebiet, in dem sich die Natur ohne menschliche Eingriffe frei entwickeln kann. Das hat das NRW-Umweltministerium angekündigt. Der Wald zwischen Köln und Aachen wird sich quasi selbst überlassen und kann so zu einem Urwald heranwachsen. Spätestens 2035 wird in öffentliches Eigentum überführt. Der Energiekonzern RWE wird ihn aber schon vorher nicht mehr forstwirtschaftlich nutzen. Und das waren die Nachrichten mit Danny Hoppe.
4: Wir kommen rüber zum Wetter bei uns im Kreis. Also den Juni habe ich mir auf jeden Fall ein bisschen wärmer und sommerlicher vorgestellt. Stattdessen ja mal Sonne, aber auch viele Wolken, Dunkel, Regen, Gewitter. Das wechselt sich heute immer mal wieder so ab. Dazu windig und frisch bei 16 Grad in Kamen und in Selm. Morgen dann erstmal trocken und sonnig. Gegen Abend sind dann aber auch wieder Regen und Gewitter drin. Das Ganze morgen bei bis zu 18 Grad.
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4: Es staut sich auf der A1 Dortmund Richtung Münster zwischen Unna und Kamm Zentrum. 3 Kilometer Stop and Go, 25 Minuten braucht ihr da länger. Dann A1 Münster Richtung Köln zwischen dem Kamener Kreuz und Schwerte. 3 Kilometer Stop and Go, nochmal 7 Minuten extra. A45 Hagen Richtung Dortmund zwischen dem Kreuz Hagen und dem Westhofener Kreuz. 4 Kilometer Stop and Go, 8 Minuten on top. Und die Gegenrichtung A45 Dortmund Richtung Hagen zwischen Dortmund Süd und dem Westhofener Kreuz. 1 Kilometer Stau, da seid ihr in 5 Minuten durch. Dann stehen die Hildegards noch in Kamen auf der Westecker Straße und in Holzwickede auf der Kleistraße. Da wo es geht, habt eine gute und vor allem sichere Fahrt.
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4: Neue Musik von Mark Forster gibt's jetzt noch hier bei mir. Ein Lied, so heißt der Song. Und ich heiße Viktoria Michelt. Wünsche euch einen schönen Dienstag.

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0: Wenn es nach dem Glücksatlas geht, der gerade frisch rausgekommen ist, dann lebt es sich in Erfurt am besten. Aber ganz ehrlich, deswegen jetzt nach Erfurt ziehen, aus dem Kreis Unna raus, eher nicht so gut. Dortmund ist auf Platz 30 von 40 gelandet, also brilliert er jetzt auch nicht so. Deswegen haben wir euch mal gefragt, wie ist es bei euch in den Städten bei uns im Kreis Unna? Denn die Städte sind nicht im Ranking dabei, weil sie einfach zu klein sind. Babette Horschler war mal auf dem Antenne Unna-Team, war mal in Werne.
1: Das Glücksstädte-Ranking ist raus und da hat Erfurt den ersten Platz gemacht, erstaunlicherweise. Wie sieht es denn in Werne aus? Wie fühlst du dich da?
2: Eigentlich nicht so sehr gut, weil Werne sehr wenig für die Kinder und Jugendlichen anbietet. Hier rennen eigentlich fast nur noch alte Frauen mit Rollatoren herum. Man fühlt sich ein bisschen wie im Altersheim hier.
3: Also ich finde, dass hier wenig Gastronomie geboten wird. Wir haben sehr viele Leerstände in der Innenstadt. Das ist eigentlich schon seit Jahren so und es ändert sich nichts. Das ist sehr schade.
4: Wohnen kann man hier gut, aber es ist ein bisschen langweilig. Könnte mehr passieren.
1: Von 1 bis 10, wo würdet ihr Werne ansiedeln?
4: 7.
3: 5.
5: Also Werne ist ein kleines, schönes Einkaufsstädtchen, wo die Kunden sich wohlfühlen, wo wir uns wohlfühlen. Immer eine Reise wert oder ein Besuch.
1: Du lebst gerne hier?
5: Ich lebe gerne hier, ja.
6: Ja, es ist gemütlich, es ist ein kleines Städtchen, es ist nicht so überlaufen. Nett, es sind nette Leute unterwegs. Ja.
1: Lebenswert?
6: Lebenswert, auf jeden Fall.
1: Wie lebt es hier in Werne?
7: Sehr gut lebt es sich in Werne. Also wir sind glücklich hier, wir fühlen uns wohl. Wir lieben unsere kleine Eisdiele zum Beispiel oder die anderen Geschäfte. Was leider fehlt, dass viele Geschäfte mittlerweile leer stehen. Da brauchen wir dringend Nachschub.
8: Es ist immer was los hier, es sind viele Aktivitäten hier. Also hat sich schon was gewandelt in der letzten Zeit, war schon schlechter, aber wir sind auf gutem Wege.
1: Ah, sehr schön. Von 1 bis 10, wo würdet ihr das ansiedeln?
7: 8.
8: Ja, auch eine 8. Hauptsache wir sind vor Düsseldorf.
0: Da scheint jemandem Düsseldorf irgendwie so gar nicht zu gefallen. Die sind beim Städte-Ranking auf Platz 3 gelandet. Aber so wie sich das anhört, kann Werne da auf jeden Fall mithalten.
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waren wir doch wirklich alle sehr, sehr stolz, weil wir es geschafft hatten. Ich war es auf jeden Fall. Viktoria Michelt hier für euch bei Antenne Unna. So ein Sprung vom Beckenrand, 25 Meter schwimmen, einmal tauchen und die Baderegeln aufsagen. Das sind alles Sachen, die ihr fürs Seepferdchen braucht. Und das könnt ihr ab dem Wochenende auch wieder in mehreren Schwimmbädern bei uns im Kreis machen. Genauso wie Bronze, Silber und Gold, denn es sind die Schwimmabzeichentage. Anmelden braucht ihr euch bei keinem der Hallenbäder. Einfach Badesachen einpacken und vorbeischauen. Sonntag geht's von 10 bis 14 Uhr im Stadtbad in Schwerte los. Auch in Bergkamen und Böen könnt ihr nächste Woche eure Schwimmabzeichen machen, genauso wie im Solebad in Werne. Die starten dann auch tatsächlich schon am Samstag und dann gibt es da täglich Schwimmabzeichenabnahmen. Die genauen Uhrzeiten von den jeweiligen Bädern, die könnt ihr euch auch nochmal online anschauen, zum Beispiel auf der Internetseite von denen oder auf Facebook. Und vielleicht bekommt ihr dann ja auch so ein schickes neues Patch auf dem Badeanzug oder der Badehose. Macht sich im Sommer garantiert sehr, sehr gut. Antenne Unna ist hier. We'll be right back.

0: Tricks mit Golden habt ihr gehört hier bei Antenne Una. Und jetzt geht's gleich noch weiter mit One Republic und Counting Stars.
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0: Halb fünf haben wir es.
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2: Hallo am Nachmittag, ich bin Stefan Kleiber. Die SPD will im Landtag einen Untersuchungsausschuss zur Affäre um Heimatministerin Ina Scharrenbach beantragen. Der CDU-Politikerin aus Kamen wird Mobbing und Machtmissbrauch in der Landesregierung vorgeworfen. Beschäftigte im Ministerium hatten sich unter anderem über Scharrenbachs Führungsstil beschwert. Scharrenbach selbst hatte Fehler eingeräumt und Verbesserungen angekündigt, die Mobbingvorwürfe aber zurückgewiesen. Die SPD kündigte an, auch die Rolle von Ministerpräsident Hendrik Wüst und Innenminister Herbert Reul in den Blick zu nehmen. Der Untersuchungsausschuss soll Vorgänge seit 2017 beleuchten. Wer in Unna am Freitag ins Krankenhaus geht, steht vor verschlossenen Türen. Dann läuft eine Protestaktion gegen Kürzungen der Bundesregierung. Denn für Patienten in Unna und Umgebung könnten die Wege zum Arzt in Zukunft länger werden. Davor warnt das Christliche Klinikum. Laut dem Hospitalverbund Hellweg wird zwischen 11 und 13 Uhr symbolisch der Haupteingang geschlossen, ebenso wie an den Partnerstandorten in Werl und Soest. Hintergrund ist das neue Spargesetz bei der gesetzlichen Krankenversicherung. Auch wenn das Krankenhaus in Unna aktuell nicht von Schließungen bedroht ist, will es ein solidarisches Zeichen setzen. Die medizinische Versorgung läuft während der Protestaktion normal weiter. Rund um den Weltblutspendetag am Sonntag ruft das Rote Kreuz in Unna zu Blutspenden auf. Denn im Sommer spenden erfahrungsgemäß weniger Menschen. Das liegt an der Hitze und daran, dass viele in den Ferien sind. In den Kliniken bleibt der Bedarf an Spenderblut aber auch im Sommer hoch. In Unna gibt es dafür in den kommenden Tagen zwei Termine. Heute noch bis 20 Uhr im DRK-Heim an der Krautstraße und kommenden Montag ab 10 Uhr im Rathaus. In Holzwickede gibt es die Möglichkeit, am 26. Juni in der Rausinger Mehrzweckhalle. Blutspenden werden laut DRK täglich für Operationen, Unfallopfer und schwer erkrankte Menschen benötigt. Wer spenden möchte, sollte mindestens 18 Jahre alt und gesund sein. Vor der Spende sollte man außerdem genug gegessen und getrunken haben.
0: Danke dir, Stefan. Wir schauen auf das Wetter bei uns im Kreis und mal ist es richtig schön sonnig draußen, dann wieder duster. Es wechselt sich wirklich immer ab. Dazu kommt dann immer mal wieder noch Regen runter und es ist windig und frisch bei 16 Grad in Bergkamen und in Holzwickede, so 18 Grad sind heute an der Spitze maximal drin. Morgen und die nächsten Tage dann auch maximal 18 Grad. Morgen starten wir erstmal trocken und sonnig in den Tag. Gegen Abend dann aber auch Regen und Gewitter möglich. Es staut sich auf der A1 Dortmund Richtung Münster. Zwischen dem Kreuz Dortmund-Unna und Kamenzentrum 4 Kilometer Stau. Da braucht ihr aber aktuell 45 Minuten länger. Dann A1 Münster Richtung Köln. Zwischen dem Kamener Kreuz und Schwerte 4 Kilometer Stop and Go. 7 Minuten on top. 7 Minuten länger braucht ihr auch auf der A45 Hagen Richtung Dortmund. Zwischen dem Kreuz Hagen und Westhofener Kreuz 3 Kilometer Stop and Go. Und A45 Dortmund Richtung Hagen. Zwischen dem Kreuz Dortmund-Witten und dem Westhofener Kreuz 1 Kilometer Stau. 5 Minuten extra. Dann braucht ihr noch 10 Minuten länger auf der B236, wenn ihr da Richtung Lünen fahrt, vor dem Kreuz Dortmund Nordwest. Und es wird noch ganz schön viel geblitzt mittlerweile. Und zwar hat der Rainer noch was gesehen.
3: Hallo, der Rainer hier unterwegs in Bergkamen-Rünte auf der Werner Straße. Wird gerade der Blitzer eingerichtet. Also vorsichtig fahren, dort ist 50 erlaubt.
0: Außerdem wird noch geblitzt in Lünen auf der Preußenstraße, in Kamen auf der Westecker Straße und in Holzwickede auf der Kleistraße.
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0: Sachen wie oh mein Gott, mega oder juhu. Die stehen gerade auf unserer Antenne Unna Insta-Seite unter dem Leonie-Posting. Die Sängerin wird am 11. Juli beim Brink

0: ist schon ein bisschen am Durchdrehen und haben sich den 11. Juli ganz fett im Kalender angestrichen. Das Brinkhaus-Brunnen-Festival in Lünen startet bald und wir von Antenne Unna haben uns überlegt, wir holen Leonie als Hauptact nach Lünen. Die gehört ja mittlerweile zu den bekanntesten deutschen Sängerinnen und Alessa Mischel aus dem Antenne Unna-Team hat trotzdem nochmal so ein kleines Portfolio von Leonie für euch angelegt.
1: Musik macht Leonie gefühlt schon seit Ewigkeiten, auch mal in einer Band, die hat sich dann aber getrennt und sie hat solo weitergemacht. So richtig bekannt geworden ist sie unter anderem mit der neuen Interpretation von diesem Song hier. 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Brother Louis von Modern Talking, nur halt im Leonie-Style. Wenig später kam aber auch schon ihr eigener Song raus, nämlich Remedy. Und seitdem geht's ab. Immer wieder kommen neue Songs, aber auch im Fernsehen ist Leonie oft zu sehen. Sie war zum Beispiel schon mal bei Deutschland sucht den Superstar in der Jury dabei oder bei The Voice Kids. Und da wird auch immer wieder deutlich, dass sie einfach super mit ihren Fans kann und ein riesengroßes Herz für die hat.
2: Ich liebe, dass ich so viele junge Fans auch habe. Für mich ist das was ganz Besonderes, dass ich von ganz vielen, vor allem Mädels, das erste Vorbild bin. Und da freue ich mich riesig drüber.
1: Das wird sie euch dann bestimmt beim Brunnenfestival in Lünen auch zeigen. Und ihr könnt Leonie feiern, wenn sie dann ihre Hits auf die Bühne bringt.
0: Am 11. Juli steht Leonie für euch auf der Bühne beim Brinkhoffs Brunnen Festival. Und am Freitag vorher gibt es natürlich auch schon Programm zuerst. Jetzt ist sie hier aber bei Antenne Unna mit Remedy und

0: Antenne-Unnahörer Michael hat uns gerade noch was von den Straßen gemeldet.
1: Hallo, hier ist der Michael und ich wollte euch mal wieder was melden. Und zwar oben auf der B1, wenn ihr Richtung A1 fahren wollt, nach Köln, nach Münster raus, könnt ihr nicht mehr auffahren, weil die Kreuzung gerade gesperrt wurde, weil da sich ein Polizeiwagen hat platt gefahren. Alles hier ist jetzt zu gerade, um ganzen Zurbrücken drumherum, alles zu.
0: Danke dir fürs Melden. Da startet sich wirklich auch schon extrem. Also auf der Feldstraße bzw. Bündenberg in Unna steht ihr gerade 30 Minuten länger. Den Straßen drumherum auch nochmal 10 Minuten. Also schaut, dass ihr das da irgendwie umfahren könnt. Jetzt geht's aber nochmal kurz um was ganz anderes hier bei uns. Der erste Haarstrangtrödel in Holzwickede, der war nämlich tatsächlich ein voller Erfolg. Denn da wird in Opperdicke und Hengsen dieses Jahr auch weiter getrödelt. Und zwar schon jetzt direkt am Samstag. Da findet der Trödel dann zwischen 11 und 15 Uhr statt in den Einfahrten, Garagen, Hinterhöfen, in den Vorgärten, wo auch immer. Könnt ihr da einige Schätze entdecken. Aber nicht nur das, es gibt auch noch so ein paar Highlights. An der Haarstrang-Sportanlage wird's Bratwurst, Currywurst, Waffeln und Getränke geben. Außerdem gibt es an den beiden Kirchen da viele Aktivitäten, auch für Kinder. Also lohnt sich doch nochmal, da irgendwie vorbeischauen am Samstag. Jetzt erstmal noch Nico Santos hier bei Antenne.

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1: Mit Danny Hoppe, guten Tag. Forscher und Klimaexperten warnen schon länger, wir bekommen immer mehr und auch immer extremere Hitzewellen, auch bei uns in Deutschland. Die Deutsche Umwelthilfe hat sich mal angeschaut, wie die deutschen Städte darauf vorbereitet sind, in ihrem neuen Hitzecheck. Yannick Böke aus dem News-Team, und demnach sind viele Städte bei uns in NRW nicht so gut aufgestellt.
2: Und das aus vielen verschiedenen Gründen. Die Umweltschützer monieren zum einen, dass viele Städte mehr Bäume gefällt als gepflanzt haben und damit schattige Plätze wegfallen. Außerdem sind zu viele Flächen zu betoniert oder verbaut und in Summe steigt damit die Hitzebelastung. Bei uns in NRW bekommen unter anderem Euskirchen, Grevenbruch, Dormagen und Eschweiler schlechte Noten. Positiv fällt dagegen Wuppertal auf. Im bundesweiten Vergleich landet die Stadt hinter Kiel auf Platz 2, unter anderem, weil es hier viele Bäume und damit viel Schatten gibt.
1: Ja, gerade mit Blick auf den Klimawandel wird der Hitzeschutz ja immer wichtiger. Was ist denn nötig, damit unsere Städte nicht zu Betonwüsten werden?
2: Kurz gesagt, mehr Grün, weniger Beton. Die Deutsche Umwelthilfe fordert, dass es dafür verbindliche Vorgaben vom Bund gibt. Nur das hilft nicht sofort. Laut Umwelthilfe sind zum Beispiel in nur 7 Jahren 900.000 Bäume aus den bundesweit untersuchten Städten verschwunden. Und neue Bäume brauchen nun mal Zeit zum Wachsen. Schneller geht das Entsiegeln von Flächen. Die heizen sich sonst in der Sonne ordentlich auf und geben die gespeicherte Hitze nachts wieder ab. Das Ergebnis sind dann tropische Nächte in den Städten, wenn die Temperatur nicht mehr unter 20 Grad fällt.
1: Danke, Yannick. Und jetzt weitere Meldungen im Überblick. Der Hambacher Forst soll zum Urwald werden, in dem sich die Natur ohne menschliche Eingriffe frei entwickeln kann. Das hat das NRW-Umweltministerium mitgeteilt. Der Wald zwischen Köln und Aachen war zum Symbol des Widerstands gegen die Braunkohle geworden. 2020 war entschieden worden, dass der Hambacher Forst erhalten bleiben soll. Rund 70% der Lehrerinnen und Lehrer finden, dass das Niveau in den Klassen 1 bis 10 immer schlechter wird. Das zeigt eine neue Umfrage für den Klett-Verlag. Dabei gehe es nicht nur um Lesen, Schreiben und Rechnen, heißt es. Immer häufiger gebe es auch Probleme in den Bereichen Konzentration, Ausdauer oder Sozialverhalten. Die SPD kommt nicht raus aus ihrem Umfragetief. Im neuen RTL-NTV-Trendbarometer kommt sie nur noch auf 11%. Das ist der schlechteste Wert seit 2019. Die Union kann sich leicht verbessern auf 22%. Klar, stärkste Kraft bleibt aber mit 27% die AfD. Wochenlang hatte das Schicksal von Buckelwal Timmy Tierfreunde in ganz Deutschland beschäftigt. Ein Happy End gab es nicht. Timmy wurde tot auf der dänischen Insel Anholt angespült. Und jetzt steht auch fest, was mit seinem Kadaver passiert. Einige Knochen kommen ins Naturhistorische Museum in der Hauptstadt Kopenhagen. Der Rest von Timmy wird verwertet. Sein Fett wird in Biodiesel umgewandelt. Alles andere, wie weitere Knochen, Haut oder Sehnen, wird zu einer Art Mehl verarbeitet und kommt dann in eine Zementfabrik. Das hat die Firma Dakar Dänemark bestätigt, die sich um den Kadaver kümmert. Unklar ist noch immer, woran Timmy letztendlich gestorben ist. Die Daten des angebrachten Trackers werden weiter ausgewertet. Und das waren die Nachrichten mit Danny Hoppe.
3: Und wir schauen auf das Wetter bei uns im Kreis. Und da muss man schon aufpassen, dass man da nicht weggepustet wird bei dem ganzen Wind. Aktuell immer mal wieder Sonne und Wolken im Wechsel. Aber auch vor Regen sind wir heute nicht sicher. Das Ganze bei 18 Grad heute an der Spitze. 17 sind es aktuell in Lünen und bei euch in Schwerte. Morgen, der Tag startet dann erstmal trocken und sonnig. Aber auch da am Abend wieder Regen und Gewitter. Das dann mal bis zu 18 Grad.
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3: Es staut sich auf der A1 Köln Richtung Münster zwischen Schwerte und Kamm-Zentrum 7 Kilometer Stau, 20 Minuten extra. A44 Dortmund Richtung Kassel zwischen dem Kreuz Dortmund-Unna und Unna-Ost 2 Kilometer Stau, 5 Minuten on top. Und A45 Hagen Richtung Dortmund zwischen dem Kreuz Hagen und dem Westhofener Kreuz 5 Kilometer stockender Verkehr. Da braucht ihr 10 Minuten länger. Dann staut es sich auch noch in ganz Unna eigentlich, vor allem auf der B1 15 Minuten länger. Auf der Feldstraße braucht ihr auch 10 Minuten länger, weil da die Auffahrt zur A1 gerade gesperrt war. Und es wird noch geblitzt, und zwar in Lünen auf der Preußenstraße, in Bergkamen auf der Wernerstraße, in Kamen auf der Westicker Straße und in Holzwickede auf der Kleistraße. Wenn ihr sonst noch was seht, Staus, Blitzer, Störungen, was auch immer, gebt mir das gerne weiter. Die Nummer dafür ist die 0800 5 3 mal die 7 988.
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3: Mit mir Victoria Michelt, und ich habe jetzt auch noch Ed Sheeran für euch.

0: Wo in Deutschland lebt es sich am besten? Wenn es nach dem frisch rausgekommenen Glücksatlas geht, dann ist das in Erfurt. Aber dieser Glücksatlas hat einen kleinen Fehler. Die Städte im Kreis Unna wurden da gar nicht abgefragt, weil sie nicht zu den 40 größten Städten in Deutschland gehören. Aber wir haben das nachgeholt und uns in Schwerte, Werne und Kamen umgehört. Die Menschen in Schwerte und Werne sagen, ihre Stadt liegt da so bei einer 8 von 10. Und bei Bert Horschler aus dem Antenne Unna-Team war dann gerade noch in Kamen.
1: Wie fühlst du dich in Kamen und was würdest du sagen? Wie glücklich bist du hier?
2: Also ich bin schon ziemlich glücklich hier. Und ich finde es tatsächlich auch ziemlich schön hier. Wir haben schöne Ecken. Viele Läden sind natürlich leer. Ich glaube, das sagen aber wahrscheinlich alle. Aber trotz allem ist es einfach schön hier.
1: Wie fühlst du dich in Kamen?
3: Also ich komme aus Holzwickede, um ehrlich zu sein. Aber die Firma Taxi Kramer, da arbeite ich ursprünglich. Kamen an sich ist eine schöne Stadt, eine kleine Stadt, wobei man sich wohlfühlt. Ne? Und man hat jede Gelegenheit, sei es jetzt das Eis essen, alles drum und dran. Ich finde es immer angenehm und sehr schön hier.
4: Man kriegt hier einiges in der Innenstadt. Man fühlt sich sicher. Aber wohnen tue ich hier nicht.
1: Wo wohnst du denn?
4: In Werne.
1: Da war ich eben auch. Und wie ist es in Werne?
4: Ja, sehr schön. Super. Ein Schwimmbad, ein schönes, ein Kino. Da fühlen wir uns sehr wohl.
1: Und wenn du das vergleichst, Kamen und Werne?
4: Also ich weiß nur, dass ich mich von der Arbeit sehr wohl hier fühle.
1: Eigentlich können wir doch zufrieden sein hier, oder?
4: Ja. Auf jeden Fall. Ich wollte nicht woanders wohnen.
1: So, wo steht denn jetzt Kamen?
5: Ach, ich denke mal relativ gut im Mittelfeld. Man kann sich hier sehr wohlfühlen, man kann sich über Sachen ärgern, aber man kann auch selbst was verändern.
1: Was ist denn besonders schön hier?
5: Ich finde an sich noch ist die Innenstadt relativ schön, weil es noch nicht ganz so viel Leerstand gibt. Man kann hier wirklich bummeln. Freitags der Markt ist schön.
1: Und was gefällt dir nicht so sehr?
5: Ich ärgere mich gar nicht so viel. Man kann jeden Morgen aufstehen und sich ärgern. Oder man kann einfach mal versuchen, zufrieden zu sein.
1: Das ist der Spruch des Tages.
5: Danke.
0: Fassen wir auf jeden Fall zusammen, im Kreis Unna zu leben ist richtig gut. Das ist das Ergebnis unserer kleinen Antenne Unna-Umfrage bei euch in Kamen, Schwerte und in Werne.

Das passiert wohl einfach mal, wenn man unterwegs ist. Plötzlich bekommt man Heißhunger auf Pommes oder eine Cola. So erging es Marc Lenzig diese Woche. Der Hufschmied aus Werne war mit seiner Stute im Selm unterwegs und ist dann eben beim neuen Burger King durch den Drive-In geritten und hat sich da was bestellt. Auf unserer Antenne Unna Facebook- und Insta-Seite feiert ihr den Mann richtig. Da schreibt zum Beispiel Sarah Maria Ostermann, sie und ihr Sohn haben ihn auch gesehen und meinen, ja, warum denn eigentlich nicht? Pascal Roth schreibt, da spart er sich auf jeden Fall den Sprit. Und Vanessa, die wurde durch das Ganze auch noch inspiriert, denn sie schreibt, sie will da jetzt auch einfach mal mit ihrer Hopping-Horse-Gruppe vorbeischauen. Also wirklich, warum nicht? Die Mitarbeiter haben Marc auf seinem Pferd da total offen aufgenommen. Das wird bei Hobby-Horse-Gruppen garantiert nicht anders sein. Andrea Schwöbel bringt es dann, finde ich, auch nochmal sehr, sehr gut auf den Punkt. Sie schreibt auf Facebook, es ist und bleibt spannend in Selm. Also mal schauen, was ihr euch da noch so einfallen lasst. Antenne Unna ist hier, jetzt 20 nach 5. Ihr habt noch Justin Timberlake.

0: Kommt gut in den Feierabend. Ich bin Viktoria Michels, ihr hört Anzano Una.
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0: mit Stefan Kleiber. Guten Tag. Die SPD will im Landtag einen Untersuchungsausschuss zur Affäre um Heimatministerin Ina Scharrenbach beantragen. Der CDU-Politikerin aus Kamen wird Mobbing und Machtmissbrauch in der Landesregierung vorgeworfen. Beschäftigte im Ministerium hatten sich unter anderem über ihren Führungsstil beschwert. Scharrenbach selbst hatte Fehler eingeräumt und Verbesserungen angekündigt, die Mobbingvorwürfe aber zurückgewiesen. Die SPD kündigte an, auch die Rolle von Ministerpräsident Hendrik Wüst und Innenminister Herbert Reul in den Blick zu nehmen. Der Untersuchungsausschuss soll Vorgänge seit 2017 beleuchten. Wer in Unna am Freitag ins Krankenhaus geht, steht vor verschlossenen Türen. Dann läuft eine Protestaktion gegen Kürzungen der Bundesregierung. Denn für Patienten in Unna und Umgebung könnten die Wege zum Arzt in Zukunft länger werden. Davor warnt das christliche Klinikum. Laut dem Hospitalverbund Hellweg wird zwischen 11 und 13 Uhr symbolisch der Haupteingang geschlossen, ebenso wie an den Partnerstandorten Werl und Soest. Hintergrund ist das neue Spargesetz bei der gesetzlichen Krankenversicherung. Auch wenn das Krankenhaus in Unna aktuell nicht von Schließungen bedroht ist, will es ein solidarisches Zeichen setzen. Die medizinische Versorgung läuft während der Protestaktion normal weiter. Nach einem Unfall in Bergkamen-Rünte sucht die Polizei eine unbekannte Autofahrerin. Sie soll einen 15-jährigen E-Scooter-Fahrer leicht verletzt haben. Der Jugendliche war bereits letzte Woche Montag am 1. Juni auf dem Gehweg der Feldstraße in Richtung Overberger Straße unterwegs. Die Autofahrerin fuhr neben ihm auf der Straße. Als sie gegen kurz vor 16 Uhr am Nachmittag nach links auf einen Parkplatz abbiegen wollte, übersah sie den E-Scooter. Nach Polizeiangaben stieg sie zwar kurz aus und erkundigte sich nach dem Jungen, fuhr dann aber weiter, genau wie der 15-Jährige. Beschrieben wird die Frau als etwa 50 bis 60 Jahre alt und 1,60 Meter groß. Sie soll kurze Haare und eine kräftige Statur haben. Im Auto soll ein kleines Mädchen mitgefahren sein.
1: Danke dir, Stefan. Wir schauen auf das Wetter bei uns im Kreis und das sieht ausnahmsweise mal nicht so duster aus, zumindest hier in Unna. Mal Sonne, mal Wolken. Vor Regen sind wir heute Abend aber trotzdem nicht so ganz sicher. Das Ganze bei 18 Grad in Bergkamen und in Schwerte. Morgen der Tag, der startet auch erstmal trocken und sonnig mit einem Mix mit Wolken. Gegen Abend dann aber auch wieder Regen und Gewitter und dazu Wind. Das dann morgen und auch übrigens die nächsten Tage bei 18 Grad an der Spitze. Es staut sich auf der A1 Köln Richtung Münster zwischen Schwerte und Kamenzentrum. 9 Kilometer Stau, 22 Minuten braucht der länger. A44 Dortmund Richtung Kassel zwischen dem Kreuz Dortmund-Unna und dem Kreuz Werl. 3 Kilometer Stau, 7 Minuten kommen da on top. Und in Unna staut es sich immer noch. Zum Beispiel auf der B1 brauchte gerade 20 Minuten länger. Auf der Feldstraße in Unna 15 Minuten länger, weil da die Auffahrt zur A1 gesperrt ist. Ansonsten wird auch noch ganz schön viel geblitzt bei uns im Kreis. Der Andreas hat gerade noch einen neuen Blitzer gesehen, und zwar in Frendenberg am Hirschberg. In Lünen an der Preußenstraße wird geblitzt, in Bergkamen an der Wernerstraße, in Kamen an der Westeker Straße und in Holzwickede an der Kleistraße. Da, wo es geht, habt eine gute Fahrt.
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1: Mit mir,

0: gibt einige Orte im Kreis Unna, an denen die Anwohner total gestresst sind, und zwar von diesem Geräusch. Die Saatkrähen nisten schon in Bergham und in Holzwickede, sind vor allem laut und das stört einige. Und wir sind dem Ganzen auf den Grund gegangen.
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0: Eine Antenne Unna-Hörerin aus Unna-Königsborn hat uns über WhatsApp geschrieben. Und das

0: Das Ganze ist dann Thema morgen früh bei dir, Arvid Kaschuk.
1: Ja, genau. Bei unserer Hörerin zu Hause, da scheinen sich die Krähen seit neuestem mal so richtig wohl zu fühlen. Und ja, das ist natürlich laut und nervig. Wir haben es gerade gehört. Der erste Impuls ist da, ja, die Krähen müssen weg, ganz egal wie. Das ist aber nicht ganz so einfach, denn Saatkrähen stehen unter Naturschutz und das auch aus gutem Grund. Mitte der 50er standen die tatsächlich kurz vor dem Aussterben.
0: Wir haben ja auch mit dem Naturschutzbund gesprochen, der sagt, Krähen sind auch wichtig fürs Ökosystem.
1: Ja genau, die fressen Insekten, Mäuse, auch Aas. Die sind sowas wie die, ja ich sag mal, Gesundheitspolizei. Und ich persönlich muss auch sagen, ich finde die Tiere ganz cool. Also sollen ja auch sehr, sehr intelligente Tiere sein. Mir gefallen die irgendwie.
0: Ich kann das nicht nachvollziehen. Nee. Ich finde die gruselig. Die sehen nicht schön aus. Jetzt, wo du sagst, dass die auch noch Aas essen im Film. Oh ne, das ist wirklich gar nicht meins. Aber trotzdem sprechen wir hier bei Antenne Unna noch mal ein bisschen mehr mit den Krähen, Krachmachern, den Krähen. Heute Morgen früh ab 6 hier bei Antenne Unna.

von einem neuen Song hier bei Antenne Una. Kommen wir direkt zum nächsten und das ist tatsächlich jetzt eine Kooperation, die mir sehr, sehr gut gefällt. Es geht um Miles Smith, der hat sich für seinen neuen Song jetzt nämlich niemand geringeren als Neil Horan gesucht. Der ehemalige One Direction Sänger und er harmonieren wirklich sehr, sehr gut und bei ihren kreativen Treffen ist dann irgendwie dieser Song Drive Safe entstanden. Gemeint ist da jetzt aber nicht dieses vorsichtige Autofahren, so wenn man sagt, so ja, fahrt vorsichtig, sondern es geht eher darum, dass man all die Überraschungen und Herausforderungen im Leben gut bewältigen kann. Also auch eine schöne Botschaft und ich sag's euch jetzt aber trotzdem, fahrt vorsichtig heute Abend und die nächsten Tage, egal wo es für euch hingeht. Ich mache jetzt erstmal Feierabend. Viktoria Michelt mein Name. Wir hören uns morgen wieder hier bei Antenne Una und jetzt eben noch Miles Smith mit Drive Safe.

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1: Mit Danny Hoppe, guten Abend. Es ist ein Sieg für Naturliebhaber und Umweltschützer. Der Hambacher Forst, der jahrelang als Symbol für den Widerstand gegen den Kohleabbau galt, wird offiziell zum Urwald erklärt. Die NRW-Landesregierung und der Energiekonzern RWE haben sich jetzt auf einen Plan geeinigt, um das Gebiet dauerhaft unter Schutz zu stellen. Thorsten Adolfs aus dem News-Team hat die Einzelheiten.
2: Der Wald zwischen Köln und Aachen wird offiziell zum Wildnisgebiet. Das bedeutet, die Natur darf sich dort ab sofort wieder komplett ohne menschliche Eingriffe entwickeln und wieder zu einem echten Urwald heranwachsen. Gleichzeitig stellt RWE die forstwirtschaftliche Nutzung dort ein. Außerdem sollen in Zukunft neue Waldkorridore entstehen, die den Hambacher Wald mit anderen Waldgebieten in der Umgebung verbinden. So bekommen Tiere und Pflanzen neue Lebensräume, in denen sie sich ungestört ausbreiten können. Mit dem Schritt setzen die Beteiligten eine wichtige Vereinbarung aus dem Koalitionsvertrag der Landesregierung um und sorgen für eine ökologische Wiederbelebung der Region. Nach jahrelangem, oft sehr hitzigem Streit rund um den Hambacher Forst bringt die Entscheidung endlich Ruhe in die Region. Der BUND spricht von einem wichtigen Schritt, um das Land nach den großen Auseinandersetzungen der vergangenen Jahre zu befrieden. Und für die Anwohner und alle, die sich für den Wald eingesetzt haben, ist es ein richtiger Meilenstein. Bis Ende nächsten Jahres sollen alle Details in einem verbindlichen Vertrag wasserdicht gemacht werden.
1: Und jetzt weitere Meldungen im Überblick. Die Erhöhung der Abgeordnetendiäten im Bundestag soll in diesem Jahr ausfallen. Das ist aus Koalitionskreisen durchgesickert. Man wolle so in den aktuell schwierigen Zeiten ein Sparsignal an die Bevölkerung senden, heißt es. Eigentlich sollten die Diäten zum 1. Juli um fast 500 Euro steigen. Die Nerven vieler Autofahrer im Ruhrgebiet werden ab Freitagabend wohl nochmal zusätzlich auf die Probe gestellt. Dann wird nämlich die A40 zwischen Duisburg und Essen in beide Richtungen für 10 Tage gesperrt. Das hat die Autobahn GmbH angekündigt. In dieser Zeit soll an der Autobahn nach Blindgängern gesucht werden. Nach dem Feuer in einem Umspannwerk in Reutlingen gehen die Ermittler von Brandstiftung aus. Das hat das Landeskriminalamt Baden-Württemberg mitgeteilt. Durch das Feuer war in Reutlingen großflächig der Strom ausgefallen. In 2 Tagen startet die Fußball-WM in den USA, Kanada und Mexiko. Die Einreiseregeln in den USA sorgen im Vorfeld aber weiter für Ärger. Omar Attan aus Somalia wurde letztes Jahr als bester Schiedsrichter Afrikas ausgezeichnet und er sollte eigentlich auch bei der WM pfeifen. Aber daraus wird nichts. Die USA lassen ihn nicht einreisen. Das hat inzwischen auch die FIFA bestätigt. Der Grund ist offenbar, dass er aus Somalia stammt. Das Land steht auf der Liste jener Länder, die von der US-Regierung mit großen Einreisebeschränkungen belegt wurden. Attan selbst sagte jetzt der New York Times, US-Grenzbeamte hätten ihn zur Lage in Somalia und zur Terrormiliz Al-Shabaab befragt. Er sei sehr, sehr enttäuscht. Er habe sich mit der WM-Teilnahme den größten Traum seines Lebens erfüllen wollen. Und das waren die Nachrichten mit Danny Hoppe.
3: Das Wetter. Es gibt ein paar kleinere Regenfelder, die durch das Land ziehen. Wenn die euch gerade nicht betreffen, gibt es sogar zum Teil noch blauen Himmel. Ist doch auch schön. Morgen am Mittwoch ist auch alles dabei. Erst so ein Mix aus Sonne und Wolken. Im Tagesverlauf können sich aber auch da wieder örtlich Gewitter bilden. Die Höchstwerte 15 bis 19 Grad.
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3: Einiges los. Wir fangen an mit Gegenständen auf den Autobahnen. A1 Köln-Dortmund zwischen Wermelskirchen und Remscheid liegt eine Schaufel auf der Fahrbahn und die 45 Hagen-Gießen zwischen Dillenburg und Herborn-West Gefahr durch einen Spanngurt auf der linken Spur im Baustellenbereich. Jetzt die Staus A1 Köln-Euskirchen zwischen Gleuel und Kreuz-Bliesheim 6 Kilometer halbe Stunde. A4 Olpe-Aachen zwischen Kreuz-Köln-Ost und Kreuz-Köln-Süd 6 Kilometer 22 Minuten. A43 Wuppertal Recklinghausen zwischen Kreuz Bochum-Witten und Herne-Eickel 4 Kilometer Viertelstunde. A44 Dortmund-Kassel zwischen Kreuz Dortmund-Unna und Kreuz Werl 6 Kilometer auch eine Viertelstunde. A46 Düsseldorf-Wuppertal zwischen Wuppertal-Sonnenborn und Elberfeld 3 Kilometer 20 Minuten. Die 61 Mönchengladbach-Koblenz zwischen Gümnich und Dreieck-Erftal 2 Kilometer Viertelstunde. Und zum Schluss die 555 Bonn-Köln zwischen Godorf und Kreuz Köln-Süd 3 Kilometer 15 Minuten on top.
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3: Mit Hendrik Frost, ich wünsche euch einen schönen Dienstagabend und wir werden heute Abend alle so wie die Menschen in Erfurt. Da leben nämlich Deutschlands glücklichste Menschen. Heute kam der Glücksatlas raus, der hat das bescheinigt. Gut, wir leben jetzt nicht in Erfurt, glücklich sein können wir aber trotzdem, ne? Was ist es bei euch? Was macht euch glücklich? Ist es die große Portion Eis, die der Chef bezahlt hat? Oder der 2 Wochen All-Inclusive-Kanarenurlaub? oder vielleicht auch einfach nur das nette Gespräch mit euren Kids, mit euren Eltern, mit den Nachbarn, die immer für euch da sind. Sagt es uns. Ruft an, kostenlose Studio-Hotline 0800 50 80 550. Dann werden wir heute Abend alle gemeinsam ein Stückchen glücklicher. 0800 50 80 550. Was macht euch glücklich? Das kann ja echt alles sein.
4: Frequenzenförderung und dann war das...
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0: Und auf einmal sind in Erfurt alle Hotels ausgebucht. Ich kann es mir gut vorstellen, dass man da mal hinreisen möchte. Da, wo die Menschen in Deutschland am glücklichsten sind. Heute wurde das Städteranking des Glücksatlas veröffentlicht. Das sagt, wo die Menschen hier am glücklichsten leben. In Hamburg, München, Berlin? Nee, ganz und gar nicht. Erfurt ist auf Platz 1. Wir in NRW halt dementsprechend nicht. Aber wir können uns trotzdem sehen lassen. Gleich 7 NRW-Städte landen in den Top 10 dieser Umfrage. Zum Beispiel Düsseldorf auf der 3, gefolgt von Krefeld auf der 4. Ja, auch bei uns in NRW kann man glücklich leben. Was macht euch happy?
1: Ein gutes Kaffee, das ist Glück.
2: Liebe von meinen Kindern, von meinem Mann und die alle glücklich zu sehen.
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0: Ja, ging mir genauso, muss ich sagen. Aber habt ihr das auch rausgehört? Hier, die Menschen, die wir da getroffen haben, die können unmöglich im Einzelhandel arbeiten. Also, die hätten sonst andere Erfahrungen gemacht.
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0: Und was macht euch besonders glücklich? Ruft an, sagt Bescheid auf der kostenlosen Studio-Hotline 0800 50 80 550. 0800 50 80 550.

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1: Stefan Kleiber hier, guten Abend. Die SPD will im Landtag einen Untersuchungsausschuss zur Affäre um Heimatministerin Ina Scharrenbach beantragen. Der CDU-Politikerin aus Kamen wird Mobbing und Machtmissbrauch in der Landesregierung vorgeworfen. Beschäftigte im Ministerium hatten sich unter anderem über ihren Führungsstil beschwert. Scharrenbach selbst hatte Fehler eingeräumt und Verbesserungen angekündigt, die Mobbingvorwürfe aber zurückgewiesen. Die SPD kündigte an, auch die Rolle von Ministerpräsident Hendrik Wüst und Innenminister Herbert Reul in den Blick zu nehmen. Der Untersuchungsausschuss soll Vorgänge seit 2017 beleuchten. Von einer Autobahn auf die andere zu fahren, das könnte gleich zum Problem werden. Rund um den Kreis Unna werden heute Abend Sperrungen in gleich drei Autobahnkreuzen eingerichtet. Betroffen ist erstens das Westhofener Kreuz. Dort ist ab 22 Uhr die A45 Richtung Dortmund voll gesperrt, und zwar bis morgen früh um 5 Uhr. Die Verbindungen zur A1 sind ebenfalls dicht. Zweitens, von der A40 Richtung Dortmund kommt ihr nicht auf die A45 Richtung Frankfurt. Grund sind Arbeiten im Kreuz Dortmund-West. Drittens gibt es eine Sperrung im Kreuz Dortmund-Unna. Die Verbindungen zwischen A44 und A1 sind ab 20 Uhr gesperrt, weil die Fahrbahn saniert wird. Morgen früh wird alles wieder aufgehoben. Nach einem Unfall in Bergkamen-Rünte sucht die Polizei eine unbekannte Autofahrerin. Sie soll einen 15-jährigen E-Scooter-Fahrer leicht verletzt haben. Der Jugendliche war bereits letzte Woche Montag am 1. Juni auf dem Gehweg der Feldstraße in Richtung Overberger Straße unterwegs. Die Autofahrerin fuhr neben ihm auf der Straße. Als sie am Nachmittag gegen kurz vor 16 Uhr auf einen Parkplatz nach links abbiegen wollte, übersah sie den E-Scooter. Nach Polizeiangaben stieg sie zwar kurz aus und erkundigte sich bei dem Jungen, fuhr dann aber weiter, genau wie der 15-Jährige. Beschrieben wird die Frau als etwa 50 bis 60 Jahre alt und 1,60 Meter groß. Sie soll kurze Haare und eine kräftige Statur haben. Im Auto soll ein kleines Mädchen mitgefahren sein. Das Wetter. Der Tag geht mit Schauern und einzelnen Gewittern, jedenfalls aber mit vielen Wolken zu Ende. Bis in den späten Abend kann noch Regen unterwegs sein. Danach ist es klar oder nur noch leicht bewölkt. Die Temperaturen sinken auf bis zu 8 Grad. Morgen wechselt sich die Sonne mit immer mehr Wolken ab und ab der Mittagszeit warten erneut Schauer und vielleicht auch Gewitter bei höchstens 18 Grad. Die aktuellen Temperaturen 17 Grad in Lünen und 16 Grad in Unna. 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Zuerst ein Blitzer aus Fröndenberg. Am Hirschberg wird auf Höhe JVA Krankenhaus geblitzt. Stau oder stockenden Verkehr gibt es hier. A1 Köln-Münster zwischen Schwerte und Kamen Zentrum 3 Kilometer plus 5 Minuten. A44 Dortmund-Kassel zwischen Kreuz Dortmund-Unna und dem Kreuz Werl 6 Kilometer plus 10 Minuten. A45 Hagen-Dortmund zwischen Schwerte-Ärgste und Dortmund-Süd 2 Kilometer plus 5 Minuten. Und im weiteren Verlauf noch einmal plus 5 Minuten zwischen Dortmund-Eichlingen und Dortmund-Hafen, da sind es 2 Kilometer. Denkt an die Rettungsgasse und kommt gut durch den Dienstagabend.
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3: Mit Hendrik Frost an diesem schönen Dienstagabend. Wir sammeln eure Glücksmomente auf der 0800 50 80 550. Heute kam der Glücksatlas raus und Sonja hat einen glücklichen Dienstagabend.
4: Es ist ein glücklicher Dienstagabend. Dankeschön.
3: Ja, erzähl mal, was macht dich denn glücklich?
4: Also mich macht richtig glücklich und das Einzige, was mich immer und jeden Tag glücklich macht, dass ich zwei wundervolle, gesunde und tolle Kinder habe.
3: Eine Mama aus vollem Herzen, ich höre es raus.
4: Definitiv, definitiv, weil ich fast 1,5 Jahre Krebstherapie hinter mir habe und meine Kinder, meine allergrößten, zwar meine Krankenschwestern, meine Psychologen, meine Therapeuten, meine besten Freunde und
3: immer da gewesen.
4: Deren lebe ich, genau.
3: Dann ist quasi jetzt der Gruß übers Radio rausgegangen. Darfst du auch wörtlich nochmal formulieren, wenn du magst.
4: Ja, hallo meine Süßen, hier ist die Mama. Ich bin unfassbar stolz auf euch. Ich bin unfassbar dankbar dafür, dass es euch gibt und ich habe euch unfassbar lieb.
3: Und es ist ein großes Mua.

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0: Plus 5, 3 im Sinn. Ich habe es gerade nochmal ausgerechnet. Knapp 50 Stunden haben wir noch. Dann geht die Fußballweltmeisterschaft los. Das Eröffnungsspiel Donnerstagabend, 21 Uhr. Mexiko trifft auf Südafrika. Und wenn ihr auch noch tippen wollt, aber so gar keinen Schimmer davon habt, ist auch kein Problem. Lasst doch einfach euer Haustier tippen. Eure Katze, eure Goldfische oder euren Hund. Winnie, wenn er so heißt, keine Ahnung. Vielleicht wird aus eurem Haustier ja noch ein richtiges WM-Orakel. Gab ja schon so einige. Leo Arrigi hat sie alle ausgegraben.
1: Wahrscheinlich das bekannteste WM-Orakel, Krake Paul. Er wurde 2010 in Oberhausen weltberühmt, weil er bei der WM alle 7 Deutschlandspiele und sogar das Finale richtig vorhersagte. Seine Methode, 2 Futterboxen mit Länderflaggen und die Box, aus der er zuerst fraß, das war sein Tipp. Hochmoderne Sportanalyse. Dann gab's da Elefanten, die Bälle in Tore mit Länderflaggen geschossen haben. Nelly, eine Elefantendame aus Deutschland, soll über mehrere Turniere hinweg 30 von 33 Tipps richtig gehabt haben. Spätestens da fragt man sich, warum manche TV-Experten noch Anzüge tragen und nicht einfach einen Rüssel. 2018 in Russland kam dann Achilles, der Kater aus dem Eremitage-Museum in St. Petersburg. Der wurde sogar offiziell als Tierorakel für die WM eingesetzt. Ein tauber, weißer Kater als Fußballprophet. Und auch Japan hatte seine Orakelmomente. 2018 lag Octopus Rabio bei Japans Gruppenspielen richtig. Wurde danach aber verkauft und gegessen. Wirklich eine harte Karriere. Erst Sportexperte, dann Seafood. 2022 tippte dann Otter Tayo Japans überraschenden Sieg gegen Deutschland richtig. Ich habe nichts darüber gefunden, ob Otter Tayo danach auch verspeist wurde, aber falls es ihn noch gibt, könnte der doch als gutes Omen das erste Spiel für Deutschland vorhersagen?
0: Das wäre dann am Sonntag gegen Curaçao, wobei ich glaube ja, dass das eine relativ eindeutige Nummer wird. Dankeschön, Leo.
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1: Mit Danny Hoppe. Guten Abend. Auch wenn der Sommer bei uns gerade eine kleine Pause eingelegt hat, generell nehmen Hitzewellen zu und werden auch immer extremer. Davor warnen Forscher und Wetterexperten schon lange. Die Deutsche Umwelthilfe hat sich deshalb angeschaut, wie gut die Städte bei uns auf Hitzewellen vorbereitet sind. Für den Check wurden unter anderem Luftbilder ausgewertet. Thorsten Adolfs aus dem News-Team aus NRW-Sicht hat Wuppertal da besonders gut abgeschnitten.
2: Ja, die Stadt landet im bundesweiten Hitze-Ranking von fast 200 Städten hinter Kiel auf dem zweiten Platz. Laut Umwelthilfe agiert die Stadt vorbildlich. Es gibt laut Ranking dort vergleichsweise wenig Beton und Asphalt und viele schattenspendende Bäume und Grünflächen. Dass es die gibt, ist wichtig, weil Hitzewellen durch den Klimawandel immer heftiger werden und das vor allem für ältere Menschen oder Menschen mit Vorerkrankungen zu einem echten Gesundheitsrisiko werden kann. Die Umwelthilfe sagt aber auch, wirklich perfekt ist der Hitzeschutz in keiner der untersuchten Städte. Die Experten kritisieren besonders die fortschreitende Versiegelung von Flächen und die hat auch in Wuppertal zugenommen. Die Umwelthilfe fordert deshalb von der Politik verbindliche Regeln. Bei jedem Bauprojekt oder Straßenumbau sollte mehr Wert auf die Entsiegelung von Flächen und echtes Stadtgrün gelegt werden, heißt es. Übrigens, am schlechtesten bewertet wurde in NRW die Stadt Euskirchen. Auch Grevenbroich, Kerpen und Düren bekamen schlechte Noten. An der Spitze stehen aus NRW-Sicht hinter Wuppertal die Städte Solingen, Hattingen und Bochum.
1: Danke, Thorsten. Und jetzt weitere Meldungen im Überblick. Die Finanzlücke bei den gesetzlichen Krankenkassen ist noch größer als erwartet. Das Defizit im nächsten Jahr ist noch einmal um 3,5 Milliarden Euro höher als bisher prognostiziert. Das hat das Bundesgesundheitsministerium eingeräumt. Hintergrund sei ein deutlich stärkerer Anstieg der Ausgaben im ersten Quartal 2026, heißt es. Der Hambacher Forst soll zum Urwald werden, in dem sich die Natur ohne menschliche Eingriffe frei entwickeln kann. Das hat das NRW-Umweltministerium mitgeteilt. Der Wald zwischen Köln und Aachen war zum Symbol des Widerstands gegen den Kohleabbau geworden. 2020 war entschieden worden, dass der Hambacher Forst erhalten bleiben soll. Rund 70% der Lehrerinnen und Lehrer finden, dass das Niveau in den Klassen 1 bis 10 immer schlechter wird. Das zeigt eine neue Umfrage für den Klett-Verlag. Dabei gehe es nicht nur um Lesen, Schreiben und Rechnen, heißt es. Immer häufiger gäbe es auch Probleme in den Bereichen Konzentration, Ausdauer oder Sozialverhalten. Zum ersten Mal wird Europa mit einem eigenen Astronauten beim Mondprogramm der NASA dabei sein, allerdings überraschenderweise ohne einen Deutschen. Weder Alexander Gerst noch Matthias Maurer werden der erste ESA-Astronaut auf einer Artemis-Mission der Amerikaner sein. Stattdessen fiel die Wahl auf den Italiener Luca Pamitano. Das hat die NASA jetzt am Abend bestätigt. Er wird einer von 4 Raumfahrern der Artemis-3-Mission sein. Sie soll im nächsten Jahr starten. Allerdings ist dabei keine Mondlandung geplant. Stattdessen geht es in die Erdumlaufbahn. Dort sollen verschiedene Tests durchgeführt werden. Und das waren die Nachrichten mit Danny Hoppe.
3: Das Wetter. In manchen Landesteilen ist die Sonne noch kräftig dabei, in anderen überwiegen schon die Wolken und es gibt auch ein paar kleinere Regenschauer. Das Ganze dann auch morgen am Mittwoch alles dabei. Erst ein Mix aus Sonne und Wolken. Im Tagesverlauf können da aber auch wieder örtlich Gewitter entstehen. Die Temperaturen in der Spitze morgen 15 bis 19 Grad.
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3: A1 Köln-Euskirchen zwischen Hürth und Kreuz-Bliesheim 4 Kilometer, Viertelstunde. A4 Köln-Aachen zwischen Dreieck Köln-Heumer und Kreuz-Köln-Süd 5 Kilometer, auch eine Viertelstunde. Und die A555 Bonn-Köln zwischen Köln-Godorf und Kreuz-Köln-Süd 2 Kilometer, 7 Minuten. Das beides dann wegen der gesperrten Nordbrücke in Bonn. Euch eine gute Fahrt durch den Dienstagabend.
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3: Und ich hoffe, ihr könnt den Abend ganz entspannt ausklingen lassen an diesem Dienstagabend. Die passende Musik dazu, die gibt es natürlich von uns, Mr. Props und Waves jetzt. Hallo zusammen, Hendrik Frost mein Name.

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0: Hier ist Hug Yourself.

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0: Das Wetter.
1: Es gibt ein paar kleinere Regenfelder, die durch das Land ziehen. Wenn die euch gerade nicht betreffen, gibt es zum Teil sogar noch blauen Himmel und ein paar Sonnenstrahlen an diesem Dienstagabend. Morgen am Mittwoch ist auch alles dabei. Erst so ein Mix aus Sonne und Wolken. Im Tagesverlauf können sich dann aber auch da wieder örtlich Gewitter bilden. Das Ganze bei maximal 15 bis 19 Grad.
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1: Und das geht schnell. Nur noch zwei Meldungen. A1 Münster-Osnabrück zwischen Münster-Nord und dem Flughafen Münster-Osnabrück. 4 Kilometer plus 10 Minuten. Und die 45 Dortmund-Hagen zwischen Kreuz Dortmund-Witten und Dortmund-Süd. 2 Kilometer, 12 Minuten.
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1: Und ich bin jetzt in einem Alter, da kommt man um Hochzeiten nicht mehr drum herum. 4 Stück hatte ich dieses Jahr schon. Also auf 4 war ich eingeladen, so rum ist es richtig formuliert. Und ich habe ein bisschen Marktforschung für euch betrieben. Ich habe ein bisschen was wissenschaftlich untersucht auf der Tanzfläche. Der beliebteste Song nämlich bei Hochzeits-DJs dieses Jahr, Ray, Where's My Husband, habe ich so häufig gehört. Ist ja auch eine gute Nummer, ne?

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0: Ich bin so glücklich. Ich lebe in Erfurt. Ist auch ein Satz, den man ja offenbar doch häufiger hört als irgendwie angenommen. Schönen Dienstagabend euch. Die glücklichsten Menschen bei uns in Deutschland leben wirklich in Erfurt, zumindest was die großen Städte angeht. Das geht aus dem Städte-Ranking des Glücksatlas hervor. So ist es richtig. Der wurde heute nämlich veröffentlicht. Dafür wurden Menschen in 40 Großstädten befragt. Ausschlaggebend dafür, ob jemand glücklich ist oder nicht, sind vor allem Dinge wie günstige Mieten, wirtschaftliche Lage der Stadt, Infrastruktur, Kriminalität, aber auch zum Beispiel dann so Sachen wie Gemeinschaftsgefühl oder Identifikation mit dem Wohnort. Erfurt ist also auf Platz 1 und wir wollen wissen, warum, und haben ihn gefragt, der es wissen muss. Andreas Horn, der ist Oberbürgermeister von Erfurt. Erstmal einen wunderschönen und glücklichen Tag.
1: Das ist ein sehr, sehr glücklicher Tag, da kann ich Ihnen recht geben.
0: Ja, warum sind denn die Erfurter so happy?
1: Ich glaube, dass die Menschen in Erfurt sind einfach ein toller Menschenschlag zum einen. Und zum Zweiten, Erfurt vereint ganz viele Facetten. Wir haben das größte Flächendenkmal Deutschlands zum einen. Wir sind Blumenstadt, also mal viel Grün in der Stadt. Aber wir sind auch Sportstadt, Hochschulstandort. Wir sind UNESCO-Welterbe seit 2023. Mhm. Also alles das vereint diese Stadt. Und das zusammen mit kurzen Wegen. Also wir haben eine Innenstadt, wo man vieles fußläufig erreichen kann. Und ich freue mich auch mit allen Menschen dieser Stadt, dass wir jetzt auf Platz 1 gelandet sind, und das genießen wir jetzt mal und kosten es ein bisschen aus und dürfen auch ein wenig feiern der Stadt.
0: Da gratulieren wir auf jeden Fall Andreas Horn und frohes Feiern natürlich, und ich würde sagen, die nächste Weihnachtsmarkttour mit euren Freunden geht nach Erfurt.
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1: Ich bin Dirk Zeitler. Um fast 500 Euro sollen sich ab Juli die Bezüge der 630 Abgeordneten im Bundestag erhöhen. Nun steht fest, die Diätenerhöhung wird in diesem Jahr gestrichen. Die Fraktionen von Union und SPD haben nach dpa-Informationen beschlossen, noch in dieser Woche einen entsprechenden Gesetzentwurf im Bundestag einzubringen.
2: Die Politiker wollen damit ein Sparsignal an die Bevölkerung senden. Immerhin leben wir alle in schwierigen Zeiten. Auch die Grünen, die AfD und die Linke haben schon ihr Go gegeben. Damit ist das Abstimmungsergebnis im Bundestag also schon klar. Die Diäten orientieren sich normalerweise an der Lohnentwicklung und die war gut. Aber gleichzeitig stehen aktuell viele Reformen an. Fällt die Erhöhung aus, bekommen sie weiter rund 11.800 Euro im Monat. Ursula Winkler, Nachrichtenredaktion.
1: Nach einem Feuer in einem Umspannwerk in Reutlingen und einem daraus folgenden großflächigen Stromausfall hat sich der Verdacht auf Brandstiftung erhärtet. Davon gehe man inzwischen vor dem Hintergrund der bisherigen vorläufigen Ermittlungsergebnisse aus, teilte die Generalstaatsanwaltschaft Stuttgart mit. Ein oder mehrere bislang noch unbekannte Täter seien nach derzeitigem Ermittlungsstand eingedrungen, um auf dem Gelände an mehreren Stellen Brände zu legen. Ein deutscher Astronaut gehört nicht zur Crew. Der italienische ESA-Astronaut Luca Parmitano wird als erster Europäer beim NASA-Mondprogramm Artemis mitfliegen, wie die US-Raumfahrtbehörde NASA mitteilte. Artemis 3 soll 2027 starten, allerdings nicht zum Mond, sondern nur zu Tests in eine Erdumlaufbahn.
3: Bei der Artemis 3 kommt alles anders, als man dachte. Statt Mondlandung gibt's zweiwöchige Ankoppelmanöver mit dem Blue Origin Lander von Amazon-Gründer Jeff Bezos und dem Starship von Elon Musk, SpaceX. Diese Kooperation ist auch bei künftigen Mondmissionen geplant. Luca Parmitano ist ein erfahrener Raumfahrer und war schon mehrfach an ISS-Undock-Manövern beteiligt. Aus den USA, Tina Eck.
1: Europas Drogenbanden setzen zunehmend Jugendliche für den Handel mit Rauschgift, aber auch für Gewalttaten ein. Junge Menschen, vor allem aus sozial benachteiligten Vierteln, würden von der Mafia sogar als Auftragskiller angeworben, heißt es im Jahresbericht der EU-Drogenagentur. Kriminelle Hintermänner stellten Planung, Waffen, Geld und Transport bereit. Und das waren die Nachrichten mit Dirk Zeitler.
4: Das Wetter. Es gibt ein paar kleinere Regenfelder, die durch das Land ziehen. Wenn die euch gerade nicht betreffen, gibt es sogar zum Teil noch blauen Himmel. Ist doch auch schön. Morgen am Mittwoch ist auch alles dabei. Erst so ein Mix aus Sonne und Wolken. Im Tagesverlauf können sich aber auch da wieder örtlich Gewitter bilden. Die Höchstwerte 15 bis 19 Grad.
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4: Hier das Wichtigste für alle die, die noch unterwegs sind. Wir fangen an auf der A1 Münster-Osnabrück. Zwischen Greven und Flughafen Münster-Osnabrück 2 Kilometer 6 Minuten. Und dann noch die 45 Dortmund-Hagen zwischen Kreuz Dortmund-Witten und Westhofener Kreuz 3 Kilometer Viertelstunde.
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4: Der Dienstagabend, an dem es heißt durchhalten, denn es ist seit langem mal wieder eine reguläre 5-Tage-Woche. Kein Feiertag, kein nix. Schön, schönen Dank an der Stelle, aber wir gucken ja nach vorne, ne? Bisschen Hoffnung muss sein. Ich habe einen Kalender besorgt, wir können mal gucken hier nach dem nächsten Brückentag. Da ist schon mal keiner. Weihnachten liegt auch auf dem Wochenende. Ja, ich glaube, das wird schwierig. Ach, hier habe ich ihn. Der nächste Brückentag für uns im Mai. Also Mai 2027. Dann mal frohes Durchhalten.

0: Gerade nochmal nachgerechnet, keine 49 Stunden mehr, dann rollt schon der Ball zwischen Mexiko und Südafrika. Das ist das Eröffnungsspiel bei der Fußball-Weltmeisterschaft. Donnerstagabend, 21 Uhr. Und wenn ihr sagt, boah, Fußball, so langweilig. Ich habe spannendere Varianten gefunden.
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0: Ich klicke bei Wikipedia auf zufällige Artikel und lande bei dreiseitigem Fußball. Ja, ich habe wirklich dreiseitiger Fußball gesagt. Freaky, oder? Ist eine Erfindung von einem dänischen Künstler in den 60ern, so steht es hier zumindest. Da spielen dann einfach drei Mannschaften gegeneinander. Das Fußballfeld ist nicht mehr rechteckig, sondern sechseckig. Und es stehen dann logischerweise drei Tore auf dem Platz. Anders als beim normalen Fußball wird aber nicht gezählt, welche Mannschaft wie viele Tore geschossen hat, sondern wer wie viele kassiert hat. Und es gewinnt dann das Team, das die wenigsten Bälle reinbekommen hat. Und ganz ehrlich, ich spüre eure kritischen Gedanken dazu. Tatsächlich wurde das aber auch mal gespielt. Zum Beispiel in der Türkei, aber auch in England. Und wie wir heute wissen, so richtig durchgesetzt hat es sich offenbar nicht. Ich hoffe jetzt aber auch mal, dass niemand vom DFB mithört. Also was bei uns los wäre, wenn der DFB herausfinden würde, dass er bei einem Fußballspiel die überteuerten Karten nicht nur an die Fans von zwei Clubs, sondern direkt an drei Fans Lager verkaufen könnten. Ja, hallo Kommerz.
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1: Das Wetter. Im Laufe des Abends kann es bei euch noch nass werden. Es ziehen noch ein paar Regenwolken von West nach Ost über das Land hinweg. Morgen am Mittwoch ist auch alles dabei. Erst ein Mix aus Sonne und Wolken. Im Tagesverlauf steigt da aber auch die Wahrscheinlichkeit für Regen und Gewitter. Die Temperaturen in der Spitze 15 bis 19 Grad.
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1: Und das sind die Staus. A1 Köln-Münster zwischen Schwerte und Kreuz Dortmund-Unna 2 Kilometer Viertelstunde. A45 Gießen-Hagen zwischen Drolzhagen und Meinerzhagen 1 Kilometer 20 Minuten und die 45 jetzt Dortmund-Hagen zwischen Kreuz Dortmund-Witten und Dortmund-Süd. 2 Kilometer heißt für euch 7 Minuten on top.
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1: An dieser Stelle muss ich noch einen Warnhinweis unterbringen. Ja, so ein bisschen Bildungsradio hier am Dienstagabend. Wenn ihr mal auf der Straße einem Mann begegnet, der einen weißen Kittel trägt und von sich behauptet, er sei Doc, muss das nicht unbedingt stimmen. Seit den 80ern wissen wir ja, nicht jeder Doc ist ein medizinischer Doc.
3: Moment mal, Herr Doc, wollen Sie mir weismachen, Sie bauten eine Zeitmaschine? Aus einem DeLorean?
1: Ja, haben wir gelernt. Und heute hat Michael J. Fox seinen 65. Geburtstag, der Star aus Zurück in die Zukunft. Wir gratulieren gleich nochmal und hören natürlich auch ziemlich passende Musik dazu. Jonas Blue auf der Dienstagabend-Playlist mit Fast Car. Ich bin Patrick Frost. Hi zusammen. Oh.

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0: Wir spielen euch J-Lo an diesem Dienstagabend. Die Hits im besten Mix und ja, Geburtstagskind gibt es heute auch noch. Michael J. Fox wird heute 65 Jahre alt. Michael J. Fox sagt euch was, ne? Der Held vieler Kindheiten, Doc Hollywood, Teen Wolf oder natürlich Zurück in die Zukunft. Drei Teile gab's, legendär, wirklich alle. Und da gratuliert natürlich auch Comedian Hannes Höfer.
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2: Ey, wer will heute noch in die Zukunft reisen, ne? Als Kind fand ich die Vorstellung auch toll. Wie lange habe ich von einem Hoverboard geträumt? Selbstbindende Schuhe, hier diese Air Jordans wie ein Zurück in die Zukunft. Das ist eine Erfindung. Was haben wir heute? Skechers Slip-Ins. Die Zukunft ist kein Sehnsuchtsort mehr. Wenn heute so ein Terminator in unsere Zeit reisen würde. Ich komme aus der Zukunft. Ja, vor dem jetzt auch keinen Schiss. Dem würdest du erstmal in den Arm nehmen, dem eine Schüssel Milchreis kochen und ihm erklären, warum wir das mit dem Klimawandel, der Rente und dem Videobeweis beim Fußball so verkackt haben. Ich will mich doch auch lieber in die 90er kuscheln, den ganzen Tag Duckling Duck gucken und ein Bum-Bum-Eis nach dem anderen lutschen. Ich wette, technisch ist das schon möglich. Wahrscheinlich hat Elon Musk längst eine Zeitmaschine im Keller stehen. Aber nicht mal der ist bekloppt genug, um ins Jahr 2100 reisen zu wollen. Trotzdem, für gestern gibt's nichts und immer dran denken. Natürlich kümmere ich mich um die Zukunft. Ich habe ja vor, den Rest meines Lebens daran zu verbringen. Ist jetzt nicht ganz von mir, sondern von Mark Twain, aber ich hätte es genauso gesagt.
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1: Ich bin Dirk Zeitler. Nach einem Feuer in einem Umspannwerk in Reutlingen und einem daraus folgenden großflächigen Stromausfall hat sich der Verdacht auf Brandstiftung erhärtet. Davon gehe man inzwischen vor dem Hintergrund der bisherigen vorläufigen Ermittlungsergebnisse aus, teilte die Generalstaatsanwaltschaft Stuttgart mit. Ein oder mehrere bislang noch unbekannte Täter seien eingedrungen, um auf dem Gelände an mehreren Stellen Brände zu legen. Um fast 500 Euro sollen sich ab Juli die Bezüge der 630 Abgeordneten im Bundestag erhöhen. Nun steht fest, die Diätenerhöhung wird in diesem Jahr gestrichen. Die Fraktionen von Union und SPD haben nach dpa-Informationen beschlossen, noch in dieser Woche einen entsprechenden Gesetzentwurf im Bundestag einzubringen.
2: Die Politiker wollen damit ein Sparsignal an die Bevölkerung senden. Immerhin leben wir alle in schwierigen Zeiten. Auch die Grünen, die AfD und die Linke haben schon ihr Go gegeben. Damit ist das Abstimmungsergebnis im Bundestag also schon klar. Die Diäten orientieren sich normalerweise an der Lohnentwicklung und die war gut. Aber gleichzeitig stehen aktuell viele Reformen an. Fällt die Erhöhung aus, bekommen sie weiter rund 11.800 Euro im Monat. Ursula Winkler, Nachrichtenredaktion.
1: Die politisch motivierte Kriminalität hat im vergangenen Jahr einen neuen Höchststand erreicht. Die Polizei zählte bundesweit mehr als 85.000 Straftaten mit politischem Hintergrund, knapp 2% mehr als 2024.
3: Einen leichten Anstieg gibt es insgesamt bei den politisch motivierten Gewalttaten, von denen der größte Teil auf das Konto von Tätern aus dem rechten Spektrum geht. Aber auch linksmotivierte Kriminalität nimmt stark zu. Innenminister Dobrindt führt das unter anderem auf mehr Gewalt gegen Polizistinnen und Polizisten zurück. Laut BKA-Präsident Münch spitzt sich die gesellschaftliche Stimmung zu, das Fundament der Demokratie wird angegriffen. Wesentliche Treiber sind aus seiner Sicht soziale Medien, über die Hasshetze und Propaganda verbreitet werden. David Riemer, Nachrichtenredaktion.
1: Ein deutscher Astronaut gehört nicht zur Crew. Der italienische ESA-Astronaut Luca Parmitano wird als erster Europäer beim NASA-Mondprogramm Artemis mitfliegen, wie die US-Raumfahrtbehörde NASA mitteilte. Artemis 3 soll 2027 starten, allerdings nicht zum Mond, sondern nur zu Tests in eine Erdumlaufbahn. Und das waren die Nachrichten mit Dirk Zeitler.
4: Das Wetter. Jetzt um kurz nach neun haben wir noch einige Regenschauer, die durch das Land ziehen, grob in östliche Richtung. Morgen am Mittwoch ist auch alles dabei. So ein Mix aus Sonne und Wolken erst. Im Tagesverlauf können sich aber auch da wieder örtlich Gewitter bilden. Die Höchstwerte 15 bis 19 Grad.
5: NRW Verkehr.
4: Da haben wir drei Meldungen. A1 Köln-Münster zwischen Schwerte und Kreuz Dortmund-Unna. 2 Kilometer 21 Minuten. Die 45 Gießen-Hagen zwischen Drolshagen und Meinerzhagen. 1 Kilometer Viertelstunde und die 59 Duisburg-Dienstlaken zwischen Duisburg-Zentrum und Duisburg-Meiderich 1 Kilometer. Auch da eine Viertelstunde. Euch eine gute Fahrt.
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4: So, wir machen an dieser Stelle mal Aufgabenteilung. Ihr kümmert euch um das Popcorn und die Getränke. Ich gehe für uns alle zur Kinokasse. Gleich gehen wir ins Kino. Steven Spielberg hat einen neuen Film draußen. Unser Filmemann Jörg Albrecht hat ihn schon gesehen. Sein Eindruck gleich hier in der Show. Feuermusik von Ed Sheeran und Shivers. Ich bin André Frost. Habt einen

0: Teddy Swims, Mr. Know-It-All. Und wo wir gerade bei Alleswissern sind, woher weiß man, wenn man am Strand liegt, im Sommerurlaub, dass ein Hai in der Nähe ist? Na, man hört das, ne? An der Musik, die dann irgendwann kommt und total bedrohlich wird. Das haben wir doch damals im Kino gelernt, das muss doch stimmen.
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0: Vor 50 Jahren hat Steven Spielberg mit Der weiße Hai quasi den Sommer-Blockbuster erfunden und bald wird der Star-Regisseur aus Hollywood 80 und er will zeigen, dass er es immer noch drauf hat. Diese Woche kommt sein neuer Film in die Kinos, Disclosure Day, der Tag der Wahrheit, und unser Kinomann Jörg Albrecht, der hat den Streifen schon gesehen und das Schöne ist, er sagt euch sogar, wie er war.
2: Warum sollte er ein so riesiges Universum erschaffen? Und das nur für uns?
3: Richtig gute Frage. Nicht nur für eine Nonne. Egal ob gläubig oder nicht. Bestimmt jeder hat sich genau das schon gedacht. In einem so riesigen Universum muss es außer uns doch noch anderes Leben geben. Einer, der sich da absolut sicher ist, war schon immer Steven Spielberg.
4: I am much more inclined now than I was when I made Close Encounters. To really believe that we're not the only intelligent civilization in the universe.
3: Noch mehr als damals, als er Unheimliche Begegnung der dritten Art gedreht hat, tendiere er dazu, so Spielberg, dass wir nicht die einzige intelligente Zivilisation im Universum sind. Unheimliche Begegnung der dritten Art, E.T., Krieg der Welten, Aliens ziehen sich durch Spielbergs Filmschaffen. Jetzt auch in Disclosure Day, der Film, in dem die Wahrheit endlich aufgedeckt wird.
5: Diese 79-jährige Terrorkampagne voller Lügen muss enden.
6: Was wirst du tun?
7: Ich enthülle es.
3: 79 Jahre, wir rechnen kurz und landen im Jahr 1947, in dem ein UFO in Roswell abgestürzt sein soll. Man stelle sich vor, was los wäre, wenn wir wüssten, dass Aliens existieren.
8: Die menschliche Rasse wird nicht akzeptieren, was wir wissen.
9: Sie müssen ihn aufhalten.
10: Was mache ich jetzt?
3: Hat sich Josh O'Connor als Whistleblower Daniel, weil er und eine von Emily Blunt gespielte Journalistin ihr Wissen nicht länger für sich behalten wollen, will man sie zum Schweigen bringen.
11: Sie dürfen nicht zum Haus zurückgehen.
12: Die haben sie gefunden. Ich weiß nicht, wer sie sind, aber die werden sie umbringen.
3: Disclosure Day ist kein Alien-Invasionsfilm wie Krieg der Welten, sondern ein lupenreiner, spannender Verschwörungsthriller mit Akte X-Touch. Spielberg kann es eben immer noch.
0: Disclosure Day läuft ab dieser Woche im Kino. Dankeschön, Jörg Albrecht, für deinen Eindruck.

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0: Das Wetter.
1: Ein paar Regenwolken sind noch unterwegs bei uns im Land. Es kann also auch bei euch noch nass werden. Schauen wir auf den Mittwoch. Da ist auch alles dabei. Wir starten mit einem Sonne-Wolken-Mix. Im Tagesverlauf können sich aber auch örtlich Gewitter bilden. Die Temperaturen 15 bis 19 Grad.
0: NRW Verkehr.
1: Zwei Meldungen. A1 Köln-Münster zwischen Schwerte und Kreuz Dortmund-Unna. 1 Kilometer, 10 Minuten kommen oben drauf. Und die 59 Duisburg-Dienstlaken zwischen Duisburg-Zentrum und Meidrich. 1 Kilometer, 9 Minuten.
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1: Die Kinder sind im Bett, das heißt, die Eltern haben jetzt auch mal so ein bisschen Zeit für sich. Ich meine ja nur, also ich wünsche es euch auch an diesem Dienstagabend. Da machen wir aber auch im Radio dann das Licht aus. Hier ist Kato, Turn the Lights Off.
2: Was?

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0: Schönen Dienstagabend euch, kleine Vorfreude auf übermorgen. In 48 Stunden ist die erste Halbzeit schon gespielt. Oder zumindest fast. Die Fußball-WM startet am Donnerstag. 21 Uhr ist das Eröffnungsspiel deutscher Zeit. Mexiko gegen Südafrika, wenn ich das jetzt richtig auf dem Schirm habe. Und generell könnte diese WM ja sowieso sehr verrückt werden, was so die Spielzeiten angeht. Ich meine, in der Gruppenphase haben wir mit der deutschen Nationalelf Glück gehabt, aber theoretisch könnte es auch sowas sein wie 2 Uhr oder 4 Uhr oder 6 Uhr nachts deutscher Zeit. Da wird das mit einem großen, lauten Feiern im Wohnzimmer schwierig. Das hat auch Kollege Stefan Rejek schon bedacht.
1: Ja, Freunde, unser letztes Gruppenspiel, Deutschland gegen Ecuador, das läuft auf den Donnerstag um 22 Uhr. Gut, ist jetzt nicht mitten in der Nacht, aber auch schon zu spät für so die richtig fette Feier im Wohnzimmer. Wir müssen also alle ein bisschen leiser jubeln.
2: Jubel!
1: Nee, jetzt eben nicht. Diesmal wird das leider nichts mit... Oder mit dem Teil hier. Ja, sogar die Vuvuzela muss dieses Jahr leider im Schrank bleiben. Aber keine Sorge, Leute, ich habe mich mal informiert. Online gibt's wirklich die wildesten Tipps für den leisen Fußballrausch. Tipp 1, Thema Jubeln. Atmen Sie tief durch die Nase ein und pressen Sie die Freude in ein kurzes, kontrolliertes Ja. Beziehungsweise ein leises Flüstern, das im eigenen Hals stecken bleibt. Ja, ist ja quasi wie richtiges Jubeln. Gut, jetzt Tipp 2, Thema Klatschen. Klatschen Sie nicht in die Hände, sondern ballen Sie die Fäuste und reiben Sie sie aneinander, um die Energie physisch abzubauen. Ja, funktioniert doch auch top. Sieht doch einfach nach purer Torfreude aus. Dann hier, lecker Bierchen. Dazu ein Spezialtipp von mir. Diesmal einfach nicht so gierig trinken. Dann gibt's auch kein lautes Rülpsen, sondern nur ein leises Bäuerchen. Ja, kann ja jetzt nichts mehr schief gehen. Ich wünsche uns allen eine geniale WM und ich sag mal, völlig losgelöst von der Erde. Freunde, gut Kick von mir.
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1: Ich bin Thomas Brockt. Nach dem Feuer in einem Umspannwerk in Reutlingen und dem daraus folgenden großflächigen Stromausfall hat sich der Verdacht auf Brandstiftung erhärtet. Davon gehe man inzwischen vor dem Hintergrund der bisherigen Ermittlungsergebnisse aus, teilten die Generalstaatsanwaltschaft Stuttgart und das Landeskriminalamt mit.
2: Die Ermittler gehen davon aus, dass ein oder mehrere Täter auf dem Gelände an mehreren Stellen Brände gelegt haben. Dabei soll Brandbeschleuniger verwendet worden sein. Wer hinter der Attacke stehen könnte, ist unklar. Ein Bekennerschreiben hat es nicht gegeben. Doch der Vorfall erinnert an zwei mutmaßlich von Linksextremisten begangene Brandanschläge auf die Stromversorgung in Berlin. Die Ermittler bitten nun alle, die in der Nähe des Umspannwerks verdächtige Personen oder Fahrzeuge gesehen haben, sich zu melden. Dirk Zeitler, Nachrichtenredaktion.
1: Der Bundestag soll in diesem Jahr auf die regelmäßige Diätenerhöhung verzichten. Die Fraktionen von CDU, CSU und SPD haben nach Informationen der Deutschen Presseagentur beschlossen, noch in dieser Woche einen entsprechenden Gesetzentwurf im Bundestag einzubringen. Sie wollen damit in finanziell und wirtschaftlich schwierigen Zeiten ein Sparsignal an die Bevölkerung senden. Die Diätenerhöhung, die sich an der Lohnentwicklung orientiert, hätte in diesem Jahr fast 500 Euro ausgemacht. Ein deutscher Astronaut gehört nicht zur Crew. Der italienische ESA-Astronaut Luca Parmitano wird als erster Europäer beim NASA-Mondprogramm Artemis mitfliegen, wie die US-Raumfahrtbehörde NASA mitteilte. Artemis 3 soll 2027 starten, allerdings nicht zum Mond, sondern nur zu Tests in eine Erdumlaufbahn.
3: Bei der Artemis 3 kommt alles anders, als man dachte. Statt Mondlandung gibt's zweiwöchige Ankoppelmanöver mit dem Blue Origin Lander von Amazon-Gründer Jeff Bezos und dem Starship von Elon Musk, SpaceX. Diese Kooperation ist auch bei künftigen Mondmissionen geplant. Die deutschen Astronauten Alexander Gerst und Matthias Maurer bleiben zu Hause und ob sie bei Artemis 4 mitfliegen werden, ist unklar. Aus den USA, Tina Eck.
1: Der Iran hat nach Angaben von US-Präsident Trump einen US-Militärhubschrauber abgeschossen. Die USA müssten notwendigerweise auf diesen Angriff reagieren, teilte Trump auf seiner Plattform Truth Social mit. Wie genau diese Reaktion aussehen werde, ließ er offen. Zwei Piloten des abgeschossenen Apache-Hubschraubers seien unverletzt und in Sicherheit.
2: Und das waren die Nachrichten mit Dirk Zeitler.
4: Das Wetter. Heute Abend sind einige Regenschauer noch unterwegs bei uns im Land, sind aber immer nur so kleine Gebiete, die da von West nach Ost durchziehen. Morgen starten wir mit einem Mix aus Sonne und Wolken in den Mittwoch. Im Tagesverlauf können sich örtlich aber auch Regenschauer und teilweise auch Gewitter bilden. Die Höchstwerte 15 bis 19 Grad.
5: NRW Verkehr.
4: Da sind wir fix durch. A1 Köln-Münster zwischen Schwerte und Kreuz Dortmund-Unna 1 Kilometer 10 Minuten. Gute Fahrt euch.
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4: Kleiner gedanklicher Ausflug, wenn ihr an Schweden denkt. Was kommt euch da in den Sinn? Ja, ganz toll, ne? Oder Michel aus Lönneberger. Die Schweden können aber natürlich auch gute Popmusik, das wissen wir seit ABBA. Anderes Beispiel dafür aus Göteborg hier. Ace of Base, All That She Wants. Das ist auch schwedisch. Habt einen guten Dienstagabend. Ich bin Hendrik Fromm.

0: Und was ist für euch das coolste Auto aller Zeiten?
1: Moment mal, Herr Doc. Wollen Sie mir weismachen, Sie bauten eine Zeitmaschine? Aus einem DeLorean?
0: Natürlich ist es der DeLorean. Ich meine, immerhin kann der auch in alle Zeiten reisen, um das coolste Auto zu sein. Ach, ich liebe diese Filmreihe, ne? Zurück in die Zukunft. Und wir feiern heute einen ganz besonderen Geburtstag, nämlich den von Michael J. Fox. 65 wird er heute. Er war gerade mal 23, als er die Hauptrolle in Zurück in die Zukunft spielt und damit zum Star wird. Ein paar Jahre später, mit 30, bekommt er dann die Diagnose Parkinson. Aber er lässt sich nicht runterbekommen und ist immer noch gut dabei. Kinomann Jörg Albrecht, der gratuliert.
2: Martin, du musst mit mir zurückkommen.
1: Wohin?
2: Zurück in die Zukunft.
3: So wie Marty über das Phänomen Zeitreisen staunt, hört auch Michael J. Fox 1985 vom riesigen Erfolg der Science-Fiction-Komödie Zurück in die Zukunft überrascht.
1: Absoluter Wahnsinn.
3: Plötzlich ist der 1,63 Meter kleine Fox ein Riese in Hollywood.
4: The popularity of Michael J. Fox.
5: What is the secret of your success?
3: Ein Unbekannter ist er allerdings auch da schon nicht mehr. Amerika kennt ihn bereits aus dem Fernsehen. Und da vor allem aus der Sitcom Familienbande.
6: Na, wie sehe ich aus?
7: Spießig. Du bist ein junger Mann, du solltest noch nicht an Karriere denken.
3: Nicht nur als Marty McFly füllt Michael J. Fox die Kinokassen. Auch andere Filme wie Das Geheimnis meines Erfolgs werden Kinohits. In ernsten Rollen dagegen, da will ihn kaum einer sehen. Als Fox dann Anfang der 90er Doc Hollywood dreht, stellt er fest, dass irgendetwas mit ihm nicht stimmt.
8: I woke up and I noticed my pinky. Auto-animated. Parkinson's disease.
3: Er sei aufgewacht und sah seinen kleinen Finger, der sich von allein bewegt hat. Fox ist 29, als er die Diagnose Parkinson erhält. Erst viele Jahre später aber macht er seine Krankheit öffentlich. In einem Interview wird er gefragt, warum er sich dazu entschieden hat. Fox antwortet, weil diese Krankheit schon so lange zu seinem Leben dazugehöre.
8: It's been such a part of my life for a long time.
3: Außerdem wolle er nicht deswegen diskriminiert werden und den Leuten viel mehr sagen, schaut mal, den kennt ihr alle. Und er kommt damit gut klar.
8: He's dealing with this.

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0: Das Wetter.
1: Aktuell ziehen noch ein paar kleinere Regenwolken übers Land hinweg. Die zweite Nachthälfte wird dann trockener. Morgen am Mittwoch starten wir mit einem Mix aus Sonne und Wolken in den Tag. Im Tagesverlauf können sich dann aber auch wieder Regenschauer und auch Gewitter bilden. Das Ganze bei Höchsttemperaturen von so 15 bis 19 Grad.
0: NRW Verkehr.
1: Wir sind unterwegs auf der A3 Köln Richtung Oberhausen in Höhe Kreuzhilden. Da ist im Moment nur ein Fahrstreifen frei. Es läuft eine Unfallaufnahme. Ihr braucht 10 Minuten länger. Und die 44 Dortmund-Kassel zwischen Diemelstadt und Bräuna, 2 Kilometer Stau, 5 Minuten on top.
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1: Schönen guten Abend, Hendrik Frost mein Name und Grüße an dieser Stelle an alle, die noch auf der Autobahn unterwegs sind. Wenn ihr so in andere Autos reinguckt, seht ihr dann auch mehr als ein Bildschirm leuchten, also Radio oder Tacho sowieso, aber dann auch noch ein Bildschirm in der Hand des Fahrers. Ja, ich weiß, ne, Handynutzung am Steuer, keiner macht es offiziell, aber trotzdem passieren ständig Unfälle deswegen. Und es wird ja auch kontrolliert von der Polizei, es gibt da wirklich hohe Strafen für, ich glaube sogar einen Punkt in Flensburg. Und wir haben uns so eine Kontrolle angeschaut. Die Reportage gleich hier bei mir in der Show. Vorher Musik. Das hier zum Beispiel, die aktuelle von Mark Forster. Das ist

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0: Gleich neue Musik auf dieser Dienstagabend-Playlist. Moscana, Rhythm Unknown bei uns. Habt ihr schon mal beim Autofahren das Handy benutzt? Ich könnte ehrlich sein, ihr seid vielleicht gerade allein im Auto unterwegs, ich kann euch nicht hören. Eine Studie des ADAC sagt, 3% der Fahrerinnen und Fahrer nutzen das Handy am Steuer ziemlich häufig, besonders auf der Autobahn. Das ist eine Untersuchung in 5 Großstädten gewesen. Die Polizei kontrolliert regelmäßig, weil das richtig gefährlich ist, ob Handys während der Fahrt benutzt werden. Und mein Kollege Thorsten Ortmann war bei so einer Kontrolle dabei.
1: Zwei Polizeibeamte stehen hier auf der Brücke. Der eine beobachtet.

0: den Verkehr mit dem Fernglas, der andere mit der Kamera. Und fast im Minutentakt klickt hier bei Hauptkommissar Thomas Marsberg die Kamera. Und was er bei diesen Kontrollen so alles da sieht, das macht ihn selbst fassungslos.
1: Gerade bei Lkw-Fahrern, da wird telefoniert, da wird am Laptop gearbeitet, da wird am Navigationsgerät gearbeitet, da wird gesimst und geappt.
0: Ein Fahrer fällt der Polizei auf, weil er mit dem Ladekabel und Handy gleichzeitig beschäftigt ist. Da wird das Autofahren zur lästigen Nebensache. Was haben Sie gemacht am Handy heute?
2: Weil ich brauchte den Akku, deswegen wollte ich wissen, ob ich richtig da dran gemacht habe.
0: Der Akku ist voll, das Portemonnaie dagegen leer. Er muss jetzt 100 Euro zahlen. Dazu gibt es einen Punkt. Er zahlt das mit einem Lächeln. Andere sind da weniger gelassen.
1: Wir hatten in den letzten Monaten 2 Beleidigungsanzeigen schreiben müssen, weil die Leute uns aus dem Cockpit heraus den Finger gezeigt haben. Und einmal hat der Beifahrer auch versucht, die Hose runterzuziehen und sich umzudrehen. Ja, ist kein Witz.
0: Ja, und wieder andere Fahrer diskutieren mit den Beamten, denn WhatsApps sind für viele unverzichtbar. Blöd ist da halt nur das nervige Autofahren nebenbei.
3: Wir arbeiten mit einem verdeckten Beobachtungsposten. Er hat das genau gesehen, dass sie ihr Handy in der Hand hatten während der Fahrt.
4: Ich hatte es ganz kurz in der Hand, um draufzuschauen, wer angerufen hat.
0: Wie groß ist denn der Zwang, wenn da plötzlich eine SMS reinkommt, WhatsApp reinkommt?
4: In der Rolle, in der ich beruflich bin, ist es unabdingbar, dass ich erreichbar bleibe.
0: Ja, und immer häufiger führt genau das zu schweren Unfällen, sagt Gunnar Wortmann von der Polizei.
5: Wir sehen es auf jeden Fall auch bei den Schwerstunfällen. Das heißt auch mit getöteten Verkehrsteilnehmern, wo wir dann teilweise auch nicht sicher sind, was überhaupt die Unfallursache war. Wir können das dann meistens nur vermuten, weil es schlecht zu beweisen ist, dass da Ablenkung dann wirklich eine Rolle gespielt hat. Insbesondere zum Beispiel bei den Stauunfällen auf den Autobahnen.
0: Fazit der Kontrolle heute: kaum einer telefoniert am Steuer. Dafür wird häufiger gelesen und getextet. Die Polizei nennt solche Fahrer übrigens Blindflieger.
6: So. Und falls ihr mal Digital Detox machen wolltet, fangt doch beim Autofahren damit an.
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1: Ich bin Thomas Brockt. Um fast 500 Euro sollten sich ab Juli die Bezüge der Abgeordneten im Bundestag erhöhen. Nun steht fest, die Diätenerhöhung wird in diesem Jahr gestrichen. Die Fraktionen von Union und SPD haben nach dpa-Informationen beschlossen, noch in dieser Woche einen entsprechenden Gesetzentwurf im Bundestag einzubringen.
2: Die Politiker wollen damit ein Sparsignal an die Bevölkerung senden. Immerhin leben wir alle in schwierigen Zeiten. Auch die Grünen, die AfD und die Linke haben schon ihr Go gegeben. Damit ist das Abstimmungsergebnis im Bundestag also schon klar. Die Diäten orientieren sich normalerweise an der Lohnentwicklung und die war gut, aber gleichzeitig stehen aktuell viele Reformen an. Es sei ein Gebot der Glaubwürdigkeit und der Verantwortung, dass auch die Abgeordneten ihren Beitrag leisteten, hieß es. Ursula Winkler, Nachrichtenredaktion.
1: Nach dem Feuer in einem Umspannwerk in Reutlingen und dem daraus folgenden großflächigen Stromausfall hat sich der Verdacht auf Brandstiftung erhärtet. Davon gehe man inzwischen vor dem Hintergrund der bisherigen Ermittlungsergebnisse aus, teilten die Generalstaatsanwaltschaft Stuttgart und das Landeskriminalamt mit. Ein oder mehrere bislang noch unbekannte Täter seien nach derzeitigem Stand auf das Gelände eingedrungen, um dort an mehreren Stellen Brände zu legen. Dabei soll Brandbeschleuniger genutzt worden sein. Die politisch motivierte Kriminalität hat im vergangenen Jahr einen neuen Höchststand erreicht. Die Polizei zählte bundesweit mehr als 85.000 Straftaten mit politischem Hintergrund, knapp 2% mehr als 2024.
3: Einen leichten Anstieg gibt es insgesamt bei den politisch motivierten Gewalttaten, von denen der größte Teil auf das Konto von Tätern aus dem rechten Spektrum geht. Aber auch links motivierte Kriminalität nimmt stark zu. Innenminister Dobrindt führt das unter anderem auf mehr Gewalt gegen Polizistinnen und Polizisten zurück. Laut BKA-Präsident Münch spitzt sich die gesellschaftliche Stimmung zu, das Fundament der Demokratie wird angegriffen. Wesentliche Treiber sind aus seiner Sicht soziale Medien, über die Hasshetze und Propaganda verbreitet werden. David Riemer, Nachrichtenredaktion.
1: Die deutschen Fußballerinnen haben zum Abschluss der WM-Qualifikation einen Sieg gefeiert. Beim Gruppenletzten Slowenien gewann die DFB-Auswahl mit 2:0. Das WM-Ticket hatte das deutsche Team sich schon zuvor gesichert. Das waren die Nachrichten mit Thomas Brockt.
4: Das Wetter. Heute Abend sind einige Regenschauer noch unterwegs bei uns im Land, sind aber immer nur so kleine Gebiete, die da von West nach Ost durchziehen. Morgen starten wir mit einem Mix aus Sonne und Wolken in den Mittwoch. Im Tagesverlauf können sich örtlich aber auch Regenschauer und teilweise auch Gewitter bilden. Die Höchstwerte 15 bis 19 Grad.
0: NRW Verkehr.
4: Eine Meldung von der A1 Köln-Münster zwischen Schwert und Kreuz Dortmund-Unna. 1 Kilometer, 4 Minuten kommen oben drauf. Gute Fahrt durch die Nacht euch.
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4: Der späte Dienstagabend, kurz nach 11, aber ich freue mich, dass ihr mit dabei seid. Hendrik Frost, mein Name, hallo. Und dadurch, dass ihr jetzt Radio hört, habt ihr einen ungeheuren Vorteil gegenüber allen anderen. Ich verrate euch nämlich gleich nach 3 Songs, wie ihr hier bald bei uns wieder Urlaub gewinnen könnt. Das geht schon am Sonntag vor dem ersten Gruppenspiel der deutschen Nationalelf bei der Fußball-Weltmeisterschaft. Ja, wir hauen wieder Urlaub raus mit Altours. Es geht für euch direkt in die Sonne. Ihr bleibt jetzt also dran, ich spiele 3 Hits und dann erfahrt ihr, wie ihr demnächst zu eurer Familie sagen könnt. 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

0: Das Wetter. Aktuell ziehen noch ein paar kleinere Regenwolken übers Land hinweg. Die zweite Nachthälfte wird dann trockener. Morgen am Mittwoch starten wir mit einem Mix aus Sonne und Wolken in den Tag. Im Tagesverlauf können sich dann aber auch wieder Regenschauer und auch Gewitter bilden. Das Ganze bei Höchsttemperaturen von so 15 bis 19 Grad.
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0: Und zu so später Stunde nur noch eine kleine Meldung für euch. A46 Heinsberg-Düsseldorf zwischen Kreuz Holz und Kapellen. 4 Kilometer, 5 Minuten. Gute Fahrt.
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0: Ja, erst Wetter, dann Verkehr und jetzt auch noch das hier. Ich will ja gar nicht lange sabbeln. Ich meine, wer bin ich denn auch? Ich will euch die Musik nicht vorenthalten. Komm, wir spielen was Entspanntes von Maroon 5. Hier ist Memories. Ich freue mich, dass ihr dabei seid. Das ist der späte Dienstagabend.
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0: Ich verrate euch jetzt mal was. Quasi ein kleiner Blick hinter die Kulissen. Es geht um Atze Schröder. Viele meinen ja, sein Körper würde durch Blut am Leben gehalten werden. Stimmt gar nicht. Es ist Benzin. Entweder Benzin für den Porsche oder fürs Motorrad.
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3: Ja, nee, ist klar.
4: Der Sommer ist da. Ja, woran erkennt man das? Ja, richtig, die Brummer sind wieder auf den Straßen unterwegs. Nicht Insekten, nein, Motorradfahrer. Ja, und die sind ja wie Zugvögel. Von Ende Oktober bis Ostern siehst du gar keinen. Dann vereinzelt quasi die Späher, die sich schon mal auf die Straße trauen, um die Schlaglöcher zu zählen. Ja, und sobald die Spargelsaison sich dem Ende zuneigt, bäm, sind die Straßen wieder voll mit Schwärmen, Großverbänden, Divisionen, Rotten von Motorradfahrern. Da fahren Motorradketten an dir vorbei. Ja, dagegen wirkt der Eichenprozessionsspinner wie ein Einzelgänger. Aber wir sehen natürlich auch die einsamen Wölfe. Meistens stehen die so mit so einem Platten- oder Motorschaden am Straßenrand. Tja, alleinfahren ist nicht immer gut. Und das Schöne ist ja, Motorradfahren ist so vielfältig. Da findet jeder das Passende. Es sieht ja auch nicht jeder auf seinem Bock aus wie der Terminator auf der Fatboy. Ja, manche sehen auch aus wie Wolfgang Viereck auf seinem Traktor mit Resi. Bei vielen denkt man sich, ey, muss das denn sein mit dem Moped? Hättest du dir nicht einfach einen Thermomix kaufen können? Und bei anderen Bikern denkst du, ach guck, der fährt sogar einen Thermomix. Ich werde ja immer wieder gefragt, Atze, warum fährst du kein Motorrad? Ja, ganz einfache Antwort. Weil Porsche keine baut.
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0: Und das war's von mir. Mein Name ist Hendrik Frost. An dieser Stelle sage ich nicht auf Wiederhören, sondern Tschüss. Es war mir eine Freude mit euch. Vielen Dank fürs Einschalten, für die vielen tollen Jahre. Und ich lasse euch noch Musik da von Bebe Rexha, New Religion.

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1: Ich bin Thomas Brockt. Nach dem Feuer in einem Umspannwerk in Reutlingen und dem daraus folgenden großflächigen Stromausfall hat sich der Verdacht auf Brandstiftung erhärtet. Davon gehe man inzwischen vor dem Hintergrund der bisherigen Ermittlungsergebnisse aus, teilten die Generalstaatsanwaltschaft Stuttgart und das Landeskriminalamt mit. Ein oder mehrere bislang noch unbekannte Täter seien nach derzeitigem Stand auf das Gelände eingedrungen, um dort an mehreren Stellen Feuer zu legen. Dabei soll Brandbeschleuniger genutzt worden sein. Beim 500 Milliarden Euro Sondervermögen für Investitionen in die Infrastruktur gibt es aus Expertensicht Handlungsbedarf. Ein Beirat für das Programm legte in Berlin seinen ersten Bericht vor. Finanzminister Klingbeil räumte ein, dass das Tempo bei den Investitionen noch höher werden müsse.
2: Immer wieder hört man, dass die hunderten Milliarden, die für die Infrastruktur bereitstehen, nur langsam abfließen. Auch der Beirat, der das 500-Milliarden-Programm begleitet, sieht da Luft nach oben. Finanzminister Klingbeil bat einerseits um Geduld. Das Programm laufe ja erst seit rund einem Jahr, sei aber für 12 Jahre ausgelegt. Höheres Tempo sei aber möglich und nötig, so Klingbeil. Helfen soll unter anderem auch ein Bonus- und Malus-System. Die Idee, wer Investitionen schneller umsetzt, könnte mehr Mittel bekommen, wer bummelt, weniger. Ronny Tochau, Nachrichtenredaktion.
1: Sophia und Noah sind weiter die beliebtesten Babynamen. Das hat die Gesellschaft für deutsche Sprache herausgefunden. Ein anderer Name dagegen ist erst im vergangenen Jahr weit nach oben geklettert in der Hitliste.
3: Theo macht einen richtigen Sprung nach vorn, aber auch Emil klettert im Ranking. Doch unterm Strich kleben auf den Kita-Garderoben bei uns wohl doch eher die bekannten Namen. Bei den Mädels sind das neben Sophia, Mia, Lina und Ella, bei den Jungs klar Noah, aber auch Matteo und Leo ist im Kommen. Das hat aber wohl nichts mit dem aktuellen Papst zu tun. Kurze, prägnante Namen, sagen die Forscher, die sind im Trend. Claudia Wächter, Nachrichtenredaktion.
1: Der Bundestag soll in diesem Jahr auf die regelmäßige Diätenerhöhung verzichten. Die Fraktionen von CDU, CSU und SPD haben nach Informationen der Deutschen Presseagentur beschlossen, noch in dieser Woche einen entsprechenden Gesetzentwurf einzubringen. Sie wollen damit in finanziell und wirtschaftlich schwierigen Zeiten ein Sparsignal an die Bevölkerung senden. Die Diätenerhöhung, die sich an der Lohnentwicklung orientiert, hätte in diesem Jahr fast 500 Euro ausgemacht.
4: Das Wetter.
5: Das ist mal wieder eine wolkige Nacht, aber zumindest lassen die Regenschauer jetzt so langsam nach und ziehen raus aus NRW. Das Ganze aber noch relativ frisch, 5 bis 9 Grad. Nachher bekommen wir dann wieder einen sehr wolkigen Tag. Dann gibt's auch wieder Schauer, dann kommen neue Schauer zu uns rein und wir müssen hier und da auch wieder mit Gewittern rechnen. Temperaturen nachher so 15 bis 19 Grad.
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6: A30 Osnabrück Bad Oeynhausen. Zwischen Bad Oeynhausen Ost und Kreuz Bad Oeynhausen 2 Kilometer Stau. Und A43 Recklinghausen Wuppertal zwischen Kreuz Recklinghausen und Recklinghausen Hochlamark. 1 Kilometer stockender Verkehr. Wir wünschen allen unterwegs gute Fahrt.
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5: Jetzt bei uns die 90er mit einer Frau, die in Australien in einer Daily Soap mitgespielt hat. Und da hat sie sich gedacht, ach, das mit der Daily Soap, irgendwann ist doof. Ich kann doch auch singen. Hat sie in der Daily Soap gesungen und haben sich viele gewundert, dass das ein Riesenhit weltweit wurde, dass es zu uns rübergeschwappt ist von Australien damals in den 90ern. Nathalie Imbruglia heißt die Frau. Hier ist sie mit Torn.

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Das ist Justin Bieber. Das ist ja schon ein cooler Künstlername, ne? Justin Bieber. Ja, wenn du so heißt, musst du irgendwie Sänger werden, ja? Aber wenn du Holly Humberstone heißt, ja, dann kannst du ja quasi nichts anderes machen, als irgendwie berühmt zu werden mit dem Namen. Ich meine, Holly Humberstone. Wow, ja? Comicfiguren heißen sonst so. Hey, Holly Humberstone. Oder du bist, was weiß ich, Schauspieler und spielst in einer Harry Potter-Geschichte mit. Holly Humberstone, ja? Könnte Lehrerin bei Hogwarts sein. Aber sie ist Sängerin geworden, sind wir sehr froh drum. To Love Somebody ist neu bei uns. Und damit bringe ich euch jetzt durch die Nacht.

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0: Das Wetter.
1: Das ist eine sehr, sehr wolkige Nacht, aber zumindest ziehen die Schauer für diese Nacht erstmal raus aus NRW. Und es wird kalt, also kühler zumindest, 5 bis 9 Grad. Nachher kommen neue Schauer zu uns rein. Also die Wolken wechseln sich so ein bisschen aus und dann gibt es Regenschauer. Ab dem Nachmittag dann örtlich auch Gewitter. Temperaturen so zwischen 15 und 19 Grad nachher.
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2: Hier die aktuelle Verkehrslage. A30 Osnabrück Bad Oeynhausen. Zwischen Bad Oeynhausen Ost und Kreuz Bad Oeynhausen 2 Kilometer Stau. Weiterhin auf der A43 Recklinghausen Wuppertal zwischen Kreuz Recklinghausen und Recklinghausen Hochlahmark 1 Kilometer stockender Verkehr und zusätzlich auf der A61 Koblenz Mönchengladbach zwischen Auffahrt Grafschaftringen und Rheinbach 2 Kilometer zähfließender Verkehr. Wir wünschen allen unterwegs gute Fahrt.
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1: So, und damit ist die Hälfte der Woche sozusagen schon mal angeknabbert. Ja, der Mittwoch gerade mal knapp über eine halbe Stunde alt. Und wir bringen euch durch diese Nacht jetzt mit Agnes und Release Me.

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0: Leonie und Don't Worry, das, ich sag mal so, das könnte schon Enkelchen von Mick Jagger sein. Ich meine, Mick Jagger, der ist 82 Jahre alt. Keith Richards, auch 82 Jahre. Ronnie Wood ist Jungspund dagegen. Das Küken in der Band mit 78 Jahren, muss man sich mal vorstellen, ja. 22, also 2022 haben sie ihr 60-jähriges Jubiläum gefeiert und sie sind immer noch am Start. Die Rolling Stones haben sogar einen neuen Song rausgebracht. In the Stars. Und den hören wir jetzt.
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1: Ich bin Thomas Brock. Das US-Militär hat nach eigenen Angaben mit Vergeltungsschlägen gegen den Iran begonnen. Diese seien auf Anweisung von US-Präsident Trump und als Reaktion auf den Abschuss eines US-Militärhubschraubers erfolgt, teilte das US-Regionalkommando CENTCOM mit. Nähere Angaben wurden nicht gemacht. Nach Berichten iranischer Medien wurden am Abend in der Hafenstadt Sirik am Golf von Oman Explosionen gemeldet, ohne dass diese eindeutig zugeordnet werden konnten. Nach einem Feuer in einem Umspannwerk in Reutlingen und einem daraus folgenden großflächigen Stromausfall hat sich der Verdacht auf Brandstiftung erhärtet. Davon gehe man inzwischen vor dem Hintergrund der bisherigen Ermittlungsergebnisse aus, teilten die Generalstaatsanwaltschaft Stuttgart und das Landeskriminalamt mit.
2: Die Ermittler gehen davon aus, dass ein oder mehrere Täter auf dem Gelände an mehreren Stellen Brände gelegt haben. Dabei soll Brandbeschleuniger verwendet worden sein. Wer hinter der Attacke stehen könnte, ist unklar. Ein Bekennerschreiben hat es nicht gegeben. Doch der Vorfall erinnert an zwei mutmaßlich von Linksextremisten begangene Brandanschläge auf die Stromversorgung in Berlin. Die Ermittler bitten nun alle, die in der Nähe des Umspannwerks verdächtige Personen oder Fahrzeuge gesehen haben, sich zu melden. Dirk Zeitler, Nachrichtenredaktion.
1: Ein deutscher Astronaut gehört nicht zur Crew. Der italienische ESA-Astronaut Luca Parmitano wird als erster Europäer beim NASA-Mondprogramm Artemis mitfliegen, wie die US-Raumfahrtbehörde NASA mitteilte. Artemis 3 soll 2027 starten, allerdings nicht zum Mond, sondern nur zu Tests in eine Erdumlaufbahn.
3: Bei der Artemis 3 kommt alles anders, als man dachte. Statt Mondlandung gibt's zweiwöchige Ankoppelmanöver mit dem Blue Origin Lander von Amazon-Gründer Jeff Bezos und dem Starship von Elon Musk, SpaceX. Diese Kooperation ist auch bei künftigen Mondmissionen geplant. Die deutschen Astronauten Alexander Gerst und Matthias Maurer bleiben zu Hause und ob sie bei Artemis 4 mitfliegen werden, ist unklar. Aus den USA, Tina Eck.
1: Der Bundestag soll in diesem Jahr auf die regelmäßige Diätenerhöhung verzichten. Die Fraktionen von CDU, CSU und SPD haben nach Informationen der Deutschen Presseagentur beschlossen, noch in dieser Woche einen entsprechenden Gesetzentwurf im Bundestag einzubringen. Sie wollen damit in finanziell und wirtschaftlich schwierigen Zeiten ein Sparsignal an die Bevölkerung senden. Die Diätenerhöhung, die sich an der Lohnentwicklung orientiert, hätte in diesem Jahr fast 500 Euro ausgemacht.
4: Das Wetter. Eine relativ entspannte Nacht. Es ist wolkig bei uns und die Regenschauer lassen jetzt nach und kalt ist es. Also finde ich zumindest 5 bis 9 Grad. Das ist für Anfang Juni schon relativ frisch, auch für eine Nacht. Nachher dann Temperaturen so bis 19 Grad. Da ziehen wieder ein paar mehr Wolken rein und wir müssen mit Regen rechnen, aber schauerartigem Regen.
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5: A4 Köln-Aachen, zwischen Aachen-Zentrum und Aachen-Laurensberg, 1 Kilometer Stau, 5 Minuten Zeitverlust. Und A43 Recklinghausen-Wuppertal, zwischen Kreuz Recklinghausen und Recklinghausen-Hochlamark, 1 Kilometer stockender Verkehr. Wir wünschen allen unterwegs gute Fahrt.
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4: Schöne Nacht mit uns. Ich hoffe, ihr seid nicht aufgewacht, weil ihr irgendwie gerade einen Fiebertraum hattet oder so. Also ich hoffe, ihr seid gesund. Alex Warren ist der einzige Fiebertraum, den wir jetzt ertragen können, weil er schön ist. Schöner Song. Fever Dream, jetzt für eure Nacht.

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0: Seid ihr schon so ein bisschen aufgeregt? Ich meine, übermorgen geht's ja los mit der Fußball-Weltmeisterschaft und das heißt... Tschüss Schlafrhythmus, ja. Wegen der Zeitverschiebung starten viele Spiele erst am späten Abend oder nachts. Kollege Robert Jantz, da wird beim Ordnungsamt hier und da das Telefon wahrscheinlich mal heiß laufen, oder?
1: Ja, ich sag mal so, es würde mich nicht wundern. Ne? Lärmschutz ist ja bei uns heilig. Ich glaube, jeder hat schon mal diesen einen Nachbarn in seinem Leben gehabt, der es da mit den Ruhezeiten ganz genau genommen hat. Eine gute Nachricht habe ich da aber. Die Bundesregierung hat die Lärmschutzregeln für alle WM-Spiele gelockert. Das ermöglicht den Kommunen, ein Auge zuzudrücken. Und viele Städte und Gemeinden in NRW machen das auch.
0: Das heißt, ich kann richtig Gas geben nach 22 Uhr auch.
1: Ja, fast.
0: Ich wusste, da kommt wieder ein Haken.
1: Also, für die Gastro sollte es kein Problem sein, mindestens bis Mitternacht die Spiele auch draußen zu zeigen. Also vielerorts gibt es da Ausnahmen, für Kneipen und Restaurants zum Beispiel. Aber jetzt kommt der Haken, diese Sonderregeln, die gelten nur für öffentliche Veranstaltungen. Also bei privaten Veranstaltungen, da gelten dann die ganz normalen Ruhezeiten. Also im Wohnzimmer, auf dem Balkon oder die Grill-Fußballparty im Garten. Da muss man dann trotzdem Rücksicht nehmen, aber das bekommen wir hin. Gerade wir beide.
0: Ja, Rücksicht ist mein zweiter
1: Absolut.
0: Vorname. Gleich gibt's dann bei uns noch mal ein paar Tipps, wie das klappt mit dem leise Jubeln.
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0: Das Wetter.
1: Das ist mal wieder eine wolkige Nacht, aber zumindest lassen die Regenschauer jetzt so langsam nach und ziehen raus aus NRW. Das Ganze aber noch relativ frisch, 5 bis 9 Grad. Nachher bekommen wir dann wieder einen sehr wolkigen Tag. Dann gibt es auch wieder Schauer, dann kommen neue Schauer zu uns rein und wir müssen hier und da auch wieder mit Gewittern rechnen. Temperaturen nachher so 15 bis 19 Grad.
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2: A43 Recklinghausen-Wuppertal zwischen Kreuz Recklinghausen und Recklinghausen-Hochlarmark. 1 Kilometer Stau. Wir wünschen allen unterwegs gute Fahrt.
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1: Ab Donnerstag um diese Zeit steht man langsam wieder auf, um wieder Fußball zu gucken, ja? Leise bitte. Wir haben gleich ein paar Tipps für euch. Hier bei mir in der Show. Und noch Jean-Paul.

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0: Ich muss mir schon mal einen Wecker stellen, so 2 Uhr nachts, 4 Uhr nachts.
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0: Ja, das sind die Anstoßzeiten und an die muss man sich bei dieser Fußballweltmeisterschaft erstmal gewöhnen. 2 Uhr nachts wird ein Spiel angepfiffen, also 2 Uhr nachts unserer Zeit, ja? 4 Uhr nachts unserer Zeit. So, wir haben gerade schon darüber gesprochen, wie das mit dem Lärm nachts ist bei dieser WM und der Ruhestörung. Man kann aber auch ganz einfach leise jubeln und Fußball gucken. Unser Reporter Stefan Rijek hilft euch mit ein paar leisen Tipps.
2: Ja, Freunde, unser letztes Gruppenspiel, Deutschland gegen Ecuador, das läuft auf den Donnerstag um 22 Uhr. Gut, ist jetzt nicht mitten in der Nacht, aber auch schon zu spät für so die richtig fette Feier im Wohnzimmer. Wir müssen also alle ein bisschen leiser jubeln.
3: Jubel!
2: Nee, jetzt eben nicht. Diesmal wird das leider nichts mit.
3: Ah!
2: Oder mit dem Teil hier. Ja, sogar die Vuvuzela muss dieses Jahr leider im Schrank bleiben. Aber keine Sorge, Leute, ich habe mich mal informiert. Online gibt's wirklich die wildesten Tipps für den leisen Fußballrausch. Tipp 1, Thema Jubeln. Atmen Sie tief durch die Nase ein und pressen Sie die Freude in

0: ein kurzes, kontrolliertes Ja. Beziehungsweise ein leises Flüstern, das im eigenen Hals stecken bleibt. Ja, ist ja quasi wie richtiges Jubeln. Gut, jetzt Tipp 2, Thema Klatschen. Klatschen Sie nicht in die Hände, sondern ballen Sie die Fäuste und reiben Sie sie aneinander, um die Energie physisch abzubauen. Ja, funktioniert doch auch top. Sieht doch einfach nach purer Torfreude aus. Dann hier lecker Bierchen. Dazu ein Spezialtipp von mir. Diesmal einfach nicht so gierig trinken. Dann gibt's auch kein lautes Rülpsen, sondern nur ein leises Bäuerchen. Ja, kann ja jetzt nichts mehr schief gehen. Ich wünsche uns allen eine geniale WM und ich sag mal, völlig losgelöst von der Erde. Freunde, gut Kick von mir.
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1: Ich bin Thomas Brock. Nach dem Abschuss eines US-Militärhubschraubers haben die USA nach eigenen Angaben Vergeltungsschläge auf Ziele im Iran ausgeführt. Die Angriffe erfolgten